0: Amthor die Geschäfte. Die CDU war am Sonntag mit 4,9% zum ersten Mal in ihrer Geschichte aus einem Landtag geflogen. Unterdessen hat die SPD von Ministerpräsidentin Schwesig Gespräche mit Linken und Grünen angekündigt. Denn mit dem Wahlsieger AfD will niemand koalieren. Trotz des historischen Wahldebakels der CDU setzt Parteichef und Kanzler Merz weiter auf den geplanten Reformkurs. Er hat auch ausgeschlossen, dass es in der CDU-Spitze eine Diskussion über seine politische Zukunft gegeben habe. David Riemer berichtet.
1: Merz steht nach den Wahlklatschen in Mecklenburg-Vorpommern, Berlin und vor 2 Wochen in Sachsen-Anhalt massiv unter Druck. Er selbst denkt nicht an Rücktritt, im Gegenteil, er will Regierungs- und CDU-Parteichef bleiben. Gut möglich, dass ihm die Union eine letzte Chance gibt, verlorenes Vertrauen zurückzugewinnen und die nötigen Reformen anzuschieben. Scheitert das Projekt, dürfte sein politisches Ende kaum noch zu verhindern sein.
0: Totalausfall an den Flughäfen der Ostküste der USA. Wie die US-Luftfahrtbehörde mitgeteilt hat, musste der Flugverkehr wegen einer technischen Störung kurzzeitig komplett gestoppt werden. In New Jersey war bei Bauarbeiten ein Glasfaserkabel durchtrennt worden. Betroffen waren auch die Flughäfen in New York, Philadelphia und Boston. Hunderte Flüge wurden gestrichen oder konnten nur verspätet starten.
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3: In der Nacht meist klar, örtlich bildet sich Nebel, die Tiefstwerte um 8 bis 4 Grad. Tagsüber wechseln sich Sonne und Wolken ab, gegen Abend setzt sich die Sonne mehr durch, bei 16 bis 19 Grad.
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1: Ich bin Joshua Heise. Der Sommer geht zu Ende und das heißt auch, die Heizsaison geht bald wieder los. Doch das wird dieses Jahr wohl teurer. Laut dem aktuellen Heizspiegel der Beratungsgesellschaft CO2 Online dürften vor allem die Preise für Heizöl und Holzpellets raufgehen. Beim Erdgas sehen die Experten aber trotz der gestiegenen Handelspreise eine leichte Entlastung. Ihr Tipp: richtig heizen und lüften sowie weniger Warmwasser verbrauchen. Die Bundesregierung hat einen neuen Tankrabatt auf den Weg gebracht. Nach Angaben des Finanzministeriums soll er von Anfang Oktober bis Ende Dezember gelten. Bundestag und Bundesrat müssen noch zustimmen. Ursula Winkler berichtet.
2: Mit dem Rabatt greift die Regierung zu einem erprobten Mittel. Wie schon im Mai und Juni soll der Liter Sprit so rund 17 Cent günstiger werden. Beim letzten Mal wurden die Preise gesenkt. Allerdings gaben die Mineralölkonzerne die Steuersenkung nicht komplett an Autofahrer weiter. Die Regierung plant daneben eine weitere, neue Maßnahme. Spätestens zum Jahreswechsel soll befristet ein Spritpreisdeckel kommen.
1: In Deutschland war dieses Jahr offenbar gut Kirschen essen. Die Obstbauern haben eine der besten Kirschenernten der letzten Jahre eingefahren. Insgesamt rund 48.500 Tonnen Süß- und Sauerkirschen. Das sind 8% mehr als im langjährigen Durchschnitt. Grund waren demnach das milde Frühjahr und nur wenige Frostschäden. Einer der größten Deals in der Entertainment-Industrie ist offenbar unter Dach und Fach. US-Medien zufolge darf Paramount doch den Konzern Warner Brothers übernehmen, dank eines Vergleichs mit Kalifornien und 11 weiteren US-Bundesstaaten. Diese hatten gegen die Übernahme geklagt, weil sie höhere Preise und weniger Inhalte für das Publikum befürchteten. Paramount zahlt für Warner Brothers umgerechnet 100 Milliarden Euro.
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3: In der Nacht meist klar, örtlich bildet sich Nebel, die Tiefstwerte um 8 bis 4 Grad. Tagsüber wechseln sich Sonne und Wolken ab, gegen Abend setzt sich die Sonne mehr durch, bei 16 bis 19 Grad.
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1: Ich bin Joshua Heise. NRW-Ministerpräsident Wüst hat sich für einen anderen Umgang mit der AfD ausgesprochen. Man habe zu viel über die Partei geredet und zu wenig darüber, was die Menschen zu ihr treibe, sagte der CDU-Politiker der Rheinischen Post. An seiner grundlegenden Ablehnung der AfD habe sich aber nichts geändert. Mit Blick auf die NRW-Landtagswahl nächstes Jahr sagte er, er wolle sich mehr den Problemen der Menschen zuwenden. Die Grüne Jugend hat die Grünen in Berlin dazu aufgefordert, eine Koalition mit der Linken und der SPD einzugehen. Bundessprecher Bobka sagte dem Redaktionsnetzwerk Deutschland, keine Partei habe stärker verloren als die CDU. Ein Bündnis mit ihr wäre ein massiver kognitiver Spagat. Die Grünen-Parteispitze hatte eine Koalition mit der Linken zuletzt an ein klares Bekenntnis gegen Antisemitismus geknüpft. In New York beginnt heute die politisch wichtigste Woche des Jahres bei den Vereinten Nationen. Mit einer Rede von US-Präsident Trump startet die UN-Generaldebatte. Tina Eck berichtet.
2: Trump will am Rande der Vollversammlung Vertreter der Golfstaaten treffen. Der eskalierende Iran-Krieg gefährdet Städte, US-Stützpunkte und wichtige Öl- und Schifffahrtswege in der Golfregion. Großbritannien, Frankreich und Kanada, die Palästina als Staat anerkennen, sprechen in New York über eine Zwei-Staaten-Lösung. Und Reden gibt es heute unter anderem von den Präsidenten aus der Türkei, Frankreich und dem britischen Premierminister Andy Burnham.
1: Im großen Führungsmachtkampf beim Fußball-Weltverband zeigt sich FIFA-Chef Infantino erstmals gesprächsbereit für Reformen. In einem Brief an die Präsidenten der 211 Mitgliedsverbände kündigte der Schweizer eine unabhängige Überprüfung der FIFA-Governance sowie Gespräche über eine Stärkung der Entscheidungsprozesse an. Seine erneute Kandidatur als Präsident will er aber nicht zurückziehen.
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3: In der Nacht meist klar, örtlich bildet sich Nebel, die Tiefstwerte um 8 bis 4 Grad. Tagsüber wechseln sich Sonne und Wolken ab, gegen Abend setzt sich die Sonne mehr durch, bei 16 bis 19 Grad.
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1: Ich bin Joshua Heise. Guten Morgen. Die Bundesregierung hat einen neuen Tankrabatt auf den Weg gebracht. Nach Angaben des Finanzministeriums soll er von Anfang Oktober bis Ende Dezember gelten. Bundestag und Bundesrat müssen noch zustimmen. Ursula Winkler berichtet.
2: Mit dem Rabatt greift die Regierung zu einem erprobten Mittel. Wie schon im Mai und Juni soll der Liter Sprit so rund 17 Cent günstiger werden. Beim letzten Mal wurden die Preise gesenkt. Allerdings gaben die Mineralölkonzerne die Steuersenkung nicht komplett an Autofahrer weiter. Die Regierung plant daneben eine weitere, neue Maßnahme. Spätestens zum Jahreswechsel soll befristet ein Spritpreisdeckel kommen.
1: Der CDU-Bundestagsabgeordnete Kuban fordert von Kanzler Merz einen klaren Entlastungsplan für die Bürger. Nötig seien strukturelle Veränderungen für Wachstum und konkrete Maßnahmen, die die Menschen im Portemonnaie spürten, sagte er dem Redaktionsnetzwerk Deutschland. Unter anderem schlägt Kuban niedrigere Energiepreise und ein Absenken der Mehrwertsteuer auf Grundnahrungsmittel vor. In New York starten die Vereinten Nationen heute in ihrer Vollversammlung in die Generaldebatte. Den Anfang macht eine Rede von US-Präsident Trump. Dabei wird es wohl um den Iran-Krieg und die damit verbundenen hohen Energiepreise

0: aber auch um die Ukraine oder die Regulierung von KI gehen. Außerdem wollen Dänemark, Grönland und die USA ein Abkommen zur Sicherheit Grönlands unterzeichnen. Wer immer schon mal Gegenstände aus einer weit, weit entfernten Galaxis bestaunen wollte, kann das jetzt in Los Angeles tun. Dort hat das Lucas Museum of Narrative Art eröffnet, ein Passionsprojekt des Schöpfers von Star Wars und Indiana Jones, George Lucas. Neben Filmrequisiten sind noch tausende weitere Werke zu sehen, etwa von Frida Kahlo, Norman Rockwell und dem Street-Art-Künstler Banksy.
1: Wir halten euch darüber auch weiter auf dem Laufenden hier beim Heimvorteil.
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1: Diese Nacht war noch kälter als die letzte. 8 Grad. Euer Ernst? Die Sonne geht in gut einer Stunde auf, in gut 2 Stunden. Erst um 7:15 ist heute Sonnenaufgang. Um 19 Uhr geht sie schon wieder unter. Da merkt man, so langsam geht es Richtung Herbst, Richtung Winter. Wobei Herbst haben wir schon, wenn wir die Temperaturen sehen. Es bleibt heute sehr frisch. Höchstwerte gerade mal bei 17 Grad. Nicht ganz so sonnig wie gestern. Heute ja eher bewölkt, nur 4 Sonnenstunden. Morgen dann der sonnigste Tag der Woche mit 10 Sonnenstunden. Temperaturen um 19 Grad. Es gibt Hoffnung fürs Wochenende. Das Wochenende könnte schön warm und sonnig werden bei 24 bis 25 Grad. Bis dahin eher kühl.
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1: Schönen guten Morgen auf die Straßen. Bis 6 Uhr noch auf der A3 zwischen Kreuz Biebelried und Ausfahrt Rottendorf eine Parallelfahrbahn gesperrt, eine sogenannte Nachtbaustelle. Die Umleitung ist ausgeschildert. Die Einfahrt Rottendorf ist zum Beispiel gesperrt deswegen. Es wird geblitzt. Der Blitzanhänger ist umgezogen in Schweinfurt. In der Ignaz-Schön-Straße steht er jetzt auf Höhe der Schulen. B13 in beiden Richtungen wurde angekündigt, im Baustellenbereich in Sommerhausen die ganze Woche Geschwindigkeitsmessungen zu machen. Tempo 30 ist hier, achtet darauf. Und auf der A7 haben wir auch einen Blitzer im Bereich der Römershagbrücke bei Bad Brückenau. Auch hier durchgehende Geschwindigkeitsmessungen im Baustellenbereich heute. Wenn man sich an die Geschwindigkeitsbegrenzungen hält, dann muss man sich nicht merken. In diesem Sinne eine gute Fahrt.
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0: Ja, bleibt doch noch ein bisschen. Einen schönen Dienstagmorgen. Schön, dass ihr wieder mit dabei seid. Hier ist euer Heimvorteil. Hier ist Radio Gong. Heute ist Dienstag, der 22. September. Kurz vor 5:30.
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2: Ich bin Christian Heider. Guten Morgen. Für die ehemalige Rotkreuzklinik in Würzburg zeichnet sich offenbar eine Zukunftsperspektive ab. Das seit Ende März leerstehende Gebäude in der Kapuzinerstraße hat offenbar einen Interessenten. Die Würzburger Beethoven-Gruppe steht nach eigenen Angaben bereits im Austausch mit der Eigentümerin, der Schwesternschaft München. Noch in diesem Jahr soll ein Kaufvertrag abgeschlossen werden. Wie das Gebäude künftig genutzt wird, ist allerdings noch offen. Die Rotkreuzklinik hatte Ende März wegen finanzieller Probleme ihren Betrieb eingestellt. Am Würzburger Hauptbahnhof beginnen die Bauarbeiten für eine große Fahrradgarage. Auf dem Gelände des Parkplatzes neben dem Bahnhof entsteht eine neue überdachte Fahrradstation mit 550 Stellplätzen. Die Stadt will mit dem Neubau das Fahrradparken verbessern und die Plätze künftig vor Witterung schützen. Geplant sind rund 500 frei zugängliche sowie etwa 50 gesicherte und kostenpflichtige Stellplätze. Die Fertigstellung ist für nächsten Sommer geplant. Auf dem Main wird deutlich weniger transportiert als noch vor einem Jahr. Der Güterumschlag in Unterfranken ist im ersten Halbjahr um gut 10% zurückgegangen. Das zeigen neue Zahlen des Bayerischen Landesamts für Statistik. Besonders starke Einbußen verzeichnen Karlstadt mit -37% und Kitzingen mit -36%. Aber auch Schweinfurt musste ein Minus von knapp 13% hinnehmen. Zulegen konnten dagegen Würzburg und Lenkfurt. Zu den wichtigsten Gütern, die auf dem Main transportiert werden, zählen unter anderem Steine, Erden und Nahrungs- und Genussmittel. NRW-Ministerpräsident Wüst hat sich für einen anderen Umgang mit der AfD ausgesprochen. Man habe zu viel über die Partei geredet und zu wenig darüber, was die Menschen zu ihr treibe, sagte der CDU-Politiker der Rheinischen Post. An seiner grundlegenden Ablehnung der AfD habe sich aber nichts geändert. Mit Blick auf die NRW-Landtagswahl nächstes Jahr sagte er wolle sich mehr den Problemen der Menschen zuwenden.
0: Wir werden euch weiter auf dem Laufenden halten, hier beim Heimvorteil.
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0: Es ist ein kühler Morgen, möchte ich sagen. Wir haben gerade mal 8 Grad. Geht schon verdächtig nahe an den Gefrierpunkt, aber so kalt wird es die Woche nicht. Wobei, die Temperaturen können in den kommenden Nächten noch ein bisschen runtergehen. Kommende Nacht wird die kälteste mit gerade mal 4 Grad. Dafür wird es morgen ein überwiegend sonniger Tag bei bis zu 19 Grad. Heute mehr Wolken als Sonne, wobei sie kann ab und an mal rauskommen. 4 Sonnenstunden sind heute versprochen bei 17 Grad kühl. Aber zumindest trocken. Es gibt eine Hoffnung aufs Wochenende. Da bekommen wir wohl

0: Sonne und 25 bis 26 Grad. Da kann der Sommer nochmal zurückkommen. Die Woche über bleibt es aber noch ziemlich frisch.
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0: Keine größeren Verkehrsstörungsmeldungen. Denkt daran, wir haben noch eine Nachtbaustelle auf der A3 zwischen Kreuzbibelried und der Ausfahrt Rottendorf. Ist die Parallelfahrbahn gesperrt. Die Einfahrt Rottendorf auf die A3 ebenfalls. Eine Umleitung ist aber ausgeschildert. Nicht zu schnell fahren. Wir haben Baustellenblitzer auf der B13 Ochsenfurt in beiden Richtungen und auch auf der A7 im Bereich der Römershagbrücke in Bad Brückenau. Da verstärkt Blitzer in dieser Woche, da darf man nicht so schnell fahren, auf der B13 sogar nur 30. Und Schweinfurt, Ignaz-Schön-Straße, haben wir den Blitzanhänger gesehen. Gute Fahrt!
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0: Mit Frank Beil. Ich wünsche einen schönen Dienstag.

0: Einen schönen Dienstagmorgen. Hier ist euer Heimvorteil, hier ist Radio Gong. Wir machen euch startklar für diesen 22. September. Zwei Tage noch bis zum Release von FC 27 von EA Sports. Viele warten schon drauf, endlich wieder aus 800 Fußballclubs und 21.000 Spielern wählen und dann zocken. Diesmal wieder mit dabei die Kickers, dafür nicht mehr die Schnüdel. Aber die könnt ihr beide heute Abend live erleben beim großen Toto-Pokal, Alex.
1: Der Toto-Pokal ist die große Chance für die Teams aus der Region, sich für den DFB-Pokal zu qualifizieren. Der Sieger ist nämlich in der ersten Runde mit dabei und hat sicher ein Heimspiel gegen einen Erst- oder Zweitligisten, so wie das die Kickers im August gegen den 1. FC Köln hatten und damit auch über 200.000 Euro TV-Geld allein bekommen haben. Beim Viertelfinalduell Hauptstadt gegen die Kickers sind die Rollen klar verteilt. Auch wenn die Rothosen in der dritten Liga noch nicht so richtig in Fahrt sind, die Gastgeber spielen eine Liga darunter, haben selbst die letzten drei Spiele in der Regionalliga allesamt verloren und auch die ewige Statistik spricht klar für die Rothosen. Von 9 Partien konnten die Grabfelder nur eine einzige gegen die Kickers gewinnen. Schwierig wird das Weiterkommen auch für Schweinfurt 05, denn wie am Wochenende geht es auswärts zum ungeschlagenen Tabellenführer der Regionalliga, den TSV Buchbach. 1:3 hieß es da am Ende aus Sicht der Schnüdel. Sicher ist, ein unterfränkisches Team ist auf jeden Fall im Halbfinale. Vielleicht sind es am Ende sogar zwei.
0: Könnte spannend werden. Zwei Tage vor dem Start von FC 27 und zwei Tage vor dem ersten Länderspiel mit Kloppo am Donnerstag. Lokalfußball heute im Toto-Pokal. Dafür steht dieser Dienstag, der 22.

Einen schönen Dienstagmorgen. Hier ist Radio Gong um 6:12 und ein Wort macht seit gestern die Runde: Enteignung. Enteignung oder Vergesellschaftung, auch wenn es juristisch Unterschiede gibt, gemeint ist dasselbe. Große Immobilienkonzerne sollen nach den Plänen der Linkspartei in Berlin gegen eine Entschädigung in den Besitz des Landes übergehen. Mit dieser Forderung haben ja die Linken die Wahl in Berlin gewonnen. Wirtschaftsexperten sehen das aber nicht unbedingt als gute Werbung für unser Land. Wer will noch in Deutschland investieren, also Geld in die Hand nehmen, auf die Gefahr hin, dass sein Besitz dann enteignet wird? Kanzler Merz will Enteignung per Gesetz verbieten lassen und die Bankenbranche mahnt, Investoren könnten verschreckt und dadurch Immobilienkredite teurer werden, also für uns alle. Der Linken in Berlin geht es darum, das Wohnen wieder in öffentliche Hand zu geben und damit die Mieten klein zu halten. Die Frage, funktioniert das? Die Linke will 200.000 Wohnungen in öffentliche Hand bringen. Finanziert werden sollen die milliardenschweren Pläne durch Mieten, die möglichst niedrig sein sollen. Und die Frage ist auch erlaubt, hat Berlin überhaupt so viel Geld und fehlt dann vielleicht nicht das Geld für Bildung und Soziales und für anderes? Und das ist auch ein Punkt, die Enteignung schafft keinen zusätzlichen Wohnraum. Und große Konzerne werden es wahrscheinlich meiden, für neue Wohnungen Geld in die Hand zu nehmen, wenn sie Angst haben müssen, enteignet zu werden. Darf man ja auch nicht vergessen, privates Kapital wird für Neubau und vor allem auch Modernisierung dringend benötigt. Wie denkt ihr über die Idee? Wir haben ja auch hier eine große Wohnungsnot. Große Wohnungsgesellschaften gegen Entschädigung enteignen wie in Berlin. Gerne bei unserer Gong-App-Umfrage des Tages mitmachen und die Meinung uns sagen. Ich habe eine interessante Zahl gelesen. Selbst wenn die Regierung das Vermögen der 256 Milliardäre in Deutschland einziehen würde, könnte sie damit alle Steuerzahler, Bürger wie Unternehmen gerade mal etwas über ein Jahr lang steuerfrei stellen. Und es würde dann aber keine neue Steuer reinkommen, denn die Milliardäre hätten ja dann kein Geld mehr. Also, auch mal ein interessanter Punkt. Diskutiert gerne mit heute in der Gong-App-Umfrage des Tages zum Thema Enteignen. Einen schönen Dienstagmorgen trotzdem. Heute ist der 22.

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1: Ich bin Stefan Schütz. Guten Morgen. Die Bundesregierung hat einen neuen Tankrabatt auf den Weg gebracht. Jetzt sind noch Bundestag und Bundesrat an der Reihe. Vom 1. Oktober bis zum Jahresende soll demnach die Energiesteuer auf Diesel und Benzin um 14 Cent pro Liter gesenkt werden. Mit der Mehrwertsteuer eingerechnet sollte tanken also bis zu 17 Cent günstiger sein, ähnlich wie beim ersten Tankrabatt von Mai bis Juni. Die Temperaturen sind teils schon herbstlich und das heißt auch, die Heizsaison geht bald wieder los. Doch die wird dieses Jahr wohl teurer. Laut dem aktuellen Heizspiegel dürften vor allem die Preise für Heizöl und Holzpellets raufgehen. Beim Erdgas sehen die Experten aber trotz der gestiegenen Handelspreise eine leichte Entlastung. Ihr Tipp: richtig heizen und lüften sowie weniger Warmwasser verbrauchen. Die Grüne Jugend hat die Grünen in Berlin dazu aufgefordert, eine Koalition mit der Linken und der SPD einzugehen. Bundessprecher Bobka sagte dem Redaktionsnetzwerk Deutschland, keine Partei habe stärker verloren als die CDU. Ein Bündnis mit ihr wäre ein massiver kognitiver Spagat, also ein Zustand, in zwei Richtungen gezogen zu werden. Die Grünen-Parteispitze hatte eine Koalition mit der Linken zuletzt an ein Bekenntnis gegen Antisemitismus geknüpft. Einer der größten Deals in der Entertainment-Industrie ist offenbar unter Dach und Fach. US-Medien zufolge darf Paramount doch den Konzern Warner Bros. Übernehmen. Diese hatten gegen die Übernahme geklagt, weil sie höhere Preise und weniger Inhalte für das Publikum befürchteten. Paramount zahlt für Warner Bros. Umgerechnet 100 Milliarden Euro.
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2: 7700 Mal hat es geblitzt, jetzt macht Würzburg Nägel mit Köpfen. Die Stadt will den mobilen Blitzer dauerhaft einsetzen. In dieser Woche geht der Ausschreibungszeitraum zu Ende. Das Gerät soll zunächst für 4 Jahre angemietet werden. Während des Testlaufs im letzten Jahr waren vor allem in der Ludwigstraße, der Sander-Glacis-Straße und der Zeppelinstraße viele Autofahrer zu schnell unterwegs. Vor den ZF-Werken in Schweinfurt haben rund 1000 Beschäftigte für den Erhalt von Arbeitsplätzen demonstriert. Bei Kundgebungen vor Werk Nord und Süd erinnerten hunderte Schuhpaare symbolisch an die Jobs, die in der Region verloren gegangen sind. Laut IG Metall sind seit 2023 in der regionalen Auto- und Zuliefererindustrie etwa 5000 Stellen weggefallen. Weitere

0: 2500 sind angekündigt.
1: Wir werden euch weiter auf dem Laufenden halten, hier beim Heimvorteil.
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1: Diese Nacht war noch kälter als die letzte, 8 Grad. Die ersten haben schon die Heizungen an, Kai.
3: Ja, die werden wir auch brauchen, die Heizung, denn die kommende Nacht wird die kälteste Nacht der Woche werden, mit Tiefstwerten von nahe 0 Grad. Wir kriegen verbreitet Bodenfrost und Reif, zum Teil auch Luftfrost. Und wer morgen früh mit dem Auto losziehen muss, der braucht einen Scheibenkratzer. Tagsüber haben wir heute eine Mischung aus Sonne und mal lockeren, mal dichteren Wolken. Insgesamt wird aber die Sonne die Nase vorn haben und die Temperaturen erreichen 16 bis maximal 19 Grad. Fühlen sich aber geschützt in der Sonne wärmer an. Und nach der kalten Nacht ist es morgen sonnig und rund 20 Grad warm.
1: Na immerhin. Danke, Kai.
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1: Das sieht noch gut aus, keine Staus, aber vergesst den Blitzer nicht. Schweinfurt, Ignaz-Schönstraße, da steht jetzt der Blitzanhänger. Neuer Standort.
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1: Mit Frank Beil. Ich wünsche einen schönen Dienstag.

0: Ja, ein bisschen 90er-Party am Dienstagmorgen. Wir stimmen euch schon mal ein auf die Backstreet Boys-Woche. Freitag geht's ja los. 10 Tage am Stück die Backstreet Boys in Düsseldorf. Restlos ausverkauft. Und als kleines Warm-up ihre größten Hits hier beim Heimvorteil. Was zum Wachwerden um 10 nach 6? Wie ist es? Wisst ihr, was heute vor einer Woche war? Ja, da war Schulanfang. Schon wieder eine Woche Schule. Seit einer Woche sind die Sommerferien vorbei. Und gerade für viele Erstklässler heißt es neue Schule und vor allem neuer Schulweg. Und während Eltern morgens vielleicht noch ein Stück mitlaufen, sollen die Kinder diesen Weg irgendwann mal alleine schaffen. Doch die große Frage, wie sicher ist das eigentlich? Eva Friedrich aus der Gong-Redaktion hat ein paar abschreckende Beispiele gesammelt.
1: Für die Grundschulkinder in Winterhausen, da beginnt der Schultag derzeit mit einer kleinen Kletterpartie und darüber machen sich die Eltern Sorgen. Michael Weißenziel.
2: Bei uns ist im Moment totales Verkehrschaos in Winterhausen, weil wir einen neuen Kreisverkehr kriegen und parallel dazu auch noch die Brücke nach Sommerhausen saniert wird. Unsere Schulkinder sind seit dieser Woche unterwegs und müssen zu Fuß nach Sommerhausen rüberlaufen. Was bedeutet, sie müssen früh um 7 an der Hauptverkehrsader von Winterhausen entlanglaufen. Ohne Gehsteig fahren da die Autos in einem Abstand von einem halben Meter entlang. Danach laufen sie über einen 8 Meter hohen Gerüstturm auf die Brücke nach oben, um von dort dann nach Sommerhausen rüberzulaufen.
1: Ja, die Eltern sagen, dass sie auf diese Situation schon seit Monaten hinweisen. Das Landratsamt sieht dagegen keine besondere Gefährdung und hält den Schulweg für sicher.
0: Das klingt irgendwie wie so ein Action-Parcours oder im Kletterpark. Leider nicht der einzige unnötig komplizierte und gefährliche Schulweg, Eva.
1: In der Würzburger Sanderau müssen rund 60 Kinder der Max-Dautendijk-Grundschule seit diesem Schuljahr nach Unterrichtsende etwa 1 Kilometer bis zu ihrem Hort laufen. Dabei geht's über mehrere Straßen und auch über Straßenbahngleise. Gerade für die Erst- und Zweitklässler eine Riesenherausforderung. Und in Opferbaum, da ist der Schulweg zwar sicher im Bus, dafür aber ziemlich lang. Rund 40 Minuten sitzen die Kinder jeden Morgen darin, für gerade einmal 3 Kilometer bis zur Schule in Hausen.
0: Der allmorgendliche Wahnsinn auf dem Weg zur Schule. 3 Orte, 3 ganz unterschiedliche Probleme. Wenn ihr euch auch Sorgen über den Schulweg eurer Kids macht, vielleicht können wir euch helfen. Erzählt uns gerne eure Geschichte. Vielleicht bekommen wir so etwas Aufmerksamkeit für den ganzen Wahnsinn und vielleicht auch smartere Vorschläge, diese Dinge dann besser anzupacken.

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0: Schönen guten Morgen, hier ist Radio Gong. 6 Minuten vor 6:30. Bevor der Tag beginnt, haben wir ein bisschen Smalltalk für euch. Über was spricht man heute in der Region?
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2: Hier bei uns in Würzburg hat sich gestern Abend ein Local der Höhle der Löwen gestellt. Mit Penis, einem Intimpflegegel, will Markus Plagner Penisgeruch den Kampf ansagen.
3: Ein stumpfes Schwert gewinnt keine Schlachten. Ein ungepflegter Prinz erobert keine Herzen. Aber wie man sein Zepter auf Hochglanz bringt, darüber schweigt dieses Buch.
2: Leider gab es keinen Deal für die Intimpflege des Würzburgers bei Höhle der Löwen.
4: Kommen dann 10 Leute und riechen an den verschiedenen Penissen.
5: Ich möchte an diesem Test nicht teilhaben.
2: Aber wer sich selbst überzeugen will, der kann sich jetzt schon mal über penis.men in die Warteliste eintragen. Und die ist scheinbar auch schon gut gefüllt. Ab November soll das Intimpflegegel dann auch für alle über Amazon erhältlich sein. Aus Würzburg, Alex Mader.
6: Auch bei uns in Kitzingen will sich ein Local unbekannten Gefahren stellen und das 7 Tage ausgesetzt in der Wildnis. Normalerweise teilt die Kitzingerin und Influencerin Nika Sophie ihren Lifestyle mit ihren knapp 3 Millionen Followern auf TikTok und über 1 Million Follower auf Insta. Jetzt ist sie bei der neuen Staffel der Survival Reality Show 7 vs. Wild dabei. Mit 6 anderen deutschen Influencern will sie versuchen, in der Wildnis mitten im Gebirge in Mexiko zu überleben und das nur mit ihrer Kleidung und ein bisschen Ausrüstung bepackt. Wie sie sich schlägt, das könnt ihr euch dann ab Oktober. Da läuft die neue Staffel dann bei Amazon Prime. Aus Kitzingen, Luis Majewski.
7: Hier bei uns in Würzburg hat ein Pärchen für einen magischen Moment auf der The Voice of Germany Bühne am Samstagabend gesorgt. Mit ihrer Performance von Happy Ever After You sicherte sich Yellowbox aka Mara und Tim aus Würzburg doch glatt einen Dreierbuzzer. Und dann stand die Entscheidung an, Ray Garvey, Team Fanta oder vielleicht doch Nico Santos.
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0: Schönen guten Morgen, hier ist Radio Gong, es ist 6:30.
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2: Ich bin Christian Heider, guten Morgen. Seit einem halben Jahr steht die ehemalige Rotkreuz-Klinik in Würzburg leer. Jetzt könnte wieder Bewegung in die Zukunft des Gebäudes kommen. Die Beethoven-Gruppe aus Würzburg interessiert sich für den Klinikkomplex in der Kapuzinerstraße und verhandelt bereits mit der Schwesternschaft München als Eigentümerin. Nach Angaben gegenüber unserer Redaktion soll noch dieses Jahr ein Kaufvertrag zustande kommen. Über die künftige Nutzung gibt es aber bislang keine konkreten Informationen. Die Rotkreuz-Klinik war Ende März nach finanziellen Schwierigkeiten geschlossen worden. Verkehrssicherheit steht in diesem Jahr gezielt im Fokus der Polizei in Unterfranken. Deshalb gibt es schon seit Jahresanfang immer wieder gezielte Kontrollaktionen. Am vergangenen Wochenende war der Schwerpunkt Alkohol und Cannabis.
3: Am Sonntagabend wurde in Kitzingen kontrolliert. Ein Fahrer roch deutlich nach Alkohol. Ein Alkoholtest ergab rund 1,3 Promille. Ein 31 Jahre alter Mann war mit fast 1,4 Promille an einer Ampel hinterm Lenkrad eingeschlafen. In Fladungen fuhr ein Fahranfänger mit über einem Promille gegen einen Baum. In Bad Brückenau stand ein 43-Jähriger unter Kokain, Meth, THC und Amphetamin. Und in Haßfurt saß ein 44-Jähriger bekifft am Steuer. Katrin Haffinger, Nachrichtenredaktion.
2: Im Fußball-Toto-Pokal stehen die Viertelfinals an und drei unterfränkische Teams sind im Rennen. Heute Abend kommt es zum direkten Duell zwischen dem Regionalligisten TSV Albstadt und den Würzburger Kickers aus der dritten Liga. Auf dem Papier gelten die Rothosen aus Würzburg als Favorit. Der FC Schweinfurt 05 muss beim TSV Buchbach ran. Damit kommt es zur Neuauflage der Regionalliga-Partie vom vergangenen Wochenende. Da hatte Schweinfurt beim aktuellen Tabellenführer 1:3 verloren. Die beiden Spiele werden um 18.30 Uhr angepfiffen. Der CDU-Bundestagsabgeordnete Kuban drängt Kanzler Merz auf einen klaren Entlastungsplan für die Bürger. Dem Redaktionsnetzwerk Deutschland sagte er, nötig seien strukturelle Reformen für mehr Wachstum und spürbare finanzielle Entlastungen. Kuban schlägt unter anderem niedrigere Energiepreise und eine Senkung der Mehrwertsteuer auf Grundnahrungsmittel vor.
0: Wir halten euch weiter auf dem Laufenden hier beim Heimvorteil.
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0: Ja, in der Sonne war es gestern schön mild, aber im Schatten und vor allem nachts ganz schön frisch bei Werten um 8 Grad. Kai, wo liegen heute die Tageshöchsttemperaturen?
4: Die liegen nur so bei 10 bis 15 Grad, wenn wir im Schatten sind und der Wind weht. Geschützt in der Sonne fühlt sich's deutlich wärmer an. Das liegt an der sehr trockenen Luft und die ist auch noch recht kühl. Aber ab dem Wochenende wird es wärmer werden. Der heutige Tag bringt mal mehr, mal weniger Wolken und Sonnenschein bei 16 bis 19 Grad. Morgen ist es nach einer kalten

0: Nachteils mit Frost und Reif länger sonnig bei um die 20 Grad. Der Donnerstag wird etwas kühler mit einzelnen Schauern und ab Freitag geht es sonnig und warm weiter.
1: Dankeschön, Kai.
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1: Keine größeren Verkehrsstörungsmeldungen, vergesst die Blitzer nicht. Schweinfurt-Ignaz-Schönstraße, der Blitzeranhänger. Und sie haben angekündigt, auf der B13 in Ochsenfurt im Baustellenbereich bei Sommerhausen bei Tempo 30 im Baustellenbereich verstärkt diese Woche zu blitzen. Das gleiche gilt für die A7. Und zwar im Bereich der Römershagbrücke bei Bad Brückenau. Auch hier Geschwindigkeitsmessungen im Baustellenbereich, nicht zu schnell fahren.
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1: Mit Frank Beil. Ich wünsche einen schönen Dienstag.

0: schnell aufstehen, bevor wir alle alt sind. 9 Minuten nach 6:30. Was macht euer Sport? Macht ihr Frühsport? Geht ihr ins Fitnessstudio? Gestern haben 2 Frauen den ersten Backyard Man Ultra Triathlon gewonnen. Die waren sage und schreibe 66 Stunden unterwegs, 66 Stunden geschwommen, gelaufen und Fahrrad gefahren. Seit Freitagmittag insgesamt 841 Kilometer. Tag und Nacht im 2-Stunden-Rhythmus. Immer 500 Meter schwimmen, 10 Kilometer laufen und 20 Kilometer radeln. Und dann der nächste Loop. 2 von 41 sind bei diesem Knockout-Lauf in Zellingen gestern übrig geblieben. Glückwunsch an Johanna Schramm und Jess Ittner. Sie wären noch weiter gelaufen, aber die YouTuber, die den Event 26 Stunden gestreamt haben, die hatten keine Zeit mehr, die hatten noch andere Termine. Und so hat man die beiden gestern gefragt, seid ihr okay damit, wenn es 2 Siegerinnen gibt? Und die Antwort war ja. Und auf die Frage, würdet ihr es nochmal machen, haben sie das geantwortet.
1: Also das war echt schön, aber auf gar keinen Fall. Aber den Titel darfst du gerne alleine verteidigen.
0: Ja, der Sieger, halten wir auf jeden Fall fest, waren 2 Frauen. Sie sind Last Man bzw. Last Woman Standing. Und der nächste Last Man oder Woman Standing Wettbewerb, der steht schon in den Startlöchern. Das ist eher was für mich. Diesmal geht es nämlich darum, wer am längsten sitzt. Ein Möbelhaus aus Neubrunn will's wissen, wer kann am längsten auf dem Sofa? Am 9. Oktober lädt die Spitzhüttel Home Company zur Sofa-Challenge ein. Wer am längsten auf seinem Lieblingssofa im Möbelhaus sitzen bleibt, der darf's behalten. 18 Startplätze gibt es. Ihr könnt jetzt schon euer Sofa wählen und am 9. Oktober dann um die Wette sitzen bei Spitzhüttel. Wer am längsten durchhält und nicht aufsteht, gewinnt am Ende das neue Sofa. Mal gespannt, ob das dann länger als 66 Stunden geht.

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0: 1989. Heiße Anwärter auf das Jugendwort 2026, das jetzt im Oktober bekannt gegeben wird. Genau gesagt sind es ja zwei Worte. Gut genug, eine kleine Motivation für euren Dienstag. Und freut euch schon mal heute auf den Feierabend. 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Ein In-The-Mix-Special zu seiner neuen Single. Heute Abend 17.30 Uhr, alle Farben, mixt euch in den Feierabend. Ach ja, und schon mal save the date. 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

0: 6.48 Uhr am Dienstagmorgen. Wir planen mal den Dienstag. Chiara, was geht denn heute Abend?
1: Ab sofort könnt ihr dienstags wieder die Red Flag schwingen. Denn der Trash-TV-Tuesday ist raus aus der Sommerpause und versorgt euch ab heute Abend wieder wöchentlich mit Trash-TV. Los geht's mit Folgen von der neuen Staffel Love Island VIP. Das Ganze heute um 19.30 Uhr. Ansonsten könnt ihr es euch ab heute aber auch wieder mit Blick auf die

0: die Dance richtig schmecken lassen. Nach dem Bunschuh-Biergarten folgt jetzt nämlich auch der Innenbereich des ehemaligen B. Neumanns. Im Bunschuh-Restaurant könnt ihr ab sofort täglich euch ein fettes Frühstücksbuffet gönnen, aber auch Kaffee, Kuchen und à la carte essen. Das Ganze hat heute schon ab 8 Uhr für euch geöffnet. Und Markt Einersheim, die machen heute dann auch mal Schluss mit der Feierei. Heute feiern sie nämlich Festausklang ihrer Traditionskirchweih.
1: Da wünschen wir viel Spaß. Alle Tipps gern zum Nachlesen auf radiogong.com, eurem Erlebnisradio.

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1: Ich bin Stefan Schütz. Guten Morgen. Der neue Tankrabatt hat eine weitere Hürde genommen. Das Bundeskabinett hat beschlossen, die Steuer zu senken und somit sollen Diesel und Benzin um 17 Cent je Liter günstiger werden. Bundesrat und Bundestag sollen in dieser Woche zustimmen, damit die Maßnahme ab dem 1. Oktober greift und bis Jahresende andauert. Die Kosten belaufen sich auf rund 2,5 Milliarden Euro. Viele ziehen jetzt los in Schule oder zum Arbeitsplatz und hier ist Vorsicht geboten. Laut der gesetzlichen Unfallversicherung gab es 2025 knapp 91.000 Schulwegunfälle, ein Plus von gut 3.000. Es gab auch mehr Unfälle auf dem Weg zur Arbeit. Lea Matschulat berichtet.
2: Nach dem Bus gerannt und umgeknickt, mit dem Rad blöd am Bordstein hängen geblieben und gestürzt. Zwei typische Unfallsituationen auf dem Weg ins Büro oder in die Schule. Manchmal übersieht einen auch ein abbiegender Wagen. Nehmt mehr Rücksicht aufeinander, ist der Appell nicht nur der gesetzlichen Unfallversicherung, vor allem auf Kinder. Sie können viele Situationen im Straßenverkehr noch nicht gut einschätzen.
1: Vor der nahenden Grippesaison ruft das Robert-Koch-Institut Eltern dazu auf, Kinder mit gesundheitlichen Risikofaktoren impfen zu lassen. Dies sei bei maximal 10% der Fall, heißt es. Grund, die Grippe werde nicht als Bedrohung wahrgenommen. Laut RKI sollten Kinder mit chronischen Erkrankungen der Atemorgane, Herz-Kreislauf-Erkrankungen, Diabetes oder Adipositas geimpft werden. Das Weiße Haus hat einen eigenen Online-Kanal namens Trump TV gestartet. Gestern Abend ist der Stream mit Reden von US-Präsident Trump und Szenen von Militärübungen an den Start gegangen. Künftig soll er rund um die Uhr laufen. Hintergrund ist ein Streit mit US-Medien. Zuletzt hatte Trump CNN, MS Now und Politico den Zugang zum Weißen Haus entzogen und ihnen Falschnachrichten vorgeworfen.
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3: In Unterfranken ist im ersten Halbjahr deutlich weniger Fracht über den Main transportiert worden. Der Güterumschlag ging im Vergleich zum Vorjahr um gut 10% zurück. Besonders betroffen sind die Häfen in Karlstadt, Kitzingen und Schweinfurt. Eine Ausnahme ist Würzburg. Dort wurde ein Plus von rund 11% verzeichnet. Für die kommenden Monate rechnen Experten nicht mit einer deutlichen Erholung. Wegen niedriger Wasserstände in Donau und Rhein mussten zuletzt viele Transporte auf die Straße verlegt werden. Gleich zwei gefährliche Vorfälle auf Bahngleisen haben am Wochenende in Unterfranken den Zugverkehr beeinträchtigt. In Ebenhausen im Landkreis Bad Kissingen legten Unbekannte ein Kabel auf die Schienen. Ein Nahverkehrszug überfuhr das Hindernis, verletzt wurde niemand. In Gemünden lag eine Streusalzkiste auf den Gleisen. Auch dort prallte ein Zug dagegen, größere Schaden entstand aber nicht.
4: Wir werden euch weiter auf dem Laufenden halten hier beim Heimvorteil.
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4: Es ist kalt heute Morgen, 8 Grad, wobei die Lena gerade aus Bischofsheim in der Rhön angerufen hat. Die hat nur

0: 4 Grad, da geht schon nach Richtung Bodenfrost. Kai, ist mal wieder milderes Wetter in Sicht, vielleicht am Wochenende?
1: Das wird perfekt werden, das Wochenende. Ab Freitag wird der Hebel umgelegt werden. Mit viel Sonnenschein und warmen Nachmittagswerten geht es dann weiter, voraussichtlich bis in die kommende Woche hinein. Der heutige Tag ist auch gar nicht mal so schlecht mit Sonne und mal lockeren, mal dichteren Wolken bei 16 bis 19 Grad. Nach einer kalten Nacht ist es morgen sonnig und mild.
0: Dankeschön, Kai.
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0: Ja, es läuft heute Morgen im Berufsverkehr etwas langsamer als sonst, aber keine größeren Verkehrsstörungsmeldungen oder Staus. Dafür immer mehr Blitzer. Kist, Hauptstraße, Höchberg, Waldsportplatz, Euerhausen, Ortseingang und Schweinfurt, Ignaz-Schönstraße. Nicht zu schnell fahren.
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0: Mit Frank Beil. Ich wünsche einen schönen Dienstag.

0: Willkommen im Gangsters Paradise. Hier ist Radio Gong, euer Heimvorteil um 10 nach 7. Wir sagen euch, was ihr wissen müsst, was abgeht in eurer Heimat. Und gestern wurden Drohnen über Gemünden gesichtet in der Nähe des Gymnasiums und der Realschule. Augenzeugen wollen auch Schüsse gehört haben. Keine Angst, keine Panik, es war nur eine Übung. Und die ist auch wichtig. Die bayerische Bereitschaftspolizei hat nämlich den Umgang mit Drohnen geübt. Auch heute könnte es im restlichen Sendegebiet wieder laut werden, denn diesmal übt die Bundeswehr gleich in mehreren Landkreisen, Christian Heider.
1: Ja, im Raum Burgsinn, Gräfendorf, da wird zum Beispiel ein Gefecht simuliert und deshalb wird in den frühen Morgenstunden Gefechtslärm zu hören sein und auch die Straße durch den Wald zwischen Burgsinn und Gräfendorf wird zeitweise gesperrt. Das wirkt sich dann auch auf den Landkreis Bad Kissingen aus, diese Übung. Hier sind die Orte Zeitlofs, Schönderling, Neuwirtshaus, Wartmannsroth und Dittlofs-Roda betroffen. Es kann auch hier zu Straßensperrungen kommen. Im Landkreis Würzburg, da sind Soldaten dann im Bereich zwischen Veitshöchheim und dem Gramschatzer Wald unterwegs. Hier kommt es unter anderem zum Einsatz von Leuchtkörpern, Manövermunition und Nebelmitteln. Also nicht wundern, wenn es da in der Dämmerung oder in der Nacht dann mal leuchtet oder eben auch Rauchschwaden gibt. Wichtig ist, der Übungsbereich, der darf nicht betreten werden, auch nicht von Jägern und von Förstern. Liegen gebliebene Munition bitte sofort der Polizei melden und eventuelle Schäden am Gelände, die können der zuständigen Gemeindeverwaltung gemeldet werden.
0: Danke, Christian Heider, dass du uns vorab warnst, wenn man das ohne zu wissen so sieht. Dann kann einem schon die Pumpe gehen. Dankeschön, Christian Heider aus der Gong Nachrichtenredaktion. Wir werden euch über alles Wichtige heute natürlich auf dem Laufenden halten hier beim Heimvorteil.

0: ist Slow in diesen Dienstagmorgen mit Radio Gong, eurem Heimvorteil. Und mit dem Heimvorteil könnt ihr eigentlich nur gewinnen. Wir wollen nämlich in der ersten Oktoberwoche wieder Spenden um die Wette sammeln. Die Sparkasse Mainfranken hat schon angekündigt, das Ganze wieder mit 10.000 Euro zu unterstützen. Und jeder Verein kann mitmachen. 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Chiara, welche Vereine haben sich denn schon beworben?
1: Ja, wirklich alles Mögliche. Also beworben hat sich beispielsweise der Hundeverein in Giebelstadt. Aber auch jede mögliche Sportarten sind am Start. Also darunter die Tennisabteilung in Rimpa oder auch die Badmintonabteilung des SV Bergtheims. Außerdem will auch der Faschingsverein in Güntersleben Spenden sammeln. Und natürlich sind auch wieder einige Fußballvereine unter den Bewerbungen am Start. Beispielsweise der TSV Frickenhausen oder auch der erste FC Eibelstadt.
0: Das sind die ersten, die sich schon beworben haben für den Vereinsvorteil. Mit was für Projekten, wo fehlt denn das Geld am meisten? Für was dürfen, müssen wir denn dringend sammeln?
1: Ja, und auch hier ist wieder alles mit dabei. Der TSV Frickenhausen benötigt beispielsweise eine neue Rasensprenganlage. Weil die aktuell defekt ist, musste letztens sogar schon ein Spiel abgesagt werden. Die Turnabteilung in Wernfeld, die ist aktuell dagegen ja sowas wie obdachlos. Da müssen nämlich dringend in der Halle Dacharbeiten gemacht werden. Und dadurch ist nämlich aktuell schon die komplette Halle gesperrt. Der Faschingsverein in Güntersleben braucht dagegen neue Licht- und Tontechnik. Der erste FC Eibelstadt träumt von einem Vereinsbus für ihre Jugend. Und die Tennisabteilung in Rimpa, die möchte ihre Tennisanlage erneuern und sogar Rollstuhltennis in die Region bringen.
0: Alles wichtige Projekte, die wir verwirklichen wollen. 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

0: 9 Minuten vor 7:30. Heute ist der 22. September und da gehen Grüße raus an die Sophie nach Werbach zum 11. Geburtstag. Dein Hund Bailey, aber auch die Mama und der Papa grüßen dich ganz lieb, Sophie, heute zum 11. Geburtstag. Unser Geburtstagskind des Tages ist ein Nachwuchsstar, Max Lussert, den Namen müsst ihr euch merken. Der spricht nämlich immer die Jingles, das Radio-Gong, dein Heimvorteil. Perfekt nach. Max, schick uns doch gerne mal eine Kostprobe. Vielleicht können wir dich ins Programm einbauen, heute an deinem Geburtstag. Alles Gute auf jeden Fall zum 7. Geburtstag. Viel Spaß auch am Wochenende auf der großen Geburtstag-Fußballparty. Party im Sommerracher, auf dem Sommerracher Sportplatz. Max, dir heute einen schönen Geburtstag. Alles Gute zum 7. und viel Spaß mit einem der DM-Gutscheine heute dir zum Geburtstag.
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0: kann uns stoppen. Hier ist der Heimvorteil am Dienstag um 7:30.
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2: Ich bin Christian Heider. Guten Morgen. Mal in der Ludwigstraße, mal am Stadtring. Der mobile Blitzer in Würzburg bleibt für Autofahrer auch künftig schwer berechenbar. Nach dem Testbetrieb setzt die Stadt dauerhaft auf die mobile Geschwindigkeitskontrolle. In diesen Tagen läuft die Ausschreibung für die Langzeitmiete der Anlage aus. Während der dreimonatigen Testphase wurden über 7.700 Tempoverstöße damit festgestellt. Durch die wechselnden Standorte sollen Autofahrer in Würzburg häufiger die Geschwindigkeit einhalten. Am Würzburger Hauptbahnhof starten jetzt die Arbeiten für eine neue Fahrradstation. Auf dem bisherigen Parkplatz neben dem Bahnhof entsteht ein großer überdachter Abstellplatz mit insgesamt 550 Fahrradparkmöglichkeiten. Ein Teil davon gesichert und damit auch kostenpflichtig. Der größte Teil bleibt aber kostenfrei. Die Stadt will damit das Fahrradparken verbessern und die Räder besser vor Wind und Wetter schützen. Fertig werden soll die Anlage im kommenden Sommer. Auf der Bahnstrecke zwischen Bad Kissingen und Gemünden müssen Fahrgäste ab dem 1. Oktober auf Busse umsteigen. Wegen umfangreicher Arbeiten wird die Strecke für fast 2 Monate komplett gesperrt. Die Deutsche Bahn schneidet Bäume und Büsche zurück und fällt insgesamt rund 3000 Bäume, um die Strecke besser vor Sturmschäden zu schützen. Bis 22. Oktober ist der Abschnitt zwischen Gemünden und Bad Kissingen gesperrt, ab dem 23. Oktober auch die Strecke bis Ebenhausen. Die Sperrungen enden am 26. November. Die Bundesregierung hat einen neuen Tankrabatt auf den Weg gebracht. Jetzt sind noch Bundestag und Bundesrat dran. Vom 1. Oktober bis zum Jahresende soll demnach die Energiesteuer auf Diesel und Benzin um 14 Cent pro Liter gesenkt werden. Mit der Mehrwertsteuer eingerechnet sollte tanken also bis zu 17 Cent günstiger sein, ähnlich wie beim ersten Tankrabatt von Mai bis Juni.
0: Wir werden euch weiter auf dem Laufenden halten, hier beim Heimvorteil.
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0: Ja, die Sonne ist zwar da, aber viele frieren. Ich habe gehört, die ersten Heizungen laufen schon. 4 Grad haben wir heute Morgen aus der Rhön gemeldet bekommen. Kai, war das schon die kälteste Nacht der Woche? Brauchen wir die Heizung?
3: Ja, die werden wir auch brauchen, die Heizung. Denn die kommende Nacht wird die kälteste Nacht der Woche werden. Mit Tiefstwerten von nahe 0 Grad. Wir kriegen verbreitet Bodenfrost und Reif. Zum Teil auch Luftfrost. Und wer morgen früh mit dem Auto losziehen muss, der braucht einen Scheibenkratzer. Tagsüber haben wir heute eine Mischung aus Sonne und mal lockeren, mal dichteren Wolken. Insgesamt wird aber die Sonne die Nase vorn haben und die Temperaturen erreichen 16 bis maximal 19 Grad. Fühlen sich aber geschützt in der Sonne wärmer an. Und nach der kalten Nacht ist es morgen sonnig und rund 20 Grad warm.

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1: Schönen guten Morgen auf die Straßen. Was ist da schon wieder los? Wir haben dichten bis auch zum Teil auch langsamen Verkehr, vor allem auf der B19 von Estenfeld nach Würzburg. Heute Morgen verliert ihr 5 bis 10 Minuten. Auch B8 Kitzingen ist wieder gut besucht, möchte ich sagen. Und auch im Stadtgebiet Schweinfurt haben wir heute Morgen einen lebhaften Berufsverkehr. Nicht nur das, wir haben auf der A3 zwischen Wertheim-Lenkfurt und Helmstedt einen Unfall mit einem LKW. Da ein bisschen Geduld mitbringen und Vorsicht. Auch auf der A70 zwischen Schonungen und Haßfurt heute Morgen. Bauarbeiten kostet auch ein paar Minuten. Nicht zu schnell fahren, Rottenbauer Kastanienstraße, Kist, Hauptstraße, Höchberg, Waldsportplatz, B8, Höhe Mainfrankenpark, Euerhausen, Ortseingang und Schweinfurt, Ignaz-Schön-Straße wird geblitzt.
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1: Mit Frank Beil. Ich wünsche einen schönen Dienstag.

0: bisschen Party am Dienstagmorgen, bisschen Spaß am Dienstag. Einen schönen Dienstagmorgen um 7.41 Uhr. Wir versuchen euch startklar für den Tag zu machen. Der Tag heute steht ganz im Zeichen des Lokalfußballs und der Lokalderbys. Heute geht's nämlich um den Toto-Pokal. Alex, wie wichtig ist dieser Pokal?
1: Der Toto-Pokal ist die große Chance für die Teams aus der Region, sich für den DFB-Pokal zu qualifizieren. Der Sieger ist nämlich in der ersten Runde mit dabei und hat sicher ein Heimspiel gegen einen Erst- oder Zweitligisten, so wie das die Kickers im August gegen den 1. FC Köln hatten und damit auch über 200.000 Euro TV-Geld allein bekommen haben. Beim Viertelfinalduell Hauptstadt gegen die Kickers sind die Rollen klar verteilt, auch wenn die Rothosen in der dritten Liga noch nicht so richtig in Fahrt sind. Die Gastgeber spielen eine Liga darunter, haben selbst die letzten drei Spiele in der Regionalliga allesamt verloren und auch die ewige Statistik spricht klar für die Rothosen. Von 9 Partien konnten die Grabfelder nur eine einzige gegen die Kickers gewinnen. Schwierig wird das Weiterkommen auch für Schweinfurt 05, denn wie am Wochenende geht es auswärts zum ungeschlagenen Tabellenführer der Regionalliga, den TSV Buchbach. 1:3 hieß es da am Ende aus Sicht der Schnüdel. Sicher ist, ein unterfränkisches Team ist auf jeden Fall im Halbfinale. Vielleicht sind es am Ende sogar zwei.
0: Ja. Heute wird spannend, 2 Tage vor dem Start von FC 27 und 2 Tage vor dem ersten Länderspiel mit Kloppo am Donnerstag, Lokalfußball im Toto-Pokal. Und dann könnt ihr euch diese Woche noch auf diese Gong-Aktionen freuen.
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Einen schönen Dienstagmorgen. 7.46 Uhr. Wir sagen euch, über was die Region spricht. Ja, ein Wort macht seit gestern die Runde und das ist Enteignung. Enteignung oder Vergesellschaftung, auch wenn es juristisch Unterschiede gibt, gemeint ist dasselbe. Große Immobilienkonzerne sollen nach den Plänen der Linkspartei in Berlin gegen eine Entschädigung in den Besitz des Landes übergehen. Mit dieser Forderung hat die Linke die Wahl in Berlin gewonnen. Wirtschaftsexperten sehen das nicht unbedingt als gute Werbung für den Standort Deutschland. Wer will noch investieren, Geld in die Hand nehmen, auf die Gefahr hin, dass der Besitz irgendwann mal dann enteignet wird. Kanzler Merz will Enteignung per Gesetz verbieten lassen und die Bankenbranche mahnt, Investoren könnten verschreckt und dadurch Immobilienkredite für uns alle teurer werden. Der Linken in Berlin geht es darum, das Wohnen wieder in öffentliche Hand zu geben und damit die Mieten klein zu halten. Die Frage, kann das funktionieren? Die Linke will 200.000 Wohnungen in öffentliche Hand bringen. Finanziert werden sollen die milliardenschweren Pläne durch Mieten, die möglichst niedrig sein sollen. Und die Frage, die sich auch stellt, hat Berlin überhaupt zu viel Geld? Und fehlt dann nicht Geld für Bildung und Soziales und andere Dinge? Und die Enteignung, das muss man auch dazu sagen, schafft keinen zusätzlichen Wohnraum. Und große Konzerne werden es meiden, Geld für neue Wohnungen in die Hand zu nehmen, wenn sie Angst haben müssen, enteignet zu werden. Darf man ja auch nicht vergessen, privates Kapital wird für Neubau und Modernisierung dringend benötigt. Wie denkt ihr über die Idee, große Wohnungsgesellschaften gegen Entschädigung zu enteignen? Aktuell klares Votum in unserer Gong-App-Umfrage des Tages. 85% sagen, auf gar keinen Fall. Diskutiert gerne mit.

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3: Ich bin Stefan Schütz. Guten Morgen. Die kühleren Temperaturen sind da und damit beginnt die Heizsaison. Laut der Beratungsgesellschaft CO2 Online dürften Heizöl und Holzpellets teurer werden. Beim Erdgas sehen Fachleute der Organisation dagegen eine leichte Entlastung. Thomas Bremser berichtet.
4: Für eine 70 Quadratmeter Wohnung erwarten Sie einen Anstieg auf rund 1.300 Euro bei Heizöl. Bei Holzpellets fällt das Plus etwas geringer aus, noch geringer bei Fernwärme und Wärmepumpen. Menschen, die mit Erdgas heizen, dürfen sogar weniger zahlen. Die Gesellschaft glaubt, dass viele Haushalte ihre Heizkosten deutlich senken könnten, wenn sie richtig heizen und lüften würden.
3: Die Bundesregierung hat einen neuen Tankrabatt auf den Weg gebracht. Vom 1. Oktober bis zum Jahresende soll demnach die Energiesteuer auf Diesel und Benzin um 14 Cent pro Liter gesenkt werden. Mit der Mehrwertsteuer eingerechnet sollte tanken also bis zu 17 Cent günstiger sein je Liter. Bundestag und Bundesrat sollen diese Woche noch zustimmen. Zusätzlich plant die Regierung noch einen Spritpreisdeckel, dessen Höhe noch unklar ist. Nach ihrem Wahlsieg in Berlin will die Linke Grünen und SPD Sondierungsgespräche über eine gemeinsame Regierung anbieten. Spitzenkandidatin Ehralp kündigte an, in möglichen Koalitionsverhandlungen die Vergesellschaftung großer Wohnungskonzerne gegen Entschädigung in den Mittelpunkt zu stellen. Rechnerisch möglich wäre auch ein Bündnis aus CDU, Grünen und SPD. Einer der größten Deals in der Entertainment-Industrie ist offenbar unter Dach und Fach. US-Medien zufolge darf Paramount doch den Konzern Warner Bros. Übernehmen. Dieser hatte gegen die Übernahme geklagt, weil er höhere Preise und weniger Inhalte für das Publikum befürchtet. Paramount zahlt für Warner Bros. Umgerechnet 100 Milliarden Euro.
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5: Für die frühere Rotkreuzklinik in Würzburg gibt es offenbar eine Perspektive. Nach Angaben der Würzburger Beethoven-Gruppe laufen bereits Gespräche mit der Eigentümerin der Schwesternschaft München über den Kauf des Gebäudes in der Kapuzinerstraße. Der Vertrag soll noch in diesem Jahr abgeschlossen werden. Wie die Immobilie künftig genutzt wird, ist aber noch offen. Die Rotkreuzklinik hatte ihren Betrieb Ende März wegen finanzieller Schwierigkeiten eingestellt. Hunderte Schuhpaare haben gestern vor den ZF-Werken in Schweinfurt an Arbeitsplätze erinnert, die in der Region verloren gegangen sind. Rund 1.000 Beschäftigte haben sich bei zwei Kundgebungen vor dem Werk Nord und Süd am bundesweiten Aktionstag der IG Metall beteiligt. Nach Angaben der Gewerkschaft sind in der regionalen Auto- und Zulieferindustrie seit dem Jahr 2023 rund 5.000 Arbeitsplätze weggefallen. Weitere 2.500 Stellen seien derzeit angekündigt.
6: Wir halten euch weiter auf dem Laufenden.
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6: Ja, die Sonne scheint aber trotz Sonne schon frisch bei Temperaturen um 8 Grad, die einem noch ein bisschen kühler vorkommen. Kai, wo liegen denn heute die gefühlten Temperaturen?
7: Die liegen nur so bei 10 bis 15 Grad, wenn wir im Schatten sind und der Wind weht. Geschützt in der Sonne fühlt sich's deutlich wärmer an. Das liegt an der sehr trockenen Luft und die ist auch noch recht kühl, aber ab dem Wochenende wird es wärmer werden. Der heutige Tag bringt mal mehr, mal weniger Wolken und Sonnenschein bei 16 bis 19 Grad. Morgen ist es nach einer kalten Nacht, teils mit Frost und Reif, länger sonnig bei um die 20 Grad. Der Donnerstag wird etwas kühler mit einzelnen Schauern und ab Freitag.

0: da geht es sonnig und warm weiter.
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2: Mäßiger Verkehr heute Morgen, nichts Außergewöhnliches. Hier und da ein bisschen langsamer als sonst, aber keine größeren Staus. Aber offenbar scheint das heute so ein heimlicher Blitzermarathon zu sein. Jetzt auch Löwenbrücke, Mergentheimer Straße, Würzburg ein Blitzer. Rossbrunn, Ortsdurchfahrt haben wir sie gesehen. Rottenbauer, Kastanienstraße, Kisthauptstraße, Höchberg, Waldsportplatz, B8 am Mainfrankenpark, Euerhausen am Ortseingang und Schweinfurt in der Ignaz-Schön-Straße. Auch hier nicht zu schnell fahren heute.
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2: Mit Frank Beil. Ich wünsche einen schönen Dienstag.

0: Wir sind für euch da. Auch wenn es mal wieder etwas länger dauert, morgens im Berufsverkehr oder morgens im Badezimmer, bis die Kinder aus dem Haus sind. Seit einer Woche sind die Sommerferien jetzt vorbei. Da muss man sich auch erstmal dran gewöhnen. Gerade für viele Erstklässler hat es der Schulanfang ja ganz schön in sich. Das ist auch der Grund, warum momentan so viel geblitzt wird. Man will die Autofahrer sensibilisieren, etwas langsamer zu fahren. Denn neue Schule, neuer Schulweg, das ist schon echt nicht ganz einfach für die Youngsters. Und während Eltern morgens vielleicht noch ein Stück mitlaufen, sollen die Kinder ja irgendwann mal diesen Weg alleine schaffen. Doch wie sicher ist das eigentlich? Eva Friedrich aus der Gong-Redaktion über ein paar abschreckende Beispiele, über ein paar unnötig komplizierte Schulwege hier bei uns in der Region.
1: Für die Grundschulkinder in Winterhausen, da beginnt der Schultag derzeit mit einer kleinen Kletterpartie und darüber machen sich die Eltern Sorgen. Michael Weisenziel.
2: Bei uns ist im Moment totales Verkehrschaos in Winterhausen, weil wir einen neuen Kreisverkehr kriegen und parallel dazu auch noch die Brücke nach Sommerhausen saniert wird. Unsere Schulkinder sind seit dieser Woche unterwegs und müssen zu Fuß nach Sommerhausen rüberlaufen. Was bedeutet, sie müssen früh um 7 an der Hauptverkehrsader von Winterhausen entlanglaufen. Ohne Gehsteig fahren da die Autos in einem Abstand von einem halben Meter entlang. Danach laufen sie über einen 8 Meter hohen Gerüstturm auf die Brücke nach oben, um von dort dann nach Sommerhausen rüberzulaufen.
1: Ja, die Eltern sagen, dass sie auf diese Situation schon seit Monaten hinweisen. Das Landratsamt sieht dagegen keine besondere Gefährdung und hält den Schulweg für sicher.
0: Klingt eher wie ein Parcours im Kletterpark als ein Schulweg. Leider nicht der einzige unnötig komplizierte und gefährliche Schulweg. Eva, du hast noch mehr Beispiele.
1: In der Würzburger Sanderau müssen rund 60 Kinder der Max-Dautendijk-Grundschule seit diesem Schuljahr nach Unterrichtsende etwa einen Kilometer bis zu ihrem Hort laufen. Dabei geht's über mehrere Straßen und auch über Straßenbahngleise. Gerade für die Erst- und Zweitklässler eine Riesenherausforderung. Und in Opferbaum, da ist der Schulweg zwar sicher im Bus, dafür aber ziemlich lang. Rund 40 Minuten sitzen die Kinder jeden Morgen darin, für gerade einmal 3 Kilometer bis zur Schule in Hausen.
0: Kann man fast Schule im Bus schon machen, oder? Der allmorgenliche Wahnsinn auf dem Weg zur Schule. 3 Orte, 3 ganz unterschiedliche Probleme. Wenn ihr euch auch Sorgen über den Schulweg eurer Kids macht, dann erzählt uns gerne eure Geschichte. Vielleicht bekommen wir so etwas Aufmerksamkeit und vielleicht smartere Vorschläge gegen unnötig komplizierte Schulwege jetzt gerade zum Schulanfang. Wir sorgen dafür, dass ihr gehört werdet mit euren Problemen hier beim Heimvorteil.

0: Der Dienstagmorgen bei Radio Gong, 16 Minuten nach 8. Ich habe ein bisschen Smalltalk für zwischendurch. Über was spricht man denn heute so bei uns?
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2: Hier bei uns in Würzburg hat sich gestern Abend ein Local der Höhle der Löwen gestellt. Mit Penis, einem Intimpflegegel, will Markus Plagner Penisgeruch den Kampf ansagen.
3: Ein stumpfes Schwert gewinnt keine Schlachten. Ein ungepflegter Prinz erobert keine Herzen. Aber wie man sein Zepter auf Hochglanz bringt, darüber schweigt dieses Buch.
2: Leider gab es keinen Deal für die Intimpflege des Würzburgers bei Höhle der Löwen.
4: Kommen dann 10 Leute und riechen an den verschiedenen Penissen.
5: Ich möchte an diesem Test nicht teilhaben.
2: Aber wer sich selbst überzeugen will, der kann sich jetzt schon mal über pnice.men in die Warteliste eintragen. Und die ist scheinbar auch schon gut gefüllt. Ab November soll das Intimpflegegel dann auch für alle über Amazon erhältlich sein. Aus Würzburg, Alex Mader.
6: Auch bei uns in Kitzingen will sich ein Local unbekannten Gefahren stellen und das 7 Tage ausgesetzt in der Wildnis. Normalerweise teilt die Kitzingerin und Influencerin Nika Sophie ihren Lifestyle mit ihren knapp 3 Millionen Followern auf TikTok und über 1 Million Follower auf Insta. Jetzt ist sie bei der neuen Staffel der Survival-Reality-Show 7 vs. Wild dabei. Mit 6 anderen deutschen Influencern will sie versuchen, in der Wildnis mitten im Gebirge in Mexiko zu überleben. Und das nur mit ihrer Kleidung und ein bisschen Ausrüstung bepackt. Wie sie sich schlägt, das könnt ihr euch dann ab Oktober anschauen. Da läuft die neue Staffel dann bei Amazon Prime. Aus Kitzingen, Luis Majewski.
7: Hier bei uns in Würzburg hat ein Pärchen für einen magischen Moment auf der The Voice of Germany Bühne am Samstagabend gesorgt. Mit ihrer Performance von Happy Ever After You sicherte sich Yellowbox aka Mara und Tim aus Würzburg doch glatt einen Dreierbuzzer. Und dann stand die Entscheidung an, Ray Garvey, Team Fanta oder vielleicht doch Nico Santos.
8: Wir würden gerne zu Team Nico.
9: Wirklich?
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0: Einen schönen Dienstagmorgen hier mit Radio Gong. Es ist 8:30.
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2: Ich bin Christian Heider. Guten Morgen. Für die ehemalige Rotkreuzklinik in Würzburg zeichnet sich offenbar eine Zukunftsperspektive ab. Das seit Ende März leerstehende Gebäude in der Kapuzinerstraße hat offenbar einen Interessenten. Die Würzburger Beethoven-Gruppe steht nach eigenen Angaben bereits im Austausch mit der Eigentümerin, der Schwesternschaft München. Noch in diesem Jahr soll ein Kaufvertrag abgeschlossen werden. Wie das Gebäude künftig genutzt wird, ist allerdings noch offen. Die Rotkreuzklinik hatte Ende März wegen finanzieller Probleme ihren Betrieb eingestellt. Am Würzburger Hauptbahnhof beginnen die Bauarbeiten für eine große Fahrradgarage. Auf dem Gelände des Parkplatzes neben dem Bahnhof entsteht eine neue überdachte Fahrradstation mit 550 Stellplätzen. Die Stadt will mit dem Neubau das Fahrradparken verbessern und die Plätze künftig vor Witterung schützen. Geplant sind rund 500 frei zugängliche sowie etwa 50 gesicherte und kostenpflichtige Stellplätze. Die Fertigstellung ist für nächsten Sommer geplant. Im Fußball-Toto-Pokal stehen die Viertelfinals an und drei unterfränkische Teams sind im Rennen. Heute Abend kommt es zum direkten Duell zwischen dem Regionalligisten TSV Albstadt und den Würzburger Kickers aus der dritten Liga. Auf dem Papier gelten die Rothosen aus Würzburg als Favorit. Der FC Schweinfurt 05 muss beim TSV Buchbach ran. Damit kommt es zur Neuauflage der Regionalliga-Partie vom vergangenen Wochenende. Da hatte Schweinfurt beim aktuellen Tabellenführer 1:3 verloren. Die beiden Spiele werden um 18.30 Uhr angepfiffen. NRW-Ministerpräsident Wüst hat sich für einen anderen Umgang mit der AfD ausgesprochen. Man habe zu viel über die Partei geredet und zu wenig darüber, was die Menschen zu ihr treibe, sagte der CDU-Politiker der Rheinischen Post. An seiner grundlegenden Ablehnung der AfD habe sich aber nichts geändert. Mit Blick auf die NRW-Landtagswahl nächstes Jahr sagte er, er wolle sich mehr den Problemen der Menschen zuwenden.
0: Wir werden euch weiter auf dem Laufenden halten hier beim Heimvorteil.
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0: 8 Grad, stellenweise auch nur 4 Grad, haben wir heute Morgen aus der Rhön gemeldet bekommen. Kai, ist mal wieder milderes, vielleicht Spätsommerwetter in Sicht, vielleicht schon am Wochenende?
3: Das wird perfekt werden, das Wochenende. Ab Freitag wird der Hebel umgelegt werden. Mit viel Sonnenschein und warmen Nachmittagswerten geht es dann weiter, voraussichtlich bis in die kommende Woche hinein. Der heutige Tag ist auch gar nicht mal so schlecht mit Sonne und mal lockeren, mal dichteren Wolken bei 16 bis 19 Grad. Nach einer kalten Nacht ist es morgen sonnig und mild.
0: Dankeschön, Kai.
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0: Ja, der Verkehr. Mäßiger Verkehr hält sich im Grenzen. Wir haben ein paar Stockungen, aber keine größeren Staus. Nicht zu schnell fahren. Es ist, glaube ich, so die Woche der Blitzer. Jetzt auch ein Blitzer an Arnsteinhöhe, Schulparkplatz, Merkheimer Straße Richtung Löwenbrücke, Rossbrunn, Ortsdurchfahrt, Rottenbauer, Kastanienstraße, Kist, Hauptstraße, Höchberg, Waldsportplatz, B8, Müllheizkraftwerk, Euerhausen Richtung Herchsheim und Schweinfurt, Ignaz-Schönstraße, der Blitzeranhänger. Am besten an die Geschwindigkeitsbegrenzungen halten, dann müsst ihr euch nicht die ganzen Blitzer merken.
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0: Mit Frank Beil. Ich wünsche einen schönen Dienstag.

0: 20 vor 9 mit den 1000 Meilen von Vanessa Carlton auf Radio Gong. Ja, apropos Laufen, wie viele Schritte macht ihr so am Tag? 10.000 gelten ja als gesund. Jeden Tag 10.000 Schritte, 10 Kilometer. Insgesamt 841 Kilometer sind zwei Frauen am Wochenende Tag und Nacht nicht nur gelaufen, sondern auch geschwommen und mit dem Fahrrad gefahren. 66 Stunden lang, 841 Kilometer im 2-Stunden-Rhythmus, 500 Meter schwimmen, 10 Kilometer laufen und 20 Kilometer radeln. Zwei von 41 sind bei diesem Knockout-Lauf in Zellingen gestern übrig geblieben. Glückwunsch nochmal an Johanna Schramm und Jess Ittner. Sie wären noch weiter gelaufen, aber die YouTuber, die den Event 66 Stunden lang gestreamt haben, die hatten keine Zeit mehr, die hatten noch andere Termine. Und so hat man sich gestern Morgen dann geeinigt, es gibt zwei Siegerinnen bei diesem Ultralauf. Und die Frage, würdet ihr es nochmal machen?
1: Also das war echt schön, aber auf gar keinen Fall. Aber den Titel darfst du gerne alleine verteidigen.
0: Ja, aber wir haben es gelernt, Frauen können am längsten. Sie sind Last Man bzw. Last Woman Standing beim Ultralauf in Zellingen gewesen. Der nächste Last Man oder Woman Standing Wettbewerb, der steht schon in den Startlöchern. Und das dann eher was für mich. Diesmal geht es nämlich darum, wer am längsten sitzt. Ein Möbelhaus aus Neubrunn will's wissen, wer kann am längsten auf dem Sofa? Das ist immer ein schöner Wettbewerb. Am 9. Oktober lädt die Spitzhüttel Home Company zur Sofa-Challenge. Wer am längsten auf seinem Lieblingssofa im Möbelhaus sitzt, der darf es dann behalten. 18 Startplätze wird es geben. Mal gucken, ob das auch 66 Stunden dauert oder noch länger. Jetzt könnt ihr schon auf der Website das Sofa wählen und am 9. Oktober um die Wette sitzen bei Spitzhüttel. Wer am längsten durchhält und nicht aufsteht, gewinnt am Ende vielleicht das neue Sofa. Das ist mal ein Ultralauf. Genauer gesagt, ein Ultralauf.

0: Der Dienstagmorgen bei Radio Gong, 13 Minuten vor 9. Die Kinder jetzt hoffentlich alle in der Schule oder im Kindergarten verräumt. Es ist oft ein großes Abenteuer, bis die Kids in der Schule oder im Kindergarten sind. Aber wir von Radio Gong wollen heute Morgen ein Bewusstsein, eine Aufmerksamkeit auf die unnötig kompliziertesten und auch gefährlichsten Schulwege der Region machen. In der Hoffnung, dass sich dem Wahnsinn vielleicht irgendjemand annimmt. Gonghörer David aus Schweinfurt hat uns auch so ein krasses Beispiel von einem ultragefährlichen Schulweg in Schweinfurt gemeldet.
1: Und zwar Schweinfurt-Richard-Wagner-Straße, THWS. Die Baustelle sollte eigentlich bis Schulbeginn fertig werden, zu Ferienende. Seltsamerweise ist in den letzten Wochen dort nicht viel passiert. So, jetzt ist es so, dass die Busse ganz vorne anhalten, in der Baustelle teilweise. Und die Schüler müssen in der Baustelle rüberlaufen auf die andere Straßenseite. Ohne wirkliche Zebrastreifen oder Ampelschaltung. Der Verkehr, der daran vorbeifährt, fährt natürlich nicht langsam. Die meisten fahren da wie die Wilden herum. Und die Schüler müssen teilweise rennen, damit sie über die Straße rüberkommen.
0: Schulweg durch die Baustelle hört sich fast nach Abenteuerspielplatz an, wenn es nicht so traurig wäre. Vielleicht ändert sich ja was, wenn man den Wahnsinn einfach mal benennt hier im Radio und teilt. Der allmorgendliche Wahnsinn auf dem Weg zur Schule. Erzählt uns gerne auch eure Geschichte. Vielleicht bekommen wir so etwas Aufmerksamkeit und vielleicht auch smartere Vorschläge gegen unnötig komplizierte und gefährliche Schulwege. Wir wünschen es uns zumindest. Vielleicht können wir dazu beitragen. Euch einen schönen Dienstag.

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1: Ich bin Stefan Schürz. Guten Morgen. Vor der nahenden Grippesaison ruft das Robert-Koch-Institut Eltern dazu auf, Kinder mit gesundheitlichen Risikofaktoren impfen zu lassen. Dies sei bei maximal 10% der Fall, heißt es. Grund: die Grippe werde nicht als Bedrohung wahrgenommen. Laut RKI sollten Kinder mit chronischen Erkrankungen der Atemorgane, Herz-Kreislauf-Erkrankungen, Diabetes oder Adipositas geimpft werden. Die Bundesregierung hat für den geplanten Tankrabatt den Gesetzentwurf auf den Weg gebracht. Von Oktober bis Ende Dezember soll die Energiesteuer auf Diesel und Benzin gesenkt werden. Einzelheiten zum geplanten Spritpreisdeckel gibt es weiter nicht. Fiona Reinhardt berichtet.
2: Konkret soll die Energiesteuer um rund 14 Cent pro Liter runtergehen. Wenn man dann noch die Mehrwertsteuer einrechnet, können Autofahrer damit rechnen, dass die Preise an der Zapfsäule bis zu 17 Cent pro Liter sinken, sagt die Bundesregierung. Wenn die Mineralölkonzerne die Steuersenkung denn auch vollständig weitergeben. Beim ersten Tankrabatt im Mai und Juni war das ja nicht der Fall.
1: Möglicherweise auch durch Ablenkung ist die Zahl der Schulwegunfälle gestiegen. Das zeigt eine Statistik der gesetzlichen Unfallversicherung. Fast 90.700 Kinder hatte es demnach im vergangenen Jahr getroffen, rund 3.300 mehr als im Jahr zuvor. 25 Unfälle endeten tödlich, nach 15 im Jahr davor. Auch Berufstätige hatten häufiger Wegeunfälle, davon endeten gut 230 tödlich. 93% der deutschen Online-Shops sind bereits Opfer von Betrug geworden. Das zeigt eine Umfrage des Bundesverbandes E-Commerce und Versandhandel unter knapp 80 Händlern. Fast die Hälfte meldet steigende Betrugsrisiken. Häufigste Betrugsform ist Identitätsbetrug. Jedes siebte Unternehmen verzeichnet jährliche Verluste von über 100.000 Euro und 3/4 der befragten Unternehmen setzen Maßnahmen zur Betrugserkennung ein.
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3: 7.700 Mal hat es geblitzt, jetzt macht Würzburg Nägel mit Köpfen. Die Stadt will den mobilen Blitzer dauerhaft einsetzen. In dieser Woche geht der Ausschreibungszeitraum zu Ende. Das Gerät soll zunächst für 4 Jahre angemietet werden. Während des Testlaufs im letzten Jahr waren vor allem in der Ludwigstraße, der Sander-Glacis-Straße und der Zeppelinstraße viele Autofahrer zu schnell unterwegs. Vor den ZF-Werken in Schweinfurt haben rund 1000 Beschäftigte für den Erhalt von Arbeitsplätzen demonstriert. Bei Kundgebungen vor Werk Nord und Süd erinnerten hunderte Schuhpaare symbolisch an die Jobs, die in der Region verloren gegangen sind. Laut IG Metall sind seit 2023 in der regionalen Auto- und Zuliefererindustrie etwa 5000 Stellen weggefallen. Weitere 2500 sind angekündigt.
4: Soweit die News. Dankeschön, Christian Heider, dafür. 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
4: Das ist heute eine Mischung aus Wolken und Sonne, vor allem mit der Betonung auf Sonne. Am Nachmittag strahlt sie wieder herrlich für uns, das Ganze bei 16 bis 19 Grad. Auch morgen scheint nach einer kalten Nacht mit Nebel wieder die Sonne. Das Ganze dann bei knapp unter 20 Grad wieder.
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4: Servus auf die Straßen. Wir haben aktuell einen Unfall mit 3 Fahrzeugen in Oberdürbach. Und zwar unterhalb des Dorfplatzes. Daher die Durchfahrt aktuell gesperrt. Die Einsatzkräfte sind noch vor Ort. Das Ganze großräumig umfahren. Geblitzt wird Würzburg-Mergentheimer Straße. Arnsteinhöhe, Schulparkplatz. Rossbrunn-Ortsdurchfahrt Richtung Würzburg. Kist in der Hauptstraße und B8. Würzburg Richtung Kitzingen, Höhe Abfahrt Mainfrankenpark. Gute Fahrt euch.
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4: Guten Morgen am Dienstag.

0: das ist euer Dienstag mit Gentleman und Michael Patrick Kelly auf Gong.
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0: Und da auch dieser Dienstag wieder einen Feierabend haben wird, hat Chiara mal gecheckt, was so geht.
2: Ab sofort könnt ihr dienstags wieder die Red Flag schwingen. Denn der Trash-TV-Tuesday ist raus aus der Sommerpause und versorgt euch ab heute Abend wieder wöchentlich mit Trash-TV. Los geht's mit Folgen von der neuen Staffel Love Island VIP. Das Ganze heute um 19.30 Uhr. Ansonsten könnt ihr es euch ab heute aber auch wieder mit Blick auf die Residenz richtig schmecken lassen. Nach dem Bundschuh-Biergarten folgt jetzt nämlich auch der Innenbereich des ehemaligen B. Neumanns. Im Bundschuh-Restaurant könnt ihr ab sofort täglich euch ein fettes Frühstücksbuffet gönnen, aber auch Kaffee, Kuchen und à la carte essen. Das Ganze hat heute schon ab 8 Uhr für euch geöffnet. Und Markt Einersheim, die machen heute dann auch mal Schluss mit der Feierei. Heute feiern sie nämlich Festausklang ihrer Traditionskirchweih.
0: Egal was ihr tut, tut's gut und einen schönen Dienstag.
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1: Ich bin Christian Heider. Guten Morgen. Seit einem halben Jahr steht die ehemalige Rotkreuz-Klinik in Würzburg leer. Jetzt könnte wieder Bewegung in die Zukunft des Gebäudes kommen. Die Beethoven-Gruppe aus Würzburg interessiert sich für den Klinikkomplex in der Kapuzinerstraße und verhandelt bereits mit der Schwesternschaft München als Eigentümerin. Nach Angaben gegenüber unserer Redaktion soll noch dieses Jahr ein Kaufvertrag zustande kommen.

0: Über die künftige Nutzung gibt es aber bislang keine konkreten Informationen. Die Rotkreuzklinik war Ende März nach finanziellen Schwierigkeiten geschlossen worden. Verkehrssicherheit liegt in diesem Jahr im Fokus der unterfränkischen Polizei. Deswegen gibt es seit Jahresbeginn immer wieder gezielte Kontrollaktionen. Der Schwerpunkt am Wochenende waren Alkohol und Cannabis.
1: Am Sonntagabend wurde in Kitzingen kontrolliert. Ein Fahrer roch deutlich nach Alkohol. Ein Alkoholtest ergab rund 1,3 Promille. Ein 31 Jahre alter Mann war mit fast 1,4 Promille an einer Ampel hinterm Lenkrad eingeschlafen. In Fladungen fuhr ein Fahranfänger mit über einem Promille gegen einen Baum. In Bad Brückenau stand ein 43-Jähriger unter Kokain, Meth, THC und Amphetamin und in Haßfurt saß ein 44-Jähriger bekifft am Steuer. Katrin Haffinger, Nachrichtenredaktion.
0: Auf dem Main wird deutlich weniger transportiert als noch vor einem Jahr. Der Güterumschlag in Unterfranken ist im ersten Halbjahr um gut 10% zurückgegangen. Das zeigen neue Zahlen des Bayerischen Landesamts für Statistik. Besonders starke Einbußen verzeichnen Karlstadt mit minus 37% und Kitzingen mit minus 36%. Aber auch Schweinfurt musste ein Minus von knapp 13% hinnehmen. Zulegen konnten dagegen Würzburg und Lenkfurt. Zu den wichtigsten Gütern, die auf dem Main transportiert werden, zählen unter anderem Steine, Erden und Nahrungs- und Genussmittel. Der CDU-Bundestagsabgeordnete Kuban drängt Kanzler Merz auf einen klaren Entlastungsplan für die Bürger. Dem Redaktionsnetzwerk Deutschland sagte er, nötig seien strukturelle Reformen für mehr Wachstum und spürbare finanzielle Entlastungen. Kuban schlägt unter anderem niedrigere Energiepreise und eine Senkung der Mehrwertsteuer auf Grundnahrungsmittel vor.
2: Soweit die News. Dank dir, Christian Heider, zum Nachlesen für euch auf radiogong.com und in der Gong-App.
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2: Das ist heute eine Mischung aus Wolken und ganz viel Sonne, vor allem am Nachmittag. Bei bis zu 19 Grad wird sie wieder scheinen, genauso wie morgen nach einer kalten Nacht mit Nebel. Auch da setzt sie sich wieder durch bei knapp unter 20 Grad. Und am Wochenende, nach so einem kleinen Knick ab Donnerstag, wird es so schön warm, dass es dann schon altweibersommerlich wird bei uns.
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2: Servus auf die Straßen, schon mal, dass ihr es gehört habt. Morgen wird von der B27 Veitshöchheim Richtung Würzburg die Abfahrt Veitshöchheimer Straße wegen Bauarbeiten gesperrt. Das Ganze bis Freitag, Umleitung vor Ort dann ausgeschildert, dass ihr schon mal wisst, dass ihr da mehr Zeit morgen früh einplanen müsst. Geblitzt wird aktuell Würzburg in der Merkentheimer Straße, an Steinhöhe Schulparkplatz, Kist nach wie vor in der Hauptstraße und B8 kurz vor der Abfahrt Mainfrankenpark Richtung Kitzingen. Gute Fahrt!
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2: Servus zusammen. Einen entspannten Dienstagvormittag wünsche ich euch.

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1: Genau, ich bin jetzt neu an der Schule in Würzburg. Und habe eine 9. Klasse übernommen bekommen. Ich war vorher in München an der Schule und da war das bei uns natürlich immer Tradition, ein bisschen das Oktoberfest zu feiern. Und deswegen fand ich es auch ganz schön, vielleicht die Tradition mal nach Würzburg zu bringen und mit meiner 9. Klasse jetzt auch so einen kleinen Oktoberfest-Tag zu gestalten, vielleicht einfach für ein paar Stunden.
0: Was brauchst du dazu so auf deiner Einkaufsliste?
1: Also einerseits natürlich ein paar Weißwürste und ein paar Brezen, aber natürlich auch für meine Vegetarier ein bisschen so Oberster. Dann natürlich auch noch ein paar Getränke, dann noch süßer Senf und auch Ketchup für diejenigen, die jetzt keinen Senf mögen.
0: Oh Mann, bei so einer lieben Lehrerin wünsche ich mir glatt ganz kurz auch mal die Schulzeit zurück. Alina, diesen Oktoberfest-Einkauf für die ganze Klasse übernehmen wir mit Flink für dich.

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1: Ich bin Stefan Schöns. Die deutsche Chemiebranche steht schon länger unter Druck und darauf reagiert nun der Essener Konzern Evonik. Er will 3.200 Stellen streichen, mehr als 2.100 davon entfallen auf Deutschland. Im vergangenen Jahr hat Evonik einen Umsatz von gut 14 Milliarden Euro erzielt. Mit seinen rund 31.000 Mitarbeitenden ist Evonik das drittgrößte deutsche Chemieunternehmen. Mittlerweile ist gut jedes sechste neu zugelassene Auto in der EU ein reines E-Auto. Laut Statistik lag der Anteil im vergangenen Jahr bei gut 17%, ein neuer Höchststand. Deutschland liegt mit etwa 19% sogar leicht darüber. Spitzenreiter ist Dänemark, gefolgt von den Niederlanden und Malta. Am geringsten war der E-Auto-Anteil an den Neuzulassungen in Kroatien, der Slowakei und Bulgarien. Fast jede zweite Notaufnahme ist überlastet und das teilweise so stark, dass die Patientensicherheit gefährdet sein kann. Rund die Hälfte aller Krankenhäuser mit Notaufnahmen beklagt, die angespannte Situation habe sich binnen eines Jahres verschlechtert. Das geht aus einer Umfrage der Gesellschaft für Notfallmedizin hervor. Die Bundesregierung arbeitet aktuell an einer Reform der Notfallversorgung. Die kühleren Temperaturen sind da und damit beginnt die Heizsaison. Laut der Beratungsgesellschaft CO2 Online dürften Heizöl und Holzpellets teurer werden. Beim Erdgas sehen Fachleute der Organisation dagegen eine leichte Entlastung. Thomas Brenser berichtet.
2: Für eine 70 Quadratmeter Wohnung erwarten Sie einen Anstieg auf rund 1.300 Euro bei Heizöl. Bei Holzpellets fällt das Plus etwas geringer aus, noch geringer bei Fernwärme und Wärmepumpen. Menschen, die mit Erdgas heizen, dürfen sogar weniger zahlen. Die Gesellschaft glaubt, dass viele Haushalte ihre Heizkosten deutlich senken könnten, wenn sie richtig heizen und lüften würden.
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3: In Unterfranken ist im ersten Halbjahr deutlich weniger Fracht über den Main transportiert worden. Der Güterumschlag ging im Vergleich zum Vorjahr um gut 10% zurück. Besonders betroffen sind die Häfen in Karlstadt, Kitzingen und Schweinfurt. Eine Ausnahme ist Würzburg. Dort wurde ein Plus von rund 11% verzeichnet. Für die kommenden Monate rechnen Experten nicht mit einer deutlichen Erholung. Wegen niedriger Wasserstände in Donau und Rhein mussten zuletzt viele Transporte auf die Straße verlegt werden. Gleich zwei gefährliche Vorfälle auf Bahngleisen haben am Wochenende in Unterfranken den Zugverkehr beeinträchtigt. In Ebenhausen im Landkreis Bad Kissingen legten Unbekannte ein Kabel auf die Schienen. Ein Nahverkehrszug überfuhr das Hindernis, verletzt wurde niemand. In Gemünden lag eine Streusalzkiste auf den Gleisen. Auch dort prallte ein Zug dagegen, größere Schaden entstand aber nicht.
4: Soweit die News. Dankeschön Christian Heider dafür. Ihr könnt das Ganze auch nachlesen auf radiogong.com oder in unserer Gong-App.
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4: Das ist und bleibt heute schön. Wolken und Sonne im Wechsel. Kein Tröpfchen kommt von oben runter. Das Ganze bei bis zu 19 Grad. Auch morgen, nach einer kalten Nacht mit Nebel, kommt sie wieder durch die Sonne. Das Ganze dann bei knapp unter 20 Grad wieder.
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4: Servus auf die Straßen. A70 Schweinfurt-Wanneck Richtung Bamberg zwischen Eltmann-Fieret-Thurenstadt-Baustelle. Der rechte Fahrstreifen gesperrt. Und Oberdürbach haben wir noch nach einem Unfall mit drei Fahrzeugen ein paar Behinderungen bei der Durchfahrt.

0: Hier ist euer Heimvorteil am Dienstag mit Fastboy auf Radio Gong. Wir sagen euch, was ihr wissen müsst. Gestern Drohnen über Gemünden in der Nähe des Gymnasiums und der Realschule. Augenzeugen wollen auch Schüsse gehört haben. Und die Gonghörer, also ihr, wart natürlich tiefenentspannt, denn ihr wusstet, es war eine Übung. Wir hatten es euch ja gestern vorab schon gesagt. Eine wichtige Übung. Die Bayerische Bereitschaftspolizei hat den Umgang mit Drohnen geübt. Und auch heute wird es dann auch im restlichen Sendegebiet laut bei uns, wenn die Bundeswehr wieder übt, Christian Heider.
1: Ja, im Raum Burgsinn, Gräfendorf, da wird zum Beispiel ein Gefecht simuliert. Und deshalb wird in den frühen Morgenstunden Gefechtslärm zu hören sein. Und auch die Straße durch den Wald zwischen Burgsinn und Gräfendorf wird zeitweise gesperrt. Das wirkt sich dann auch auf den Landkreis Bad Kissingen aus, diese Übung. Hier sind die Orte Zeitlofs, Schönderling, Neuwirtshaus, Wartmannsroth und Dittlofs-Roda betroffen. Es kann auch hier zu Straßensperrungen kommen. Im Landkreis Würzburg, da sind Soldaten dann im Bereich zwischen Veitshöchheim und dem Gramschatzer Wald unterwegs. Hier kommt es unter anderem zum Einsatz von Leuchtkörpern, Manövermunition und Nebelmitteln. Also nicht wundern, wenn es da in der Dämmerung oder in der Nacht dann mal leuchtet oder eben auch Rauchschwaden gibt. Wichtig ist, der Übungsbereich, der darf nicht betreten werden, auch nicht von Jägern und von Förstern. Liegen gebliebene Munition bitte sofort der Polizei melden und eventuelle Schäden am Gelände, die können der zuständigen Gemeindeverwaltung gemeldet werden.
0: Dank dir, Christian, damit ihr Bescheid wisst und eben nicht den Schreck eures Lebens bekommt. Mit dem Heimvorteil nichts Wichtiges verpassen und cool bleiben.

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1: Ich bin Christian Heider. Am Würzburger Hauptbahnhof starten jetzt die Arbeiten für eine neue Fahrradstation. Auf dem bisherigen Parkplatz neben dem Bahnhof entsteht ein großer überdachter Abstellplatz mit insgesamt 550 Fahrradparkmöglichkeiten. Ein Teil davon gesichert und damit auch kostenpflichtig. Der größte Teil bleibt aber kostenfrei. Die Stadt will damit das Fahrradparken verbessern und die Räder besser vor Wind und Wetter schützen. Fertig werden soll die Anlage im kommenden Sommer. Die Bundesregierung hat einen neuen Tankrabatt auf den Weg gebracht. Jetzt sind noch Bundestag und Bundesrat dran. Vom 1. Oktober bis zum Jahresende soll demnach die Energiesteuer auf Diesel und Benzin um 14 Cent pro Liter gesenkt werden. Mit der Mehrwertsteuer eingerechnet sollte tanken also bis zu 17 Cent günstiger sein, ähnlich wie beim ersten Tankrabatt von Mai bis Juni.
2: Danke dir, Christian Heider, für die kurzen News. Wir schauen noch kurz auf die Straßen. Schweinfurt-Ignaz-Schönstraße, heute der Blitzanhänger und B8. Mainfrankenpark Richtung Kitzingen. Auch hier wird geblitzt. Gute Fahrt euch.
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0: Mr. Ray Garvin mit Rivers hier auf Radio Gong an diesem Dienstag. Hier ist euer Heimvorteil. Was hat hier einer gerade heute Morgen schon wieder gepostet? Die Woche zieht sich schon wieder am Dienstag. Ich kann nur sagen, freut euch schon mal auf den Feierabend. Der wird nämlich special. Heute Abend legt alle Farben bei Radio Gong ab 17.30 Uhr für euch auf. Ein In-the-Mix-Special zu einer neuen Single. Hier schon mal ein Vorgeschmack seiner neuen Single. Mich fragt, Same Old Sky heißt sie, macht sie richtig Bock und auch in einer anderen Angelegenheit schon mal Save the Date.
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1: Ich bin Fabian Schaffer. Hohe Spritpreise und mehr Ladesäulen kurbeln den Verkauf von E-Autos an. Im August wurden laut Behörden rund 69.000 reine Elektroautos neu in Deutschland zugelassen. Gut 75% mehr als im Vorjahresmonat. Dieser Trend ist in ganz Europa zu spüren. Vorn bei den Neuzulassungen von E-Autos ist Dänemark, gefolgt von den Niederlanden. Einen Monat nach der Sturzflut in Nepal fehlt es Betroffenen an winterfesten Unterkünften und Gesundheitsversorgung. Davor warnt die Hilfsorganisation HELP. Bei der Flut am 26. August sind mehr als 1.400 Menschen ums Leben gekommen. Über 5.600 werden vermisst. Insgesamt sind mehr als 90.000 Menschen betroffen. Beobachter kritisieren Chinas Informationspolitik. Der Chemiekonzern Evonik hat den Abbau von 3.200 Stellen angekündigt. 2.150 davon entfallen auf Deutschland, teilte das Essener Unternehmen mit. Mit einem Umsatz von gut 14 Milliarden Euro im Geschäftsjahr 2025 und rund 31.000 Mitarbeitern ist Evonik das drittgrößte deutsche Chemieunternehmen. Der Zoff zwischen den US-Medien und Präsident Trump hat eine weitere Eskalationsstufe erreicht. Eine Rede wurde zwar vom Weißen Haus übertragen, aber zu hören war fast nichts. Warum? Thomas Bremser.
2: Donald Trump hat einen neuen Hubschrauberlandeplatz eingeweiht am Weißen Haus, doch seine Rede war kaum zu hören, weil keine Mikros vor ihm standen durch den Boykott der TV-Sender. Der Zoff mit den US-Medien beschäftigt jetzt auch die Gerichte. CNN und Co. haben nämlich geklagt gegen ihre Verbannung. Das Weiße Haus hat kurzerhand einen eigenen Online-Kanal gestartet, Trump TV. Da sollen die besten Momente des US-Präsidenten zu sehen sein.
1: Vor der nahenden Grippesaison ruft das Robert-Koch-Institut Eltern dazu auf, Kinder mit gesundheitlichen Risikofaktoren impfen zu lassen. Dies sei derzeit bei maximal 10% der Fall, heißt es. Der Grund? Die Grippe werde nicht als Bedrohung wahrgenommen. Laut RKI sollten Kinder mit chronischen Erkrankungen der Atemorgane, Herz-Kreislauf-Erkrankungen oder Diabetes geimpft werden.
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3: Für die frühere Rotkreuzklinik in Würzburg gibt es offenbar eine Perspektive. Nach Angaben der Würzburger Beethoven-Gruppe laufen bereits Gespräche mit der Eigentümerin der Schwesternschaft München über den Kauf des Gebäudes in der Kapuzinerstraße. Der Vertrag soll noch in diesem Jahr abgeschlossen werden. Wie die Immobilie künftig genutzt wird, ist aber noch offen. Die Rotkreuzklinik hatte ihren Betrieb Ende März wegen finanzieller Schwierigkeiten eingestellt. Hunderte Schuhpaare haben gestern vor den ZF-Werken in Schweinfurt an Arbeitsplätze erinnert, die in der Region verloren gegangen sind. Rund 1.000 Beschäftigte haben sich bei zwei Kundgebungen vor dem Werk Nord und Süd am bundesweiten Aktionstag der IG Metall beteiligt. Nach Angaben der Gewerkschaft sind in der regionalen Auto- und Zulieferindustrie seit dem Jahr 2023 rund 5.000 Arbeitsplätze weggefallen. Weitere 2.500 Stellen seien derzeit angekündigt.
4: Soweit die News. Dankeschön, Christian Heider, dafür. 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
4: Das ist ein strahlend schöner Dienstag. Die Sonne ist rausgekommen. Sie wird uns bis auf 19 Grad erwärmen heute. Ein paar Wolkenwänder nur zur Zierde am Himmel. Auch morgen nach einer kalten Nacht mit Nebel wieder Sonnenschein für uns. Das Ganze dann bei knapp wieder 20 Grad.
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4: Servus auf die Straßen. Die neuesten Blitzer stehen in Zell in der Hauptstraße Höhe Rathaus in der 30er-Zone und Schweinfurt nach wie vor der Blitzeranhänger in der Ignaz-Schön-Straße. Gute Fahrt.
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4: Servus zusammen. Ich wünsche euch einen grandiosen Dienstag.

0: 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Chiara, welche Vereine haben sich denn schon beworben?
1: Ja, wirklich alles Mögliche. Also beworben hat sich beispielsweise der Hundeverein in Giebelstadt. Aber auch jede mögliche Sportarten sind am Start. Also darunter die Tennisabteilung in Rimpa, der Handballverein aus Iphofen, die Turnabteilung in Wernfeld oder auch die Badmintonabteilung des SV Bergtheims. Außerdem will auch der Faschingsverein in Güntersleben Spenden sammeln und natürlich

0: Es sind auch wieder einige Fußballvereine unter den Bewerbungen am Start, beispielsweise der TSV Frickenhausen oder auch der erste FC Eibelstadt.
1: 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Für was müssen wir sammeln?
0: Ja, und auch hier ist wieder alles mit dabei. Der TSV Frickenhausen benötigt beispielsweise eine neue Rasensprenganlage. Weil die aktuell defekt ist, musste letztens sogar schon ein Spiel abgesagt werden. Die Turnabteilung in Wernfeld, die ist aktuell dagegen ja sowas wie obdachlos. Da müssen nämlich dringend in der Halle Dacharbeiten gemacht werden. Und auch wieder einige Fußballvereine unter den Bewerbungen am Start, beispielsweise der TSV Frickenhausen oder auch der erste FC Eibelstadt.
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0: Ja, und auch hier ist wieder alles mit dabei. Der TSV Frickenhausen benötigt

0: Anlage erneuern und sogar Rollstuhltennis in die Region bringen.
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1: Ich bin Christian Haider. Fußballfieber in Unterfranken. Im Toto-Pokal geht es heute um den Einzug ins Halbfinale. Und dabei treffen mit dem TSV Aubstadt und den Würzburger Kickers zwei unterfränkische Teams direkt aufeinander. Die Kickers aus der dritten Liga gelten zwar als Favorit, beide Mannschaften sind aber recht durchwachsen erfolgreich in die Saison gestartet. Der FC Schweinfurt 05 muss zeitgleich beim TSV Buchbach ran. Damit gibt es die Neuauflage des Regionalliga-Duells vom vergangenen Wochenende, das die Schweinfurter mit 1:3 verloren hatten. Anstoß bei der Viertelfinalpartien heute ist um 6:30. Die deutsche Chemiebranche steht schon länger unter Druck und darauf reagiert nun der Essener Konzern Evonik. Er will 3.200 Stellen streichen. Mehr als 2.100 davon entfallen auf Deutschland. Im vergangenen Jahr hat Evonik einen Umsatz von gut 14 Milliarden Euro erzielt. Mit seinen rund 31.000 Mitarbeitern ist Evonik das drittgrößte deutsche Chemieunternehmen.
2: Danke dir, Christian Haider, für die News. Wir schauen noch zu den aktuellsten Blitzern. Sie stehen jetzt auch am Heuchelhof Kopenhagener Straße, blitzen Richtung Heidingsfeld. Zell in der Hauptstraße, Höhe Rathaus wurde einer gesichtet. Und Schweinfurt in der Ignaz-Schön-Straße noch der Blitzeranhänger. Gute Fahrt euch!
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0: Meghan Trainor, ihr Future Husband. Rechts hat sie jetzt noch einen Wunschzettel an ihn schreiben, den künftigen Ehemann, wenn der Ring am Finger ist. Ist nicht mal viel zu machen. Ciao, macht's gut. Eure Regine.
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1: Ich bin Fabian Schaffer. Der Anteil der Elektroautos bei den Neuzulassungen in der EU ist im vergangenen Jahr auf ein Rekordniveau gestiegen. Das zeigen Ergebnisse der europäischen Statistikbehörde Eurostat. Gut jeder sechste neu zugelassene PKW war demnach ein E-Auto. Claudia Wächter berichtet.
2: Auch Hybridfahrzeuge, die waren immer beliebter und der ganze Boom hat wohl auch mit den

0: und Spritpreisen im Moment zu tun. Aber nicht nur, es gibt auch günstigere Einstiegsmodelle, eine staatliche Förderprämie für E-Autos und auch mehr Ladesäulen.
1: Haushalte in Deutschland müssen sich auf höhere Heizkosten einstellen. Das zeigt der neue Heizspiegel einer gemeinnützigen Beratungsgesellschaft für das Jahr 2026. Besonders Heizöl und Holzpellets werden demnach teurer. Für eine 70 Quadratmeter Wohnung steigen etwa die durchschnittlichen Heizölkosten um rund ein Viertel auf 1.275 Euro im Jahr. Bei Erdgas gibt es dagegen eine leichte Entlastung. Die Investitionen in künstliche Intelligenz ziehen in Deutschland rasant an. Laut Digitalverband Bitkom steigen die Gesamtausgaben für KI-Software, Dienstleistungen und Hardware im laufenden Jahr um 48% auf 28,7 Milliarden Euro. Im Vorjahr hatte das Marktvolumen noch bei 19,4 Milliarden Euro gelegen. Haupttreiber des Booms ist die sogenannte generative KI, zu der Anwendungen wie ChatGPT oder Claude zählen. Der Chemiekonzern Evonik hat den Abbau von 3.200 Stellen angekündigt. 2.150 davon entfallen auf Deutschland, teilte das Unternehmen in Essen mit. Schon bis Ende 2026 fallen durch Spar- und Effizienzprogramme rund 2.800 Stellen weg. Der nächste Sparplan soll bis 2029 sozialverträglich und ohne betriebsbedingte Kündigungen umgesetzt werden. Der frühere DFB-Teammanager Oliver Bierhoff hat die Nationalmannschaft kritisiert und dafür wird nun er kritisiert. Matthias Sammer sagte bei Sky, Bierhoff sei mitverantwortlich für flache Hierarchien im Team gewesen. Das sei im Leistungssport aber eine Katastrophe, so Sammer. Bierhoff hatte im Kicker fehlende Persönlichkeiten und Charakterstärke im DFB-Team bemängelt.
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3: 7700 Mal hat es geblitzt, jetzt macht Würzburg Nägel mit Köpfen. Die Stadt will den mobilen Blitzer dauerhaft einsetzen. In dieser Woche geht der Ausschreibungszeitraum zu Ende. Das Gerät soll zunächst für 4 Jahre angemietet werden. Während des Testlaufs im letzten Jahr waren vor allem in der Ludwigstraße, der Sander-Glacis-Straße und der Zeppelinstraße viele Autofahrer zu schnell unterwegs. Vor den ZF-Werken in Schweinfurt haben rund 1000 Beschäftigte für den Erhalt von Arbeitsplätzen demonstriert. Bei Kundgebungen vor Werk Nord und Süd erinnerten hunderte Schuhpaare symbolisch an die Jobs, die in der Region verloren gegangen sind. Laut IG Metall sind seit 2023 in der regionalen Auto- und Zuliefererindustrie etwa 5000 Stellen weggefallen. Weitere 2500 sind angekündigt.
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4: Heute jetzt beim Blick aufs Wetter. Sonne, Wolken im Wechsel, 19 Grad in der Spitze. Auch am Nachmittag, doch Sonne. Vor allem sogar noch ein bisschen mehr als jetzt. Am Abend klart der Himmel weiter auf. Es gibt eine sterneklare Nacht. Die Temperaturen plus 3 bis... Oje! Ich lese jetzt zum ersten Mal wieder ein Minus. Minus 1 Grad. Also reif... Kann drohen. Vorsicht bitte. Morgen scheint dann bei knapp 20 Grad die Sonne. Am Donnerstag ein kleines Höhentief, wie es hier heißt. Sonne, Wolken, Wind, dazu aber auch einzelne Schauer und auch mal ein Gewitter. Es wird kühler insgesamt.
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4: Blick zum Verkehr. Keine größeren Verkehrsstörungen. Wir haben aber für euch Blitzer. Reichenberg Ortseingang beim Sportplatz. B8 von Remlingen kommend in Uttingen, Heuchelhof, Kopenhagener Straße Richtung Heidingsfeld, Zellhauptstraße am Rathaus. Dann hätten wir einen Blitzanhänger Schweinfurt, Ignaz-Schönstraße auf Höhe der Schulen. Vorsicht bitte hier in diesem Bereich. Wo ihr steckt, eine gute Fahrt.
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6: Servus.
7: Was?

0: SK Music ist das. Und Inside My Soul bei Radio Com. Heute an diesem Tag des Poesiealbums. Ja, der wird heute gefeiert. Außerdem ist heute auch der Tag der Eistüte. Oh, das ist super. Das kann man tatsächlich doch jetzt nochmal. Oder Wetter passt doch. Das ist doch noch. Also für Eis ist ja eigentlich immer Zeit. Aber jetzt gerade bei dem Wetter Eistüte, Waffeltüte und dann schön nochmal ein Eis. Herrlich. Heute ist auch der Weltnashorntag. Oder es ist auch der Tag der weißen Schokolade. Ich denke, das lässt sich sicherlich auch in irgendeiner Art und Weise schön kombinieren. Aber wir müssen noch mal über was ganz anderes reden. Denn ein ganz großer der deutschen Musikszene, der hat heute Geburtstag. Und dem wollen wir natürlich nachkommen und sagen an dieser Stelle Happy Birthday zum 75.
1: So ein Wahnsinn, warum schickst du mich in die Hölle?
0: Wolle Petri wird endlich so alt, wie er ausschaut. Zwecks der Frisur meine ich natürlich.
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0: Also, ihm natürlich dann alles Gute. 75, das ist doch schon mal ein tolles Alter. Feiert mit Familie und Freunden. Das sei ihm dann natürlich gegönnt. Auf die nächsten hoffentlich noch richtig guten Jahre für Wolle Petri. Und alle anderen natürlich, die heute auch Geburtstag haben.

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1: Ich bin Christoph Schmidt. Für viele Haushalte in Unterfranken könnte das Heizen in diesem Winter teurer werden. Der Heizspiegel rechnet vor allem bei Holzpellets und Heizöl mit steigenden Preisen. Das dürfte viele Menschen betreffen. Laut Statistischem Landesamt heizen 46% der Haushalte mit Holz oder Pellets, knapp 20% mit Öl. Beim Gas erwarten Experten dagegen eine leichte Entlastung. Das betrifft etwa jede dritte Heizung in der Region. Insgesamt sind in Unterfranken rund 783.000 Heizungsanlagen und Feuerstellen gemeldet. 7.700 Mal hat es geblitzt, jetzt macht Würzburg Nägel mit Köpfen. Die Stadt will den mobilen Blitzer dauerhaft einsetzen. In dieser Woche endet die Ausschreibungsfrist. Das Gerät soll zunächst für 4 Jahre angemietet werden.

0: Während des Testlaufs im letzten Jahr waren vor allem in der Ludwigstraße, der Sander-Glacis-Straße und der Zeppelinstraße viele Autofahrer zu schnell unterwegs. Auch die Stadt Schweinfurt denkt über die Anschaffung eines mobilen Blitzers nach. Dort läuft aktuell noch die Testphase. Ein zunächst hilfsbereit wirkender Unbekannter hat gestern Abend in Würzburg einen Autofahrer bestohlen. Der 39-Jährige hatte gegen 18 Uhr während der Fahrt einen Platten an seinem Auto festgestellt. Er hielt auf einem Parkplatz. Ein unbekannter Mann kam dazu und zeigte sich hilfsbereit. Als der vermeintliche Wohltäter wieder ging, fehlte die Ledertasche des 39-Jährigen aus dem Kofferraum. Samt Inhalt hat die Tasche einen Wert von rund 1.000 Euro. Die Ermittler vermuten, dass der Dieb zuvor den Reifen selbst beschädigt hatte. Der Anteil der Elektroautos bei den Neuzulassungen in der EU ist im vergangenen Jahr auf ein Rekordniveau gestiegen. Das zeigen Ergebnisse des Europäischen Statistikamtes Eurostat. Gut jeder sechste neu zugelassene Pkw war demnach ein E-Auto. Auch Hybridfahrzeuge werden immer beliebter. Der ganze Boom hat wohl auch mit den hohen Spritpreisen im Moment zu tun.
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1: Heute Sonne, mal lockere, mal dichtere Wolken, 19 Grad. In der kommenden Nacht klar, aber auch kalt, plus 3 bis minus 1 Grad stellenweise. Morgen bei knapp 20 Grad Sonne, Donnerstag kommen dann einzelne Schauer dazu. Es wird kühler, ab Freitag dann wieder sonniger und auch wärmer.
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1: Aktuell für euch Blitzer, Bad Neustadt, Gartenstraße am Fitnessstudio, Geldersheim, Schweinfurt, 70er-Zone, Reichenberg, Ortseingang beim Sportplatz, dann B8 Uettingen Richtung Remlingen, Heuchelhof, Kopenhagener Straße, Zellhauptstraße am Rathaus und, falls ihr noch was seht, 0800 30 80 900.
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bin Fabian Schaffern. Der Krankenstand in Deutschland ist im ersten Halbjahr leicht gesunken. Das zeigt eine Analyse der HKK-Krankenkasse mithilfe der Daten von gut 600.000 Versicherten. Erstmals sind psychische Erkrankungen die häufigste Ursache für Fehltage. Sie haben Atemwegserkrankungen von der Spitze verdrängt. Psychische Erkrankungen nahmen um gut 9% zu, Atemwegserkrankungen gingen um fast 20% zurück. Die Bundesregierung drückt beim angestrebten Tankrabatt aufs Tempo und hat den Gesetzentwurf dazu auf den Weg gebracht. Er wurde vom Kabinett beschlossen. Von Oktober bis Ende Dezember soll die Energiesteuer auf Diesel und Benzin gesenkt werden. An der Zapfsäule ergibt sich eine Entlastung von bis zu 17 Cent pro Liter. Der Bund nimmt so rund 2,5 Milliarden Euro weniger Steuern ein. Frankfurt und München haben ihr Risiko für eine Immobilienblase deutlich gesenkt. Das zeigt eine Analyse der Schweizer Großbank UBS. Eine solche Blase entsteht, wenn Immobilienpreise und Einkommen der Menschen immer weiter auseinanderdriften. Noch vor 4 Jahren haben beide Städte weltweit zu den Metropolen

0: dem größten Risiko gezählt. Wer schon immer mal Gegenstände aus einer weit, weit entfernten Galaxie bestaunen wollte, kann das jetzt in Los Angeles tun. Dort hat das Lucas Museum of Narrative Art eröffnet, ein Passionsprojekt des Schöpfers von Star Wars und Indiana Jones, George Lucas. Neben Filmrequisiten sind noch tausende weitere Werke zu sehen, etwa von Frida Kahlo, Norman Rockwell und dem Streetart-Künstler Banksy. Die Ära Jürgen Klopp als Trainer der deutschen Fußballnationalmannschaft ist gestartet und heute lädt er erstmals zu einer Trainingseinheit. Die findet am Nachmittag in Herzogenaurach statt und immerhin dürfen Medien 15 Minuten ihre Aufnahmen machen. Es gibt für die Nations League-Spiele gegen die Niederlande, Griechenland und Serbien 2 Kader. Am Donnerstag geht es in Amsterdam gegen die Niederländer.
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2: Wie geht es nach dem Abi weiter? Darauf wollen die Hochschulinfotage der Agentur für Arbeit in Würzburg Antworten liefern. Dabei stellen sich morgen und am Donnerstag an der THWS 30 Hochschulen und Institutionen aus ganz Deutschland vor. Tausende Schülerinnen und Schüler aus der Region werden erwartet. Diebe haben in Kitzingen auf einer Baustelle zugeschlagen. Im Verlauf der letzten Woche sind Stromverteilerkästen im Wert von mehreren tausend Euro gestohlen worden. Die Baustelle befindet sich in der Kanzler-Stürzel-Straße bei der Wohn- und Förderstätte des Blindeninstitutes. Die schwarzen bzw. orangenen Kästen wurden vermutlich innerhalb der letzten 4 Wochen entwendet.
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3: Also bei Blick zum Wetter, jetzt Sonne und Wolken im Wechsel. Im Laufe des Nachmittages dann so Höchstwerte um die 19 Grad. Am Abend klart der Himmel weiter auf. Plus 3 bis minus, also ja, ihr habt richtig gehört, wieder mal also ein Minus. Minus 1 Grad. Verbreitet droht Reif. Vorsicht also. Morgen dann scheint bei knapp 20 Grad die Sonne. Donnerstag dann ein kleines Höhentief. Sonne, Wolken, Wind, dazu vereinzelte Schauer. Es wird kühler. Freitag dann wieder zunehmend sonnig und warmes Altweibersommerwetter.
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3: Ich kann dann ins Wort fallen. Ja. Bin ja schon still. Der Blick zum Verkehr. Wir haben aktuell keine größeren Verkehrsstörungen. Blitzer gibt's. Aktuell Hafenlohr Sportplatz vom Marktheidenfeld kommend. Dann zwischen Geldersheim und Schweinfurt 70er Zone. Reichenberg Ortser Eingang am Sportplatz. B8 Remlingen, Üttingen Richtung Remlingen. So ist richtig. Heuchlof Kopenhagener Straße und Zell Hauptstraße am Rathaus. Auch da langsam bitte, wo ihr steckt. Eine gute Fahrt.
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3: Servus.

0: Jennifer Lopez, David Guetta und Save Me Tonight. Mittlerweile 14 Minuten nach 1 und wir klären, was heute zugeht, Chiara.
1: Ab sofort könnt ihr dienstags wieder die Red Flag schwingen, denn der Trash TV Tuesday ist raus aus der Sommerpause und versorgt euch ab heute Abend wieder wöchentlich mit Trash TV. Los geht's mit Folgen von der neuen Staffel Love Island VIP, das Ganze heute um 19.30 Uhr. Ansonsten könnt ihr es euch ab heute aber auch wieder mit Blick auf die Residenz richtig schmecken lassen. Nach dem Bundschuh Biergarten folgt jetzt nämlich auch der Innenbereich des ehemaligen B. Neumanns. Im Bundschuh Restaurant könnt ihr ab sofort täglich euch ein fettes Frühstücksbuffet gönnen, aber auch Kaffee, Kuchen und à la carte essen. Das Ganze hat heute schon ab 8 Uhr für euch geöffnet. Und Markt Einersheim, die machen heute dann auch mal Schluss mit der Feierei. Heute feiern sie nämlich Festausklang ihrer Traditionskirchweih.
0: Was ihr tut, euch viel Spaß.

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1: Ich bin Christoph Schmidt. Es ist ein Paukenschlag für Bad Kissingen und Feinschmecker in ganz Unterfranken. Laudensacks Gourmet-Restaurant und das dazugehörige Parkhotel schließen. Wie das Unternehmen auf seiner Homepage mitteilt, schließt das Hotel bereits am 11. Oktober das Restaurant zum Jahresende. Gründe für die Schließung werden nicht genannt. Das Restaurant wurde 33 Jahre lang seit 1993 durchgängig mit einem Michelin-Stern ausgezeichnet. Aktuell trägt es neben dem Michelin-Stern 3 Feinschmecker-Sterne und 16 Punkte im Gourmillot. Der Krankenstand in Deutschland ist im ersten Halbjahr leicht gesunken. Das zeigt eine Analyse der HKK-Krankenkasse mithilfe der Daten von gut 600.000 Versicherten. Erstmals sind psychische Erkrankungen die häufigste Ursache für Fehltage. Sie haben Atemwegserkrankungen von der Spitze verdrängt. Psychische Erkrankungen nahmen um gut 9% zu. Atemwegserkrankungen dagegen gingen um fast 20% zurück.
2: Der Blick zum Wetter. Heute 19 Grad in der Spitze, viel Sonne. In der kommenden Nacht wird es kalt, bis zu minus 1 Grad stellenweise. Mit Reif, das droht uns, also Vorsicht. Morgen knapp 20 Grad und Sonne. Donnerstag kommen dann vereinzelte Schauer dazu und es wird etwas kühler.
3: Blick zum Verkehr.
2: Da haben wir für euch hauptsächlich Blitzer. Hafenlohe am Sportplatz von Marktheidenfeld kommen. Zwischen Geldersheim und Schweinfurt. Reichenberg, Ortseingang am Sportplatz. Und aktuell auch Heuchelhof Koppenhagener Straße wie auch Zell Hauptstraße am Rathaus. Wo ihr steckt, gute Fahrt.
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alle Farben und Mae Stevens mit Same Old Sky. So, jetzt mal ganz genau hingehört. Hört ihr es? Man kann hier nicht in Ruhe arbeiten. Das liegt daran, dass gerade bei unserem exklusiven Aufzug-Gig alle Farben schon hier ist, gerade vollkommen steil geht und um 17.30 Uhr heute gibt es den exklusiven alle Farben Feierabend-Mix zu hören hier bei eurem Sender mit Heimvorteil. Also Gong einschalten oder Radio direkt anlassen, das ist das Allerbeste, dass ihr nichts verpasst. Heute 17.30 Uhr, exklusiver Feierabend-Mix von alle Farben.

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2: 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Was für Ausstellungsstücke gibt es denn gerade?
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3: Wir haben am Wochenende einen verkaufsoffenen Sonntag, am 27. Wir haben von 12 bis 17 Uhr geöffnet. Und am 26., am Samstag davor, haben wir ein Miele Live Kochen bei uns im Haus, bei dem neben der Erklärung verschiedener Geräte auch alles, was gekocht wird, kostenlos verkostet werden darf. Das heißt, es ist für jeden was dabei.
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1: Ich bin Fabian Schaffer. KI-Tools wie ChatGPT werden in Deutschland immer beliebter. Das zeigt eine neue Studie von ARD und ZDF. 37% nutzen sie mindestens wöchentlich. Vor einem Jahr waren es noch 22% gewesen. Bei den 14- bis 29-Jährigen sind es über zwei Drittel. Bei den über 70-Jährigen nur 8%. Trotzdem bleibt die Mehrheit skeptisch. 54% halten die Informationen für wenig vertrauenswürdig. Fast jede zweite Notaufnahme ist überlastet und das teilweise so stark, dass die Patientensicherheit gefährdet sein kann. Rund die Hälfte aller Krankenhäuser mit Notaufnahmen beklagt. Die angespannte Situation habe sich binnen eines Jahres verschlechtert. Das geht aus einer Umfrage der Gesellschaft für Notfallmedizin hervor. Nach dem tödlichen Unfall an einem Freefall Tower auf dem Münchner Oktoberfest ist noch unklar, wie es mit dem Fahrgeschäft weitergeht. Vom Betreiber hieß es, er könne noch nichts zu dem Vorfall sagen. Ein 52-jähriger Mitarbeiter war gestern nach dem Unfall an dem Freefall-Turm im Krankenhaus gestorben. Offenbar hatte er sich in einem gesperrten Bereich aufgehalten. In Italien haben Diebe einen riesigen Barolo-Vorrat gestohlen. 4 Männer sind nachts in die Lagerhallen einer Weinkellerei im Piemont eingedrungen und haben mehr als 3000 Flaschen des edlen Rotweins mitgenommen. Italienische Medien berichten, der Gesamtwert liege bei mehreren 100.000 Euro. In Herzogenaurach bereitet sich Jürgen Klopp mit den Nationalspielern auf seine Premiere als Fußball-Bundestrainer vor. Am Donnerstag geht es in der Nations League in Amsterdam gegen die Niederlande. Neu mit dabei ist Philipp Treu vom SC Freiburg.
2: Ja, fühlt sich erstmal gut an, auch jetzt mal das erste Mal dabei zu sein, die ganzen Jungs kennen.

0: kennenzulernen und deswegen schlichtweg positiven Eindruck auch vom Gesamten, diesen ganzen Rahmenbedingungen. Und das ist natürlich schon nochmal was ganz anderes, aber nee, hab da richtig Bock drauf.
1: Nach dem Spiel gegen die Niederländer stehen noch Partien gegen Griechenland, Serbien und schließlich in Griechenland an.
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3: 7700 Mal hat es geblitzt, jetzt macht Würzburg Nägel mit Köpfen. Die Stadt will den mobilen Blitzer dauerhaft einsetzen. In dieser Woche endet die Ausschreibungsfrist. Das Gerät soll zunächst für 4 Jahre angemietet werden. Während des Testlaufs im letzten Jahr waren vor allem in der Ludwigstraße, der Sander-Glacis-Straße und der Zeppelinstraße viele Autofahrer zu schnell unterwegs. Ein zunächst hilfsbereit wirkender Unbekannter hat gestern Abend in Würzburg einen Autofahrer bestohlen. Der 39-Jährige hatte gegen 18 Uhr während der Fahrt einen Platten an seinem Auto festgestellt. Er hielt auf einem Parkplatz. Ein unbekannter Mann kam dazu und zeigte sich hilfsbereit. Als der vermeintliche Wohltäter wieder ging, fehlte die Ledertasche des 39-Jährigen aus dem Kofferraum. Samt Inhalt hat die Tasche einen Wert von rund 1.000 Euro. Die Ermittler vermuten, dass der Dieb zuvor den Reifen selbst beschädigt hatte.
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4: Also, wir haben jetzt im Laufe des Nachmittages immer mehr Sonne, die sich durchsetzt bei 19 Grad in der Spitze. Am Abend klart der Himmel auf, es folgt eine sternenklare Nacht. Dazu gibt es dann Temperaturen von plus 3 bis minus 1 Grad. Morgen scheint bei knapp 20 Grad die Sonne. Donnerstag dann ein Höhentief, ein kleines. Mit Sonne, Wolken, Wind, dazu aber auch einzelnen Schauern und Gewittern. Es wird kühler.
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4: Gerade beim Blick auf die Straßen keine größeren Verkehrsstörungen. Wir haben Blitzerhafen-Lohr Sportplatz von Marktheidenfeld kommend, Geldersheim Schweinfurt 70er-Zone, Reichenberg-Ortseingang am Sportplatz, B8 Uettingen Richtung Remlingen, Heuchelhof Koppenhagener Straße und ein Blitzanhänger in Schweinfurt Ignaz-Schön-Straße an den Schulen. Egal wo ihr steckt, gute Fahrt.
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4: Servus.

0: Ach ja, die Nummer ist für mich, wenn ich ganz ehrlich bin, absoluter No-Brainer, weil ich habe das Original von Watermelon schon geliebt. So, und jetzt kommt die Version und Robin Schulz hat es ja dann geschafft, das Ding nochmal ein Stückchen besser zu machen, wie ich finde. Ja, aber das ist ja das Schöne an Musik, da sind die Geschmäcker verschieden, es ist für jeden was dabei, sehr schön. Ich bin mir sicher, auch bei dem Thema, was jetzt wieder kommt, auch da ist für jeden was dabei, denn es gibt immer irgendwas zu erzählen und wir fassen alles mal zusammen.
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2: Hier bei uns in Würzburg hat sich gestern Abend ein Local der Höhle der Löwen gestellt, mit P-Nice. Einem Intimpflegegel will Markus Plagner Penisgeruch den Kampf ansagen.
3: Ein stumpfes Schwert gewinnt keine Schlachten. Ein ungepflegter Prinz erobert keine Herzen. Aber wie man sein Zepter auf Hochglanz bringt, darüber schweigt dieses Buch.
2: Leider gab es keinen Deal für die Intimpflege des Würzburgers bei Höhle der Löwen.
4: Kommen dann 10 Leute und riechen an den verschiedenen Penissen.
5: Ich möchte an diesem Test nicht teilhaben.
2: Aber wer sich selbst überzeugen will, der kann sich jetzt schon mal über pnice.men in die Warteliste eintragen und die ist scheinbar auch schon gut gefüllt. Ab November soll das Intimpflegegel dann auch für alle über Amazon erhältlich sein. Aus Würzburg, Alex Marder.
6: Auch bei uns in Kitzingen will sich ein Local unbekannten Gefahren stellen und das 7 Tage ausgesetzt in der Wildnis. Normalerweise teilt die Kitzingerin und Influencerin Nika Sophie ihren Lifestyle mit ihren knapp 3 Millionen Followern auf TikTok und über 1 Million Follower auf Insta. Jetzt ist sie bei der neuen Staffel der Survival-Reality-Show 7 vs. Wild dabei. Mit 6 anderen deutschen Influencern will sie versuchen, in der Wildnis mitten im Gebirge in Mexiko zu überleben. Und das nur mit ihrer Kleidung und ein bisschen Ausrüstung bepackt. Wie sie sich schlägt, das könnt ihr euch dann ab Oktober anschauen. Da läuft die neue Staffel dann bei Amazon Prime. Aus Kitzingen, Luis Majewski.
7: Hier bei uns in Würzburg hat ein Pärchen für einen magischen Moment auf der The Voice of Germany Bühne am Samstagabend gesorgt. Mit ihrer Performance von Happy Ever After You sicherte sich Yellowbox aka Mara und Tim aus Würzburg doch glatt einen Dreierbuzzer. Und dann stand die Entscheidung an, Ray Garvey, Team Fanta oder vielleicht doch Nico Santos.
8: Wir würden gerne zu Team Nico.
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1: Ich bin Christoph Schmidt. Für viele Haushalte in Unterfranken könnte das Heizen in diesem Winter teurer werden. Der Heizspiegel rechnet vor allem bei Holzpellets und Heizöl mit steigenden Preisen. Das dürfte viele Menschen betreffen. Laut Landesamt heizen 45% der Haushalte mit Holz oder Pellets, knapp 20% mit Öl. Beim Gas erwarten Experten dagegen eine leichte Entlastung. Das betrifft etwa jede dritte Heizung in der Region. Insgesamt sind in Unterfranken rund 783.000 Heizungsanlagen und Feuerstellen gemeldet. KI-Tools wie ChatGPT werden in Deutschland immer beliebter. Das zeigt eine neue Studie von ARD und ZDF. 37% nutzen sie mindestens wöchentlich. Vor einem Jahr waren es noch 22%. Bei den 14- bis 29-Jährigen sind es über zwei Drittel, bei den über 70-Jährigen nur 8%. Trotzdem bleibt die Mehrheit skeptisch. 54% halten die Informationen für wenig vertrauenswürdig.
2: Der Blick zum Wetter heute im Laufe des Nachmittages. Sonnig, Temperaturen bis 19 Grad. In der Nacht dann klar, später mit Nebel und plus 3 bis minus 1 Grad. Morgen scheint bei knapp 20 Grad die Sonne. Donnerstag dann am Nachmittag auch ein paar einzelne Schauer und Gewitter. Dazu wird es kühler. Ab Freitag dann aber wieder zunehmend sonnig und auch wärmer. Altweibersommerwetter eben. Wir schauen noch zum Verkehr. Alle Autofahrer, da haben wir keine größeren Verkehrsstörungen. Blitzer gibt's, Hafenlohr Sportplatz vom Marktheidenfeld kommend, Reichenberg Ortseingang am Sportplatz, dann Uettingen Richtung Remlingen auf der B8 und noch ein Blitzanhänger in Schweinfurt-Ignaz-Schönstraße an der Schule. Wo ihr steckt, gute Fahrt.
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Take That ist das. Gemeinsam mit Michael Patrick Kelly, also pünktlich zum 70. Geburtstag der Bravo, haben sich die Posterboys der 90er zusammengetan für eine Single. Ist ja eigentlich nachvollziehbar. Nachvollziehbar auch, dass im Rahmen dessen natürlich jetzt auch die Backstreet Boys nach Deutschland kommen. Am Freitag geht's los, 10 Konzerte in Düsseldorf. Gibt's noch Tickets? Ja, gibt's noch. Könnt ihr mal schauen. Ich meine, 10 Konzerte in Folge. Da weißt du ja dann irgendwie auch schon, was du getan hast. Ja, und klar sind da ein paar Tickets übrig. Aber die werden auch ratzfatz weg sein. Deswegen gleich mal den Online-Shop klären auf radiogong.com und Tickets holen. Freitag, wie gesagt, geht's los. Auch da gibt's nicht mehr viele für den Konzertmarathon von BSB.

0: Alize moi Lolita bei Radio Gong. So, ich bin raus. Ich wünsche euch einen schönen Dienstag noch. Bleibt gesund, seid lieb zueinander. Danke fürs Zuhören. Tobi ist weg. Bis morgen.
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0: bin Fabian Schaffer. Der Verein Bürgerbewegung Finanzwende kritisiert Ungleichheit bei der Strafverfolgung in Deutschland. Sozialleistungsbetrug werde konsequenter verfolgt als Wirtschaftskriminalität, heißt es in einem Bericht, den die frühere Cum-Ex-Ermittlerin Broa Hilker vorgestellt hat. Grund seien fehlende Ressourcen bei komplexen Wirtschaftsdelikten. Die Organisation fordert eine eigene Ermittlungseinheit auf Bundesebene sowie einen Straftatbestand für schwere Steuerhinterziehung. Haushalte in Deutschland müssen sich auf höhere Heizkosten einstellen. Das zeigt der neue Heizspiegel einer gemeinnützigen Beratungsgesellschaft für dieses Jahr. Besonders Heizöl und Holzpellets werden demnach teurer. Für eine 70 Quadratmeter Wohnung steigen etwa die Heizölkosten um rund ein Viertel auf 1275 Euro im Jahr. Bei Erdgas gibt es dagegen eine leichte Entlastung. KI-Tools wie ChatGPT nutzen inzwischen 37% der Menschen hierzulande regelmäßig. Vor einem Jahr waren es nur 22%. Das hat eine Studie von ARD und ZDF ergeben. Bei den 14- bis 29-Jährigen sind es sogar zwei Drittel, bei über 70-Jährigen nur 8%. Mehr als die Hälfte der Befragten hält die Informationen der Tools aber für wenig vertrauenswürdig. Bei Streamingdiensten bleibt YouTube die meistgenutzte Plattform. Der Anteil der Elektroautos bei den Neuzulassungen in der EU ist im vergangenen Jahr auf einen Rekord gestiegen. Pkw mit reinem Elektroantrieb kamen auf gute 17% bei allen Neuzulassungen, teilte das Statistische Bundesamt mit. Demnach war gut jeder sechste neu zugelassene Pkw in der EU ein E-Auto, ein neuer Höchststand. Spitzenreiter im EU-Schnitt ist Dänemark.
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2: Wie geht es nach dem Abi weiter? Darauf wollen die Hochschulinfotage der Agentur für Arbeit in Würzburg Antworten liefern. Dabei stellen sich morgen und am Donnerstag an der THWS 30 Hochschulen und Institutionen aus ganz Deutschland vor. Tausende Schülerinnen und Schüler aus der Region werden erwartet. Diebe haben in Kitzingen auf einer Baustelle zugeschlagen. Im Verlauf der letzten Woche sind Stromverteilerkästen im Wert von mehreren tausend Euro gestohlen worden. Die Baustelle befindet sich in der Kanzler-Stürzel-Straße bei der Wohn- und Förderstätte des Blindeninstitutes. Die schwarzen bzw. orangenen Kästen wurden vermutlich innerhalb der letzten vier Wochen entwendet.
3: Dankeschön, Christoph Schmidt, für die News. Die könnt ihr gerne nachlesen auf radiogong.com oder unterwegs in der Gong-App.
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3: Ja, Sonne und mal sind lockere, mal dichtere Wolken, die am Himmel da rumschweben. Am Nachmittag setzt sich dann aber immer mehr die Sonne durch. Die Höchstwerte dann bis zu 19 Grad heute drinnen. Am Abend dann klart der Himmel auf. Es gibt eine sternenklare Nacht und da wird es natürlich auch wieder sehr frisch. Die Temperaturen sinken auf +3 bis -3.

0: Minus 1 Grad, dass ich jetzt mal wieder Minus sagen muss, hätte ich auch nicht gedacht.
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0: Ein Servus auf die Straßen, 3 Minuten nach 3. Und das sieht aktuell gut aus, aber im Feierabendverkehr braucht ihr schon ein bisschen länger, vor allem auf dem Stadtring Süd hier in Würzburg. Und schon mal eine Vorab-Info für euch. Morgen B27, Veitshöchheim Richtung Würzburg. Da wird morgen nämlich die Abfahrt zur Veitshöchheimer Straße wegen den Bauarbeiten ja gesperrt, bis einschließlich Freitag. Umleitung ist hier aber ausgeschildert. Ansonsten wird noch fleißig geblitzt in der Region. B13, Sommerhausen Richtung Ochsenfurt, Höhe der Brücke Winterhausen, dann Versbach, Ortsausgang Richtung Rimpa, Hafenloher Sportplatz von Markt Heidenfeld kommend. Und ja, das war's. Gute und sichere Fahrt wünsche ich euch.
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0: Und da wünsche ich einen wunderschönen Dienstagnachmittag. Ihr denkt einfach immer dran. Haste Läusel, haste Spaß. Jetzt hier mit Cat's Eye.

0: Wir starten rein mit Dati in den wohlverdienten Feierabend. Take me there, für alle, die eben noch nicht im Feierabend sind, ist das, denke ich, das Motto. Wir wollen doch alle da rein, oder?
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0: Ja, und am besten einfach mal den Kopf wieder ausschalten heute im Feierabend. Und das geht doch ganz gut mit Trash TV, oder? Da könnt ihr heute wieder ins Standard gehen. Dort ist nämlich Trash TV Tuesday. Mal wieder die Red Flags schwingen zusammen mit den Freunden Trash TV Show. Dazu gibt's Trash TV Bingos und leckere Drinks. Heute Abend geht's los mit Folgen von Love Island VIP. Einlass ab 18:30, Start um 19:30. Dann ist heute auch noch die Eröffnung des Buntschuhs an der Residenz. Also nach dem Buntschuh-Biergarten folgt jetzt auch noch der Innenbereich im ehemaligen B9 Neumann. Ab sofort gibt es da ein fettes Frühstücksbuffet, Kaffee, Kuchen und leckere à la carte Essen am Abend ab 8 Uhr täglich, eben Buntschuh an der Residenz in Würzburg. Ihr könnt aber auch noch mal so richtig feiern, und zwar bei Festausklang der Traditionskirche in Markt Einersheim. Da nochmal der letzte Tag heute mit Bürgerschießen und Ehrentanz auf dem Festplatz Markt Einersheim. Da auf jeden Fall ganz viel Spaß, egal was ihr macht an diesem Dienstag. Alle Tipps zum Nachlesen findet ihr nochmal bei uns auf der Homepage radiogong.com.
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1: Ich bin Christoph Schmidt. Noch bevor die Agrarminister ab morgen in Würzburg zusammenkommen, werden schon die ersten Forderungen laut. Die Deutsche Umwelthilfe, kurz DUH, warnt davor, die Kriterien bei der Pestizidzulassung abzuschwächen. Unter anderem soll laut DUH bei der Agrarministerkonferenz über die vermeintlich kritische Verfügbarkeit von Pflanzenschutzmitteln gesprochen werden. Eine solche Knappheit gäbe es laut DUH gar nicht. Im letzten Jahr seien so viele Pflanzenschutzmittel wie seit 30 Jahren nicht mehr verkauft worden. Die Agrarminister aus Bund und Ländern tagen für 2 Tage in Würzburg. 7.700 Mal hat es geblitzt, jetzt macht Würzburg Nägel mit Köpfen. Die Stadt will den mobilen Blitzer dauerhaft einsetzen. In dieser Woche endet die Ausschreibungsfrist. Das Gerät soll zunächst für 4 Jahre angemietet werden. Während des Testlaufs im letzten Jahr waren vor allem in der Ludwigstraße, der Sander-Glacis-Straße und der Zeppelinstraße viele Autofahrer zu schnell unterwegs. Auch die Stadt Schweinfurt denkt über die Anschaffung eines mobilen Blitzers nach. Dort läuft aktuell noch die Testphase. Ein zunächst hilfsbereit wirkender Unbekannter hat gestern Abend in Würzburg einen Autofahrer beklaut. Der 39-Jährige hatte gegen 18 Uhr während der Fahrt einen Platten an seinem Auto festgestellt und auf einem Parkplatz gestoppt. Ein Unbekannter kam dazu und zeigte sich hilfsbereit. Als der vermeintliche Wohltäter wieder gegangen war, fehlte die Ledertasche des 39-Jährigen aus dem Kofferraum samt Inhalt, der Gesamtwert rund 1.000 Euro. Die Ermittler vermuten, dass der Dieb zuvor den Reifen selbst beschädigt hatte. Der Verein Bürgerbewegung Finanzwende kritisiert Ungleichheiten bei der Strafverfolgung in Deutschland. Sozialleistungsbetrug werde konsequenter verfolgt als Wirtschaftskriminalität, heißt es in einem Bericht, den die frühere Cum-Ex-Ermittlerin Brohilker veröffentlicht hat. Der Grund seien fehlende Ressourcen bei komplexen Wirtschaftsdelikten.
2: Dankeschön, Christoph Schmidt für die News. Die können Sie nachlesen auf radiogong.com.
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2: So, Sonne und immer mehr Wolken, die wechseln sich jetzt bis zum Abend ab. Am Abend, da klart es aber komplett auf und es gibt eine sternenklare Nacht, deswegen ganz, ganz kalt und frisch heute Nacht. +3 bis -1 Grad, also Minustemperaturen, damit habe ich nicht gerechnet. Morgen bekommen wir wieder viel Sonnenschein, dazu gesellen sich ein paar harmlose Wolken bei 18 bis 21 Grad.
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2: Ein Servus auf die Straßen und Vorsicht bitte auf der A3 in Nürnberg Richtung Würzburg zwischen Rastplatz Röhrhölzer und Höchstadt Ost. Da liegen Reifenteile auf der Fahrbahn. Aufpassen bitte in dem Bereich. Ansonsten haben wir auch schon ein bisschen Feierabendverkehr, vor allem auf dem Stadtring. Da braucht ihr ein paar Minütchen länger und B27 an der Baustelle stadteinwärts. Auch da in Würzburg ein bisschen mehr Zeit mit einplanen und nicht zu schnell fahren. Es wird fleißig geblitzt. B13 Sommerhausen Richtung Ochsenfurt, Fersbach Ortsausgang Richtung Rimpa, Hafenlohr am Sportplatz von Markt Heidenfeld kommend. Wo ihr unterwegs seid, eine gute und sichere Fahrt.
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2: Ja, am letzten Sommertag, wenn man so will, morgen kalendarischer Herbst.

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1: Ich bin Fabian Schaffer. Auf der Bahnmesse InnoTrans in Berlin steht künstliche Intelligenz im Mittelpunkt. Siemens und Alstom wollen damit Verspätungen reduzieren und Reparaturen beschleunigen. Bundesverkehrsminister Bilger hat trotzdem kritisiert, die Schiene in Deutschland leiste nicht das, was Fahrgäste erwarten. Grund sei vor allem das alte Schienennetz. Die EU-Kommission will zudem einheitliche Bahntickets für Reisen quer durch Europa einführen. Bundestag und Bundesrat sollen noch in dieser Woche über den geplanten Tankrabatt entscheiden. Das Bundeskabinett hat den Gesetzentwurf auf den Weg gebracht. Vorgesehen ist, die Steuern auf Benzin und Diesel zu senken. Der Rabatt soll am 1. Oktober starten und 3 Monate gelten. Langfristig soll ein Spritpreisdeckel Entlastung bringen. Die Zahl der Wolfsübergriffe auf Nutztiere ist 2025 um 11% zurückgegangen. Das geht aus einem Bericht des Bundeszentrums für Landwirtschaft hervor. Trotzdem hat sich die Zahl gerissener Tiere seit 2015 verfünffacht, von 737 auf zuletzt 3783, meist Schafe. Die meisten Risse gab es in Niedersachsen, wo auch die meisten Wölfe leben. Vor der nahenden Grippesaison ruft das Robert-Koch-Institut Eltern dazu auf, Kinder mit gesundheitlichen Risikofaktoren impfen zu lassen. Das sei bei maximal 10% der Fall, heißt es. Grund: Die Grippe werde nicht als Bedrohung wahrgenommen. Laut RKI sollen Kinder mit chronischen Erkrankungen der Atemorgane, Herz-Kreislauf-Erkrankungen, Diabetes oder Adipositas geimpft werden. Der frühere DFB-Teammanager Oliver Bierhoff hat die Nationalmannschaft kritisiert und dafür wird nun er kritisiert. Matthias Sammer sagte bei Sky, Bierhoff sei mitverantwortlich für flache Hierarchien im Team gewesen. Das sei im Leistungssport aber eine Katastrophe, so Sammer. Bierhoff hatte im Kicker fehlende Persönlichkeiten und Charakterstärke im DFB-Team bemängelt.
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2: Es ist Derbyzeit im bayerischen Toto-Pokal. Heute Abend stehen die Viertelfinals an und 3 unterfränkische Teams sind noch im Rennen. Dabei kommt es zum direkten Duell zwischen Regionalligist TSV Aubstadt und den Würzburger Kickers aus der 3. Liga. Auf dem Papier gelten die Kickers als Favorit. Beide Teams sind allerdings recht wechselhaft in die neue Saison gestartet. Der FC Schweinfurt 05 muss beim TSV Buchbach ran. Damit kommt es zur Neuauflage der Regionalliga-Partie vom Wochenende. Die hatten die Schweinfurter beim aktuellen Tabellenführer mit 1:3 verloren. Buchbach ist mit 9 Siegen und 2 Unentschieden in der Liga bislang ungeschlagen. Anstoß beider Spiele ist heute Abend um 6:30.
3: Dankeschön, Christoph Schmidt, für die News. Die könnt ihr gerne nachlesen auf radiogong.com.
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3: So eine Mischung aus Sonne und Wolken jetzt am Nachmittag und es bleibt auch so bis zum Abend hin. Danach klärt es auf. Sternenklare Nacht ist dann gemeldet. Teilweise wieder Nebel, wie heute früh ja auch schon. Ja, und die Temperaturen jetzt aufpassen. +3 bis -1 Grad die Tiefstwerte. Verbreitet auch, droht so ein bisschen Reif dann heute Nacht und morgen früh. Also es wird sehr frostig werden. Morgen bekommen wir dann ganz viel Sonnenschein, paar harmlose Wolken. 18 bis 21 Grad die Höchstwerte.
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1: Ein Servus auf die Straßen. 4 Minuten nach 4 haben wir es jetzt. Vorsicht, A3 Nürnberg Richtung Würzburg. Zwischen Rottendorf und Würzburg-Randersacker 3 Kilometer Stop and Go. Hier mal mindestens 5 Minuten länger einplanen. Genauso auch auf der B27 Würzburg zwischen der Unterdürbacher Straße und der Ständerbühlstraße. Aktuell dichter Verkehr. So ungefähr 10 Minuten Zeitverlust an der Stelle. Auch auf dem Stadtring ist viel los. Auch da mal ein paar Minütchen länger einplanen in Würzburg. Ansonsten haben wir auch noch ein paar Blitzer. Und zwar B13 Sommerhausen Richtung Ochsenfurt, Höhe der Brücke Winterhausen, Würzburg-Frankfurter Straße, 30er-Zone stadtauswärts und Versbach-Ortsausgang Richtung Rimpar. Wo ihr unterwegs seid, eine gute und vor allem eine sichere Fahrt.
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1: Einen wunderschönen Dienstagnachmittag und Feierabend.

0: Topic und Baggy jetzt rein in den Dienstag Feierabend. Sorry, Papi. Ja, heute Feierabend, da könnt ihr euch mal wieder, denke ich, an diesem Dienstag ja was Gutes tun. Vielleicht mal was essen, was trinken. Ja, jetzt gibt's ja auch den neuen Bundschuh Biergarten und nicht nur der, sondern jetzt folgt nämlich auch der Innenbereich im ehemaligen B. Neumann. Nämlich ab sofort gibt's in der einzigartigen Location ein fettes Frühstücksbuffet, Kaffee, Kuchen sowie à la carte Essen am Abend. Aber darüber weiß natürlich Andreas Bundschuh, der Inhaber, ein bisschen mehr. Was sagst du denn eigentlich zu der Location? Die ist schon geil, oder?
1: Wir sind direkt an der Residenz, UNESCO-Weltkulturerbe. Wir haben ein tolles Weingut nebenan. Wir haben aber auch den wunderschönen Garten hinten dran. Wir sind mitten in Würzburg, wir sind trotzdem im Grünen. Wir haben Parkplätze ohne Ende vor der Tür. Und natürlich ist die Location auch gigantisch. Also so gesehen habe ich mich eigentlich wirklich in dieses Objekt verliebt und habe mir da fest vorgenommen, das mit Leben zu füllen.
0: Ja, da nicht nur mit Leben zu füllen, sondern auch mit lecker Essen. Was habt ihr denn so auf der Karte? Worauf können sich denn die Gäste freuen?
1: Es ist schon früh ab 8, ein wunderschönes Frühstücksbuffet. Am Mittag und Nachmittag gibt es die kleine Karte. Da gibt es ein Tagesgericht. Da gibt es dann aber auch fränkische Klassiker, die wir hier natürlich an der Residenz brauchen. Wir haben über Mittag und über Nachmittag Kaffeekuchen, aber auch natürlich einen wunderschönen Shoppen von staatlichen Hofkeller. Abends ab 17 Uhr geht man dann richtig Gas, dass wir unser schönes Menü kochen, aber auch da Butter Schäufele, wir

0: trockenen Zwiebelrostbraten.
1: Oh, da läuft mir ja schon das Wasser im Mund zusammen. Also, jetzt nach dem Bundschuh-Biergarten, jetzt auch der Innenbereich, ab sofort geöffnet im ehemaligen B. Neumann. Könnt ihr es auf jeden Fall euch gut gehen lassen. Heute zum Feierabend und wie gesagt, ab 17 Uhr legen sie ja so richtig los, hat er so schön gesagt, der Andreas.

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1: Britney Spears zum Start rein in diesen Dienstag. Feierabend. 20 Minuten nach 4, kurze Pause. Und dann habe ich noch Artemas und Sunrise Avenue für euch vor den News um 9:30 von Christoph Schmidt. Bis gleich.
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1: Ich bin Christoph Schmidt. Es geht langsam aber sicher in Richtung Herbst und der ein oder andere denkt langsam daran, die Heizung wieder aufzudrehen. Für viele Haushalte in Unterfranken könnte das Heizen in diesem Winter aber teurer werden. Der Heizspiegel rechnet vor allem bei Holzpellets und Heizöl mit steigenden Preisen. Das dürfte vielerorts Menschen betreffen. Laut Landesamt für Statistik heizen 46% der Haushalte in Unterfranken ganz oder teilweise mit Holz oder Pellets, knapp 20% mit Öl. Beim Gas erwarten Experten dagegen eine leichte Entlastung. Das betrifft etwa jede dritte Heizung in der Region. Wie geht's nach dem Abi weiter? Darauf wollen die Hochschulinfotage der Agentur für Arbeit in Würzburg Antworten liefern. Dabei stellen sich morgen und am Donnerstag an der THWS 30 Hochschulen und Institutionen aus ganz Deutschland vor. Tausende Schülerinnen und Schüler aus der Region werden erwartet. Gleich mehrfach haben Trickdiebe gestern in Würzburg und Karlstadt zugeschlagen, immer mit der gleichen Masche. Unter dem Vorwand, sich Geld wechseln lassen zu wollen, hatten sie ältere Menschen angesprochen. Während die wechselten, griffen die Diebe unbemerkt ins Portemonnaie ihrer Opfer. In einem Fall erbeuteten sie eine EC-Karte samt PIN und hoben 1.000 Euro ab. Zweimal ergaunerten sie sich mehrere hundert Euro Bargeld. Auf der Bahnmesse InnoTrans in Berlin steht künstliche Intelligenz im Mittelpunkt. Siemens und Alstom wollen damit Verspätungen reduzieren und Reparaturen beschleunigen. Bundesverkehrsminister Bilger hat trotzdem kritisiert, die Schiene in Deutschland leiste nicht das, was Fahrgäste erwarten. Grund sei vor allem das alte Schienennetz.
2: Dankeschön, Christoph Schmidt für die News. 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
2: Sonne und immer weniger Wolken, verschwinden so langsam. Die wechseln sich gerade aktuell noch ab und dann am Abend dann ja, sternenklare Nacht. Das ist doch schön. Teilweise ein bisschen Nebel dann heute Nacht und die Temperaturen sinken. Jetzt aufpassen bitte auf +3 bis -1 Grad. Auch teilweise mit Reif. Morgen dann ganz viel Sonnenschein und dazu noch ein paar harmlose Wolken. Höchstwerte erreichen dann 18 bis 21 Grad. Morgen zum kalendarischen Herbstanfang.

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1: Ein Servus auf die Straßen, 4 Minuten nach 4:30. Und Vorsicht bitte, A3 Nürnberg Richtung Würzburg zwischen der Anschlussstelle Rottendorf und Würzburg-Randersacker. 3 Kilometer Stau aktuell, so circa 10 Minuten Zeitverlust an der Stelle. Dann braucht ihr auf jeden Fall in Würzburg im Feierabendverkehr ein bisschen länger. Und zwar auf dem Stadtring. Da ist in Richtung Rheinberg-Knoten einiges los. Da mal 5 bis 10 Minuten länger einplanen. Auch allgemein im Feierabendverkehr, auch rund um den Berliner Ring ist viel los. Auch am Main-Kai, da staut sich auch schon ein bisschen. Also überall ein bisschen mehr Zeit einplanen, auch auf der B27 stadteinwärts. Und da habe ich auch noch einen Hinweis für euch. Morgen B27, da wird ja die Abfahrt zur Veitshöchheimer Straße wegen Bauarbeiten gesperrt bis Freitag. Eine Umleitung ist da aber ausgeschildert. Ansonsten noch nicht zu schnell fahren. Es wird geblitzt. Würzburg-Frankfurter Straße, 30er-Zone, stadtauswärts. Versbach, Ortsausgang Richtung Rimpa und B13 Sommerhausen Richtung Ochsenfurt auf Höhe der Brücke in Winterhausen. Wo ihr unterwegs seid, eine gute und sichere Fahrt.
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1: Und da wünsche ich euch einen wunderschönen Start rein in diesen Dienstag. Nachmittag, hoffentlich schon Feierabend, jetzt die letzten To-Dos noch machen und dann ab mit euch in den wohlverdienten, aber wohlverdienten Feierabend. Hier ist Harry Styles für euch.

0: Nico Santos hier beim Sender mit Heimvorteil. 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
0: 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Mhm.

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1: Ich bin Fabian Schaffer. Eine Mehrheit der Deutschen will, dass Kanzler Merz zurücktritt. Das zeigt eine Umfrage im Auftrag von RTL. 55% der Befragten sprechen sich dafür aus. 40% wollen, dass Merz im Amt bleibt. Besonders groß ist die Zustimmung für einen Rücktritt unter AfD-Anhängern mit 89%. In der Union lehnen 78% einen Rücktritt ab. Bei der US-Airbase Spang-Dahlem in der Eifel ist ein Militärflugzeug abgestürzt. Ein Mensch ist verletzt worden. Das hat der Eifelkreis Bitburg-Prüm mitgeteilt. Zum Unfallhergang gibt es noch keine Angaben. Die US-Luftwaffe äußert sich bisher nicht. In Spang-Dahlem ist eine F-16-Staffel mit rund 20 Flugzeugen stationiert. Bereits 2019 war dort ein US-Kampfjet abgestürzt. Bundespräsident Steinmeier mahnt nach den Wahlen in Mecklenburg-Vorpommern und Berlin zu Stabilität. Deutschland müsse trotz der Ergebnisse stabile Regierungen bilden und dürfe sich nicht von der Angst lähmen lassen, so Steinmeier bei einem Besuch in Hattingen. Dort ist er 3 Tage lang zu Gast, um mit Bürgern ins Gespräch zu kommen. Frankreichs Präsident Macron will die EU-Vorgaben für Kraftstoffqualität vorübergehend lockern lassen. Das würde laut einem Brief an EU-Kommissionschefin von der Leyen die Produktion um 5-20% steigern. Zudem schlägt Macron einen höheren Biodieselanteil vor. Hintergrund sind Lieferschwierigkeiten und Proteste wegen der hohen Spritpreise. Alexander Blessin wird neuer Trainer bei Borussia Mönchengladbach. Der 53-Jährige übernimmt den Job beim Tabellenletzten der Fußball-Bundesliga, teilte der Verein mit. Der frühere St. Pauli-Coach soll morgen vorgestellt werden. Er wird Nachfolger von Eugen Polanski. Gladbach ist mit 4 Niederlagen und 16 Gegentoren historisch schlecht in die Bundesliga-Saison gestartet.
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2: Es ist ein Paukenschlag für Bad Kissingen und Feinschmecker in ganz Unterfranken. Laudensacks Gourmet-Restaurant und das dazugehörige Parkhotel schließen. Wie das Unternehmen auf seiner Homepage mitteilt, schließt das Hotel bereits am 11. Oktober das Restaurant zum Jahresende. Gründe für die Schließung werden nicht genannt. Das Restaurant wurde 33 Jahre lang seit 1993 durchgängig mit einem Michelin-Stern ausgezeichnet. Aktuell trägt es einen Michelin-Stern, 3 Feinschmeckersterne und 16 Punkte im Gomio. Seit Ende Mai wird an der B27 in Würzburg im Bereich der Veitshöchheimer Straße gearbeitet. Hier werden die Stützmauern saniert. Ab morgen kommt nochmal eine deutliche Einschränkung auf Autofahrer zu, vor allem auf die Pendler. Die Abfahrt zur Veitshöchheimer Straße von Veitshöchheim aus kommend wird gesperrt. Bis Freitag einschließlich kann sie nicht genutzt werden. Nach den Arbeiten in diesem Bereich muss die Fahrbahn der Abfahrt wiederhergestellt werden.
3: Dankeschön, Christoph Schmidt, für die News.
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3: So, der Abend wird schön, die Wolken werden immer weniger und in der Nacht bekommen wir sogar eine sternenklare Nacht und da wird es ordentlich runtergehen mit den Temperaturwerten, also frisch gerne dick anziehen, weil +3 bis -1 Grad die Tiefstwerte. Es ist wieder soweit, langsam wird es wieder deutlich frischer, morgen dafür wieder ganz viel Sonnenschein bei 18 bis 21 Grad.
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3: Ein Servus auf die Straßen, 4 Minuten nach 5 und Vorsicht bitte. Es gab einen Unfall auf der A3 in Nürnberg Richtung Würzburg zwischen Höchstadten Nord und Schlüsselfeld. Da ist aktuell auch die Richtungsfahrbahn in Richtung Würzburg gesperrt. Also da auf jeden Fall, wenn ihr euch auskennt, weiträumig umfahren. Dann haben wir da auch schon 2 Kilometer Stau an der Stelle. Circa 1 Stunde Zeitverlust ist da gemeldet.

0: Also, wie gesagt, am besten der Umleitung folgen oder, wie gesagt, direkt mal runterfahren. Ansonsten haben wir auch viel Verkehr in und um der A3 Richtung Randersacker. Da ist ja an der Baustelle auch gerade ein bisschen Stop and Go. Hier braucht ihr ein paar Minütchen länger und in Würzburg allgemein viel Verkehr rund um den Feierabendverkehr Stadtring. Da mal circa 5 bis 10 Minuten länger einplanen in Richtung Greinberg-Knoten. Es wird auch fleißig geblitzt, dementsprechend Fuß vom Gas. Wir haben doch B13 Sommerhausen Richtung Ochsenfurt, dann Würzburg-Friedrichstraße vor der Heiligkreuzkirche, Würzburg-Frankfurter Straße in der 30er-Zone stadtauswärts und Versbach-Ortsausgang Richtung Rimpa. Wo ihr unterwegs seid, eine gute und sichere Fahrt.
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0: Und ihr habt gehört, es wird frisch heute Nacht, deswegen nochmal ein bisschen aufwärmen mit dem Sommerhit des Jahres 2026. Hier ist Die Dog.

0: guten alten Tage, good old days mit Chris Desuendi hier beim Sender mit Heimvorteil live aus Würzburg. Und wir haben hier ja in der Region eine Kulisse, die 800 Jahre alt ist. Der Kader dagegen fast komplett neu. Die Fitness First Würzburg Baskets stellen heute nämlich ihren Kader auf Gut Wöllried im Sponsorenkreis vor. Und mein Kollege und Hallensprecher Simon Stefan, der weiß mehr zur kommenden Saison und natürlich dem Event heute. Simon, erzähl mal.
1: Also es wird jetzt nicht ganz die Vibes haben, wie als neu Bundestrainer Jürgen Klopp bei der Pressekonferenz seinen Kader verkündet. Aber Erfolgscoach und Slowene Sascha Filipovski hat schon mal immer den ein oder anderen Schmunzler auf seiner Seite und steht aber auch vor großen Herausforderungen und wie Klopp auch vor einem Kaderumbau. Bei den Baskets sind Topstars wie Minz oder Kaya weg. Neue Talente mit weniger Erfahrung sollen da die Lücke füllen. Hoffnungsträger hier zum Beispiel Sam Griffin. Und für den Klub generell geht es in schon eine etwas härtere Saison, denn mit halb neuem Team geht es auch in eine neue Europapokal-Abenteuersaison. Im Europe-Cup wird es nämlich oft englische Wochen geben. Für die Champions League hat es ja nicht ganz gereicht. Die Fans auf jeden Fall dürft es freuen. Und für die gibt es am Freitag auch gleich eine Premiere. In der alten Tech-Arena wird nämlich das Baskets-Heimspiel künftig bargeldlos gespielt werden. Bier gibt es also nicht mehr gegen Bares, sondern gegen digitale Zahlungsmethoden oder die vor Ort aufgeladene Bezahlkarte.
0: Dankeschön, Simon und Stefan. Also da auf jeden Fall eure Karten mitnehmen, dass ihr da auch leckere Bierchen oder Spezi trinken könnt. Dann am Freitag beim Saisonstart. Wir sind natürlich auch mit live vor Ort und wir sagen euch natürlich, was alles dann auf uns zukommt im neuen Kader. Ja, heute Abend ist das Event und morgen hört ihr alles Wichtige beim Center mit Heimvorteil.

0: Wir springen rein mit ganz viel Power in den wohlverdienten Dienstag. Feierabend hier beim Sender Metallverteil Liquido Narcotic. Immer noch ein Banger. Kurze Pause, dann habe ich noch Apotheke. Und um halb hat der Christoph Schmidt alle wichtigen News für euch zusammengefasst.
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1: Ich bin Christoph Schmidt. Noch bevor die Agrarminister ab morgen in Würzburg zusammenkommen, werden schon die ersten Forderungen laut. Die Deutsche Umwelthilfe, kurz DUH, warnt davor, die Kriterien bei der Pestizidzulassung abzuschwächen. Unter anderem soll laut DUH bei der Agrarministerkonferenz über die vermeintlich kritische Verfügbarkeit von Pflanzenschutzmitteln gesprochen werden. Eine solche Knappheit gäbe es laut DUH gar nicht. Im letzten Jahr seien so viele Pflanzenschutzmittel wie seit 30 Jahren nicht mehr verkauft worden. Die Agrarminister aus Bund und Ländern tagen für 2 Tage in Würzburg. 7.700 Mal hat es geblitzt, jetzt macht Würzburg Nägel mit Köpfen. Die Stadt will den mobilen Blitzer dauerhaft einsetzen. In dieser Woche endet die Ausschreibungsfrist. Das Gerät soll zunächst für 4 Jahre angemietet werden. Während des Testlaufs im letzten Jahr waren vor allem in der Ludwigstraße, der Sander-Glacis-Straße und der Zeppelinstraße viele Autofahrer zu schnell unterwegs. Auch die Stadt Schweinfurt denkt über die Anschaffung eines mobilen Blitzers nach. Dort läuft aktuell noch die Testphase. Ein zunächst hilfsbereit wirkender Unbekannter hat gestern Abend in Würzburg einen Autofahrer beklaut. Der 39-Jährige hatte gegen 18 Uhr während der Fahrt einen Platten an seinem Auto festgestellt und auf einem Parkplatz gestoppt. Ein Unbekannter kam dazu und zeigte sich hilfsbereit. Als der vermeintliche Wohltäter wieder gegangen war, fehlte die Ledertasche des 39-Jährigen aus dem Kofferraum samt Inhalt, der Gesamtwert rund 1.000 Euro. Die Ermittler vermuten, dass der Dieb zuvor den Reifen selbst beschädigt hatte. Bei der US-Airbase Spangdahlen in der Eifel ist ein Militärflugzeug abgestürzt. Ein Mensch ist verletzt worden. Das hat der Eifelkreis Bitburg-Prüm mitgeteilt. Zum Unfallhergang gibt es noch keine Angaben. Die US-Luftwaffe äußert sich bisher nicht. In Spangdahlem ist eine F-16-Staffel mit rund 20 Flugzeugen stationiert. Nach den bisherigen Angaben konnte sich der Pilot mit dem Schleudersitz retten. Ob es sich bei ihm um den Verletzten handelt, ist aber nicht klar.
2: Dankeschön, Christoph Schmidt, für die News.
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2: Bis zum Abend ganz wenig Wolken, die dann immer mehr verschwinden werden. Eine sternenklare Nacht steht bevor, die sehr kalt wird. +3 bis -1 Grad. Also da sind wir jetzt langsam schon im Minusbereich. Das stand auch nicht auf meiner Bingo-Karte. Und morgen dann wieder ganz viel Sonnenschein und die Höchstwerte zwischen 18 bis 21 Grad.
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2: Ein Servus auf die Straßen und Vorsicht bitte auf der A3 Nürnberg Richtung Würzburg zwischen Höchstadt Nord und Schlüsselfeld. Da gab es einen Unfall. Richtungsfahrbahn ist komplett gesperrt. Hier ist auch ein Rettungshubschrauber im Einsatz. Bitte unbedingt, wenn ihr da drin steht im Stau, die Rettungsgasse bilden, wenn ihr da davor seid. Empfohlene Umleitung U88. Ansonsten sieht es aber gut aus. Keine großen Störungsmeldungen mehr, aber Blitzer. Zellingen Richtung Tüngersheim. Da sind 100 erlaubt. Bekannte Stelle. Würzburg-Friedrichstraße vor der Heiligkreuzkirche. Dann B13 Sommerhausen Richtung Ochsenfurt, Würzburg-Frankfurter Straße in der 30er-Zone stadtauswärts und Versbach-Ortsausgang Richtung Rimper. Ich wünsche euch eine gute und sichere Fahrt.
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2: Und da wünsche ich euch einen wunderschönen Dienstag, Nachmittag und hoffentlich auch schon Feierabend. Servus.
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0: Ray, Gabi und Imran mit Rivers hier beim Sender mit Heimvorteil und da habe ich eine Gefahrenmeldung hier. Bitte aufpassen auf der B19 bei Oerlenbach, da ist ein Fußgänger auf der B19 auf der Bundesstraße, der sein Fahrrad schiebt. Also hier bitte besonders langsam und vorsichtig vorbeifahren. Ansonsten würde ich sagen, feiern wir jetzt erstmal rein in diesen Feierabend und da haben wir was ganz Besonderes heute gehabt. Nämlich einen ganz besonderen Gast hier bei uns im Studio, nämlich Alle Farben, der deutsche DJ und Producer, der war hier und hat ein Live-Set für uns vorgestellt und nicht nur für uns, sondern auch für euch. Und da wollen wir direkt mal reinhören, weil er hat uns nämlich schon mal was rausgeschnitten, beziehungsweise wir haben schon mal was vorbereitet für euch, so hat sich das angehört und da wünsche ich ganz viel Spaß mit In The Mix und Alle Farben hier beim Sender mit Heimvorteil.
1: Hallo, hallo? Yes. Hallo, wie geht's euch? Habt ihr Bock? Ich bin Alle Farben und wir sind hier beim Radio Gong Aufzugskonzert. Viel Spaß bei den nächsten 15 Minuten.

0: Meine lieben Damen und Herren, das ist Alle Farben, unser Aufzugsgig heute bei uns im Studio gewesen. Der deutsche DJ und Produzent, sehr, sehr cool, und er hat uns gleich verraten, wie geht's ihm denn aktuell?
1: Ach, mir geht's gut. Die Radiopromotur ist ja immer so ein Ding. Ich bin ja auch oft in Morgensendung und am Wochenende spiele ich dann bis 5 Uhr nachts. Das ist so in der herbstlichen Zeit doch auch manchmal ein bisschen kräftezehrend, aber ehrlich gesagt, war die sehr gut diesmal wieder.
0: Ja, das freut mich doch. Und wie gesagt, wir haben dann noch ein längeres Interview mit ihm aufgenommen. Das ganze Interview hört ihr dann eben heute Abend bei Andy Pool in der Late Night Show. Und

0: dann auch ein längerer Ausschnitt von unserem Aufzugsgig hier. Alle Farben könnt ihr aber gerne schon, wenn ihr nicht warten wollt, wenn ihr jetzt schon aufgeregt seid und schon mal nachhören wollt, das ganze Set bzw. ein Teil davon findet ihr auch bei uns auf den Socials. Dein Radio Gong. Klickt euch da gerne mal rein. Das war In The Mix.
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0: Und damit verabschiede ich mich, sag ciao, tschüss, servus, Läusel, out and out. Und wir hören uns morgen 15 bis 18 Uhr, heißt es wieder, haste Läusel, haste Spaß.
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1: Ich bin Fabian Schaffer. Im Streit um Grönland haben die USA, Dänemark und die Arktisinsel ein Abkommen geschlossen. US-Präsident Trump, die dänische Ministerpräsidentin Frederiksen und der grönländische Regierungschef Nielsen unterzeichneten am Rande der UN-Vollversammlung in New York eine Vereinbarung, in der es um Sicherheitsinteressen geht. Zuvor hatte

0: Trump in seiner Rede unter anderem ein baldiges Ende des Ukraine-Kriegs angekündigt. Nach den Niederlagen der CDU bei 3 Landtagswahlen hat die Spitze der Unionsfraktion Kanzler Merz Rückendeckung zugesichert. Die erste parlamentarische Geschäftsführerin Dos Santos-Vinz sagte, Merz habe die volle Unterstützung der Fraktionen. CSU-Landesgruppenchef Hoffmann erklärte, seine Partei führe keine Personaldebatte über den Kanzler. Nun müsse es um Inhalte und die weitere Regierungsarbeit gehen. Der österreichische Investor René Benko ist in einem teilweise neu aufgerollten Prozess zu 2,5 Jahren Haft verurteilt worden. Das Landesgericht Innsbruck sah es als erwiesen an, dass der 49-Jährige seine Gläubiger geschädigt hat. Dabei ging es um eine Mietkostenvorauszahlung von 360.000 Euro, obwohl sein Siegner Imperium bereits in Schwierigkeiten steckte. Benko sitzt seit Anfang 2025 in U-Haft. Bei der abgestürzten Militärmaschine auf der US-Airbase Spang-Dahlem in der Eifel handelt es sich um einen Kampfjet vom Typ F-16. Der Pilot habe sich sicher per Schleudersitz retten können und werde medizinisch behandelt, teilte die Spang-Dahlem Airbase mit. Die Ursache für das Unglück werde untersucht. Wer mit Öl oder Pellets heizt, muss sich in diesem Jahr auf deutlich höhere Kosten einstellen. Nach Berechnungen von CO2 Online steigen die Heizkosten einer 70 Quadratmeter Wohnung bei Heizöl um 24% auf rund 1.275 Euro, bei Pellets um 17% auf etwa 870 Euro. Gaskunden könnten dagegen zunächst etwas günstiger davonkommen.
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2: Es ist Derbyzeit im bayerischen Toto-Pokal. Heute Abend stehen die Viertelfinals an und 3 unterfränkische Teams sind noch im Rennen. Dabei kommt es zum direkten Duell zwischen Regionalligist TSV Aubstadt und den Würzburger Kickers aus der 3. Liga. Auf dem Papier gelten die Kickers als Favorit. Beide Teams sind allerdings recht wechselhaft in die neue Saison gestartet. Der FC Schweinfurt 05 muss beim TSV Buchbach ran. Damit kommt es zur Neuauflage der Regionalliga-Partie vom Wochenende. Die hatten die Schweinfurter beim aktuellen Tabellenführer mit 1:3 verloren. Buchbach ist mit 9 Siegen und 2 Unentschieden in der Liga bislang ungeschlagen. Anstoß beider Spiele ist heute Abend um 6:30.
3: Da sind wir mal gespannt, wie das Ganze ausgeht. Dankeschön, Christoph Schmidt, für diese Nachrichten. 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
3: 16 Grad haben wir, die Sonne ist wieder da. Heute Nacht wird's frisch. Wir haben +3 bis teilweise -1 Grad. Vorsicht, es droht Reif. Es gibt nämlich hier und da auch Nebel. Ansonsten sternenklar. Morgen bekommen wir wieder viel Sonne. Ein paar harmlose Wolken sind mit dabei bei 18 bis 21 Grad. Donnerstag gibt's einen Mix aus Wolken und Sonne und einem auffrischenden Wind.
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3: Das Ganze um 5:35 Servus auf die Straßen. Die A3 Würzburg Richtung Nürnberg zwischen Wiesentheit und Geiselwind. Hier Vorsicht, Personen auf dem Standstreifen. Dann die A70 Bamberg Richtung Schweinfurt-Wenneck zwischen Schweinfurt-Hafen und Schweinfurt-Berg-Rheinfeld. Hier ein defekter LKW-Standstreifen und rechter Fahrstreifen blockiert. Dann hat es einen Unfall gegeben auf der B27 der Auffahrt Veit-Zöchern. Bitte vorsichtig in diesem Bereich. Hier und da ein paar Probleme noch durch den Feierabendverkehr. Und vor allem jede Menge Blitzer. In Würzburg in der Friedrichstraße, ebenso in der Frankfurter Straße. Dann in Schweinfurt, Florian-Geier-Straße, der Blitzanhänger in Richtung Stadion. Außerdem Zelling in Richtung Tüngersheim, hier 100er-Zone. Und ebenso auf der B13 Würzburg Richtung Ochsenfurt, in beide Richtungen im Bereich der Baustelle bei Sommerhausen. Und A7 Würzburg Richtung Fulda, auch hier in beide Richtungen im Bereich der Römer-Haagsbrücke bei Bad Brückenau. Auch hier nicht zu schnell. Eine gute Fahrt.
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3: Einen schönen Dienstagfeierabend mit euren meistgesuchten und meistgelikten Hits und der Nummer 1 unserer Gong Top 30 und der meistgesuchte Track des Tages. Hier ist Ugel, Moving to the Sun.

0: Einer eurer meistgelikten Hits zum Start in diesen Dienstag feiert mit Fastboy und Music Sounds.
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0: 10 nach 6, der Feierabend ist hoffentlich für euch da. Und was heute noch so geht, das weiß meine Kollegin Piara.
2: Ab sofort könnt ihr dienstags wieder die Red Flag schwingen. Denn der Trash-TV-Tuesday ist raus aus der Sommerpause und versorgt euch ab heute Abend wieder.

0: Wieder wöchentlich mit Trash TV. Los geht's mit Folgen von der neuen Staffel Love Island VIP. Das Ganze heute um 19.30 Uhr. Ansonsten könnt ihr es euch ab heute aber auch wieder mit Blick auf die Residenz richtig schmecken lassen. Nach dem Bundschuh Biergarten folgt jetzt nämlich auch der Innenbereich des ehemaligen B. Neumanns. Im Bundschuh Restaurant könnt ihr ab sofort täglich euch ein fettes Frühstücksbuffet gönnen, aber auch Kaffee, Kuchen und à la carte essen. Das Ganze hat heute schon ab 8 Uhr für euch geöffnet. Und Markt Einersheim, die machen heute dann auch mal Schluss mit der Feierei. Heute feiern sie nämlich Festausklang ihrer Traditionskirchweih.
1: Ja, da ist doch für jeden was dabei. Dankeschön, Chiara. Und natürlich gibt es viele weitere Tipps für euch zum Nachlesen auf radiogong.com und in der Gong-App. Und egal, was ihr macht, euch viel Spaß.
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Eure Most Wanted Hits zum Start in den Feierabend. Und das ist die ganz neue Nummer von Katy Perry. Watch It Burn ist in den Top 100 der meistgesuchten und sogar in den Top 20 der meistgelikten Tracks des Tages. Und wir spielen, was ihr hören wollt. So einfach geht das. Ihr könnt natürlich immer unsere Playlist sozusagen mit beeinflussen, indem ihr euch reinklickt auf radiogong.com oder über die Gong-App. Und da kommen wir jetzt zu Michael Schulte und 5am. Auch das gehört zu den Top 15 der meistgelikten des Tages. Für einen schönen Dienstag, Feierabend.

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1: Ich bin Christoph Schmidt. Es geht langsam aber sicher in Richtung Herbst und der ein oder andere denkt langsam daran, die Heizung wieder aufzudrehen. Für viele Haushalte in Unterfranken könnte das Heizen in diesem Winter aber teurer werden. Der Heizspiegel rechnet vor allem bei Holzpellets und Heizöl mit steigenden Preisen. Das dürfte vielerorts Menschen betreffen. Laut Landesamt für Statistik heizen 46% der Haushalte in Unterfranken ganz oder teilweise mit Holz oder Pellets, knapp 20% mit Öl. Beim Gas erwarten Experten dagegen eine leichte Entlastung. Das betrifft etwa jede dritte Heizung in der Region. Wie geht's nach dem Abi weiter? Darauf wollen die Hochschulinfotage der Agentur für Arbeit in Würzburg Antworten liefern. Dabei stellen sich morgen und am Donnerstag an der THWS 30 Hochschulen und Institutionen aus ganz Deutschland vor. Tausende Schülerinnen und Schüler aus der Region werden erwartet. Gleich mehrfach haben Trickdiebe gestern in Würzburg und Karlstadt zugeschlagen, immer mit der gleichen Masche. Unter dem Vorwurf

0: Einwand, sich Geld wechseln lassen zu wollen, hatten sie ältere Menschen angesprochen. Während die wechselten, griffen die Diebe unbemerkt ins Portemonnaie ihrer Opfer. In einem Fall erbeuteten sie eine EC-Karte samt PIN und hoben 1.000 Euro ab. Zweimal ergaunerten sie sich mehrere hundert Euro Bargeld. Nach den Niederlagen der CDU bei drei Landtagswahlen hat die Spitze der Unionsfraktion Bundeskanzler Merz Rückendeckung zugesichert. Die erste parlamentarische Geschäftsführerin Dos Santos Vinz sagte, Merz habe die volle Unterstützung der Fraktion. CSU-Landesgruppenchef Hofmann erklärte, seine Partei führe keine Personaldebatte über den Kanzler. Nun müsse es um Inhalte und die weiteren Regierungsaufgaben gehen.
1: Soweit die Nachrichten. Dankeschön, Christoph Schmidt. 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
1: 16 Grad, Sonne ist noch da. Heute Nacht wird es dann frisch bei plus 3 bis teilweise minus 1 Grad. Es ist nämlich sternenklar, in einigen Niederungen Nebel, Vorsicht, es droht reif. Morgen dann viel Sonne bei ein paar harmlosen Wolken, 18 bis 21 Grad, ein schöner Spätsommertag. Donnerstag gibt es dann auffrischenden Wind und einen Mix aus Wolken und Sonne.
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1: Das Ganze um 2 Minuten nach 6:30. Servus auf die Straßen. Vorsicht auf der A3 Nürnberg Richtung Würzburg zwischen Höchstadt Nord und Schlüsselfeld. Hier ist die Fahrbahn nach einem Unfall gesperrt. Die Umleitung über die U88. Auch ein Unfall auf der B27. Auffahrt Pfalz-Zürchheim. Hier bitte Geduld mitbringen. Außerdem jede Menge Blitzer. Würzburg-Friedrichstraße, Würzburg-Frankfurter Straße, in Schweinfurt, Florian-Geier-Straße in Richtung Stadion. Außerdem Zellingen Richtung Tüngersheim. 100er-Zone nicht zu schnell fahren. Eine gute Fahrt.
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1: Und eure meistgesuchten und meistgelikten Hits. Und diese Nummer ist ganz oben mit dabei. Auf der 15. der meistgesuchten Tracks. Hier ist für euch The Bowser und Magnetic.

in der Top 10 der meistgesuchten und meistgelikten Tracks SK Music und Inside My Soul. So klingt euer Feierabend für diesen Dienstag. Ich hoffe, ihr seid gut mit reingekommen oder seid auf jeden Fall schon drin. Wenn nicht, bleibt auf jeden Fall standhaft. Wir sind auf jeden Fall bei euch.

Gentlemen, mit Michael Patrick Kelly und Wildfire hier bei eurem Sender mit Heimvorteil. Ja, hoffen wir, dass es keine Waldfeuer geben wird. Hier ist Radio Gong am Dienstag Feierabend mit euren meistgesuchten und meistgelikten Hits und mit einem der beliebtesten DJs weltweit. Wenn der auf der Bühne steht, dann geht's auf jeden Fall ab. Die Rede ist von Martin Garrix. Mal gucken, ob er David Guetta wieder von der 1 bei den beliebtesten DJs weltweit vertreiben kann und wer im DJ Mac Voting am Ende auf der 1 steht. In circa einem Monat wissen wir es. Im Moment ist er auf der 2. Aber hier ist er für euch. Und einer eurer absoluten Favorites. Zusammen mit Ed Sheeran. Die ist für euch. Repeat it.

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1: Ich bin Moritz Einzel. US-Präsident Trump will die Militärpräsenz der Vereinigten Staaten auf Grönland deutlich ausbauen. Vor der UN-Vollversammlung in New York hat Trump erklärt, die USA würden zwei sehr große Militärstützpunkte bauen. Im Anschluss unterzeichnete er mit Vertretern Dänemarks und Grönlands ein Sicherheitsabkommen. In den vergangenen Monaten hatte Trump mehrfach mit der Annexion Grönlands

0: droht. Nach den jüngsten Wahlniederlagen der CDU gibt's jetzt auch aus der Unionsfraktion Rückendeckung für Bundeskanzler Merz. Fraktionschef Frei hat vor der heutigen Sitzung gesagt:
1: Der Bundeskanzler hat unsere Unterstützung und ja, ich bin davon überzeugt, dass wir gemeinsam mit der SPD die verabredeten Reformvorhaben auch tatsächlich zügig durchsetzen können.
0: Und beim Streitthema Rentenreform sind sich Union und SPD offenbar näher gekommen. Da seien nur noch Detailfragen offen, so Frei. Es geht um eine Härtefallregelung bei der Frühverrentung für besonders langjährig Versicherte. Wer mit Öl oder Pellets heizt, muss sich in diesem Jahr auf deutlich höhere Kosten einstellen. Nach Berechnungen von CO2 Online steigen die Heizkosten einer 70 Quadratmeter Wohnung bei Heizöl um 24% auf rund 1.275 Euro. Bei Pellets um 17% auf etwa 870 Euro. Gaskunden könnten dagegen zunächst etwas günstiger davonkommen. Vor der Entscheidung über den deutschen Olympiabewerber am Samstag geht München als leichter Favorit ins Rennen. Die Evaluierungskommission des Deutschen Olympischen Sportbundes hat der Münchner Bewerbung 87 von 100 möglichen Punkten gegeben. Die Bewerbung Köln-Rhein-Ruhr landet mit 85 Punkten knapp dahinter. Kaum noch Chancen dürfte Berlin haben mit 75 Zählern. Das Votum der DOSB-Prüfer ist für die Abstimmung allerdings nicht bindend.
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3: Es ist ein Paukenschlag für Bad Kissingen und Feinschmecker in ganz Unterfranken. Laudensacks Gourmet-Restaurant und das dazugehörige Parkhotel schließen. Wie das Unternehmen auf seiner Homepage mitteilt, schließt das Hotel bereits am 11. Oktober das Restaurant zum Jahresende. Gründe für die Schließung werden nicht genannt. Das Restaurant wurde 33 Jahre lang, seit 1993, durchgängig mit einem Michelin-Stern ausgezeichnet. Aktuell trägt es einen Michelin-Stern, 3 Feinschmecker-Sterne und 16 Punkte im Gomio. Seit Ende Mai wird an der B27 in Würzburg im Bereich der Veitshöchheimer Straße gearbeitet. Hier werden die Stützmauern saniert. Ab morgen kommt nochmal eine deutliche Einschränkung auf Autofahrer zu, vor allem auf die Pendler. Die Abfahrt zur Veitshöchheimer Straße von Veitshöchheim aus kommend wird gesperrt. Bis Freitag einschließlich kann sie nicht genutzt werden. Nach den Arbeiten in diesem Bereich muss die Fahrbahn der Abfahrt wiederhergestellt werden.
4: Das waren die News. Dankeschön, Christoph Schmidt. 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
4: 16 Grad haben wir noch, bis zu minus 1 Grad kann es heute Nacht geben. Es droht reif. Ansonsten haben wir eine sternenklare Nacht und teilweise ein bisschen Nebel. Morgen kommt dann wieder die Sonne raus bei bis zu 21 Grad. Donnerstag ein Mix aus Wolken und Sonne, von der Rhön her dann einzelne Schauer und Gewitter auch bei uns.
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4: Gleich 7:04. Servus auf die Straßen. Vorsicht. Die A3 in Nürnberg Richtung Würzburg zwischen Höchstadt Nord und Schlüsselfeld. Hier das Ganze nach einem Unfall gesperrt. Die Umleitung über die U88. Außerdem die A7 Würzburg Richtung Ulm zwischen Markt Breit und Gollhofen in beide Richtungen. Hier Vorsicht. Rehe auf der Fahrbahn. Und ansonsten jede Menge Blitzer. Würzburg noch Friedrichstraße. In Schweinfurt Florian-Geier-Straße. Außerdem auch Zellingen Richtung Tüngersheim. Hier 100er-Zone. Nicht zu schnell fahren. Eine gute Fahrt zusammen.
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4: Und ich wünsche euch einen wunderschönen Dienstagfeierabend mit einem der meistgesuchten und sogar in den Top 30 der meistgelikten Tracks. Hier ist für euch Kamrad.

der meistgesuchten und meistgelikten Hits, ist ein georgischer Musiker, Sänger und Produzent, der mittlerweile aber in Ungarn lebt. Und das ist seine aktuelle Nummer und ist damit weltweit in den Charts. Und auch bei uns in der Region kommt das Ding richtig gut an. Wenn es euch weiterhin gefällt, gerne ein Like da lassen auf unserer digitalen Playlist radiogong.com oder über die Gong-App. Hier ist euer Heimvorteil für einen schönen Dienstagfeierabend.

Einer eurer absoluten Favorites gehört zu den meistgelikten und meistgesuchten Tracks. Hier beim Heimvorteil Rise Low in den Top 10 der meistgesuchten mit dabei. An diesem Dienstag, an dem es auch sehr sportlich ist, bevor es in die Länderspielpause geht, gibt es nämlich auch nochmal den Toto-Pokal. Da Toto-Pokal ja wichtig für die Teams aus der Region. Wer kann sich für die erste Runde im DFB-Pokal qualifizieren, hat dann ein Heimspiel, definitiv gegen einen Erst- oder Zweitligisten, so wie das beispielsweise die Kickers ja im August gegen den 1. FC Köln hatten. Und es läuft das Viertelfinale und es ist ein Unterfrankenduell zwischen Aubstadt und den Kickers und da steht es kurz vor der Pause 2-1 für die Rothosen. Mittlerweile oder mitten zwischendurch stand es auch mal unentschieden. 1-1, die Hauptstädter hatten ausgeglichen und ein schweres Auswärtsspiel haben die Schnüdel zu Gast in Buchbach. Ungeschlagener Tabellenführer, aber haltet euch fest, zur Pause führen die Schweinfurter 3-0. Das nenne ich mal eine Ansage. Die wollen also unbedingt rein in den DFB-Pokal und auf jeden Fall schon mal rein in das Halbfinale. Hier ist euer Heimvorteil für einen schönen Dienstagabend.

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auch sie gehört zu den meistgelikten am heutigen Dienstag. Das ist Elif und ihre aktuelle Nummer Fassade, die sehr persönlich ist und die auch sehr nachdenklich ist. Er hat auch selber gesagt, dass diese Nummer um den Umgang mit den eigenen Grenzen und darum, wie befreiend es sich anfühlt, sich ganz unverstellt zu zeigen. Also das ist so eine authentische Momentaufnahme einer Künstlerin, die eigentlich gar nichts mehr versteckt. Eine Künstlerin, die schon im Jahr 2013 den Durchbruch geschafft hat. Vorher war sie auch bei Popstars unter anderem mit dabei, war dann auch sehr häufig im Vorprogramm, egal ob das Tim Bensko, Ronan Keating oder Bosse zu hören. Und jetzt, wie gesagt, solo komplett unterwegs. Und euch gefällt's, gehört zu den meistgelikten hier bei eurem Sender mit Heimvorteil. Und Taylor Swift gehört natürlich immer zu den meistgelikten und meistgesuchten Tracks und Künstlerinnen. Hier ist sie mit einem I Knew It, I Knew You, Soundtrack von Toy Story 5 und den gibt es übrigens ab morgen auf Disney Plus auch zu sehen. Da könnt ihr dann mal alle Toy Story Filme in aller Ruhe einmal durchbingen.

Buddy ist ready und auch Sombre kommt wieder nach Deutschland. Das Ganze nächsten Frühjahr. Im Mai ist er unter anderem Hamburg, Berlin, Köln oder auch München. Und da solltet ihr euch ranhalten, wenn ihr ihn mal live erleben wollt. Er war beispielsweise dieses Jahr auch schon in München, das Ganze beim Superblumen-Festival. Und auch das Ding, da waren alle hellauf begeistert. Live ist der definitiv eine Wucht. Viele Live-Konzerte stehen ja auch bei uns in der Region nächstes Jahr an, egal ob dass die sportlich sind oder natürlich auch Tokyo Hotel, das Ganze auf dem Residenzplatz. Und auch James Blunt kommt zumindest in die nähere Umgebung, wenn wir Nürnberg da mitrechnen wollen. Da ist er nächstes Jahr im Februar. Und den haben wir jetzt für euch im Programm. Hier ist er für euch mit seinem Most Wanted Hit Tastes Like Summer für einen schönen, ja, sagen wir mal, frühherbstlichen Tag. Aber der Feierabend bei immer noch 15 Grad und Sonne ist doch ganz ordentlich, auch wenn die jetzt so langsam weg ist.

0: Das ist die ganz neue Nummer von Alle Farben zusammen mit May Stevens und Same Old Sky. Alle Farben hat uns heute im Gong-Studio besucht, hat natürlich auch was über seine aktuelle Nummer erzählt. Unter anderem, dass am Anfang der Song gar nicht von May Stevens gesungen war.
1: Bevor May Stevens, eine wirklich tolle Sängerin, dazu kam, war, wahrscheinlich spielte sie auch Tiffany Harris auf dem Song. Die hat den Song vorher gesungen und mit mir geschrieben. Und ich unterstütze sie seit 4 Jahren, ist jetzt bei mir im Verlag. Und ich habe schon immer gedacht, da kommt noch was. Und jetzt ist es da. Und sie hat auch gut laufende Singles im Radio und auch eine eigene Single am Start. Deswegen haben wir uns entschieden und haben gesagt, sie wird leider nicht mit Teil der Single, weil sie natürlich klar ihre eigene Karriere pflegt. Und da bin ich auch nicht traurig drüber, weil wir haben May Stevens gefunden. Und damit bin ich sehr happy.
0: Hat sich aber auf jeden Fall trotzdem gelohnt, zu May Stevens zu wechseln. Die Nummer kommt bei euch gut an. Ist natürlich einer eurer meistgelikten. Und natürlich hört ihr ab 20 Uhr dann hier bei Kollege Andy Pool das komplette Interview, das ich heute mit ihm machen durfte, bei uns in der Gong Late Night Show. Alle Farben und seine neue Nummer hier auf dem Gong Hitradar.

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Mein neuer Most Wanted Hit von One Republic, Pay That Toll, hier bei eurem Sender mit Heimvorteil für einen schönen Dienstagfeierabend. Und den gönne ich mir jetzt. Gleich viel Spaß mit meinem Kollegen Andy Poole. Und er hat dann natürlich das Interview, was ich heute mit alle Farben führen durfte. Er hat uns ja heute Nachmittag besucht, einen Aufzugsgig auch noch gespielt. All das gibt's gleich für euch hier bei Radio Gong. Und Alex ist raus. Wir hören uns morgen ab 18 Uhr dann wieder zu euren Hits des Tages. Und damit euch einen schönen Dienstagabend. Und wie gesagt, gleich viel Spaß mit Andy und alle Farben.

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0: bin Moritz Einzel. Eine Debatte um das System der Krankenversicherung hat Bundeskanzler Merz gestern ausgelöst. Er sprach nämlich bei Unterschieden zwischen privater und gesetzlicher Versicherung von einem Gerechtigkeitsproblem. Die Systemdebatte wurde heute aber direkt wieder abgeräumt, etwa von Unionsfraktionschef Frei.
1: Aber das, was gemeinhin interpretiert worden ist, dass das System aus gesetzlicher Krankenversicherung und privater Krankenversicherung in Frage stünde, das kann ich nun absolut nicht sagen. Das ist auch nicht gemeint gewesen vom Bundeskanzler. Und das wäre auch nicht unsere Politik in dieser Frage.
0: Frei verwies darauf, dass die Koalition unter anderem dafür sorgen will, dass Kassenpatienten schneller Facharzttermine bekommen. Weniger als 24 Stunden nach dem tödlichen Unfall auf dem Münchner Oktoberfest ist der Freefall-Turm Hangover wieder in Betrieb. Der TÜV hat nach Angaben der Betreiberfamilie bei der technischen Überprüfung des Fahrgeschäfts keine Mängel festgestellt. Gestern Abend hatte die Gondel des Turms beim Herabfahren einen 22

0: 52-jährigen Sicherheitsmann getroffen und tödlich verletzt. Die USA bauen ihre Militärpräsenz auf Grönland aus. Vor der UN-Vollversammlung in New York hat Präsident Trump erklärt, die USA würden zwei sehr große Militärstützpunkte bauen. Anschließend unterzeichnete er mit Vertretern Dänemarks und Grönlands ein Sicherheitsabkommen. Trump hatte zuvor mehrmals damit gedroht, Grönland zu annektieren. Die Region Köln-Rhein-Ruhr geht mit Rostock-Warnemünde als Standort für die Segel-Events in den Endspurt der nationalen Bewerbungsphase für die Olympischen Spiele. Das hat der Deutsche Olympische Sportbund mitgeteilt. München geht mit Kiel ins Rennen. Einer Evaluierung zufolge deutet sich ein Kopf-an-Kopf-Rennen zwischen München und der NRW-Bewerbung an. Die DOSB-Prüfer sehen die beiden Konzepte klar vor der Bewerbung Berlins. Die Entscheidung fällt dann am Samstag.
1: Soweit die Nachrichten. 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
1: In der Nacht vielfach klar. Es bildet sich auch örtlich wieder Nebel. Tiefstwerte plus 3 bis minus 1 Grad. Achtung, Reif ist da auch möglich. Also so Reifglätte sozusagen. Morgen viel Sonnenschein, paar harmlose Wolken, immerhin 18 bis 21 Grad. Donnerstag, es wird recht windig, eine Mischung aus Wolken und Sonne. Und es gibt vereinzelt auch Schauer oder Gewitter, die möglich sind. Freitag scheint dann schon wieder mehrfach die Sonne. Und zum Wochenende wird es auch wieder etwas wärmer.
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1: 20 Uhr genau, 3 Minuten. Hallo Autofahrer. Vorsicht, die A3 Frankfurt Richtung Würzburg zwischen Rohrbrunn und Marktheidenfeld. Hier Reifenteile auf der Fahrbahn. A3 Nürnberg Richtung Würzburg zwischen Höchstadt Nord und Schlüsselfeld. Nach einem Unfall gesperrt. Es gibt eine Umleitung über die U88. Die A7 Würzburg Richtung Ulm zwischen Marktbreit und Gollhofen. Vorsicht, Rehe auf der Fahrbahn. Gilt natürlich für beide Richtungen. Und die A7 Würzburg Richtung Fulda rauf zwischen Bad Brückenau Wildflecken und Bad Brückenau Volkers. Vorsicht, ungesicherte Unfallstelle. Personen auf der Fahrbahn hier. Obacht in diesem Bereich. Wo wird geblitzt? Zellingen Richtung Tüngersheim, 100 ist da erlaubt, und Schweinfurt die Florian-Geier-Straße steht der Blitzanhänger. Bitte nicht zu schnell.
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1: Ihr seid bei der Late Night Show. Es ist Dienstagabend. Heute war alle Farben bei uns zu Gast im Studio. Wir werden gleich viel mehr davon hören. Jetzt erstmal Neptunica und What If. Servus.

0: Coldplay is Sky, Full of Stars hier auf Radio Gong. Wir schauen mal ganz kurz zum Toto-Pokal-Viertelfinale. Aubstadt gegen die Kickers. 80 Minuten sind gespielt und in der 80. gab es das 2:2 für Aubstadt. Also Ausgleich an dieser Stelle. Heieieiei. Und dann haben wir Buchbach gegen Schweinfurt. Da steht es 1:3. Wir halten euch natürlich auf dem Laufenden. Stars. Ein Star war bei uns hier im Studio heute. Es sind ja immer wieder viele da, aber heute was ganz Besonderes, nämlich der Star-DJ alle Farben. Richtig, war hier, hat einen Aufzugskick gespielt und hat mit unserem Alex Mader über alles Mögliche gesprochen.
1: Erste Frage, wie geht's dir? Wie anstrengend ist die Radio-Promotour?
2: Ach, mir geht's gut.

0: Die Radiopromotur ist ja immer so ein Ding. Ich bin ja auch oft in Morgensendungen. Und am Wochenende spiele ich dann bis 5 Uhr nachts. Das ist so in der herbstlichen Zeit doch auch manchmal ein bisschen kräftezehrend. Aber ehrlich gesagt, war die sehr gut diesmal wieder.
1: Ich weiß nicht, ob du das weißt, du warst am Freitag Teil von Gefragt, Gejagt auf ARD.
0: Nein.
1: Es wurde nämlich eine Frage gestellt. Castle hieß die 2022 erschienene Single des Musikers Franz Zimmer alias Alle. Neune, Farben oder Achtung? Was sagst du, wenn du Teil von so einer Quizshow bist?
0: Also ich weiß schon, ich war bei Wer wird Millionär, war ich schon mal ein Teil der Quizshow. Aber ich finde das cool. Das heißt ja, ich habe eine Relevanz. Ne?
1: Kannst du uns was zu deiner neuen Single Same Old Sky erzählen, zusammen mit May Stevens?
0: Lieben gern. Bevor May Stevens, eine wirklich tolle Sängerin, dazu kam, spielte sie auch Tiffany Harris auf dem Song. Die hat den Song vorher gesungen und mit mir geschrieben. Und ich unterstütze sie seit 4 Jahren, ist jetzt bei mir im Verlag. Und ich habe schon immer gedacht, da kommt noch was. Und jetzt ist es da. Und sie hat auch gut laufende Singles im Radio und auch eine eigene Single am Start. Deswegen haben wir uns entschieden und haben gesagt, sie wird leider nicht mit Teil der Single, weil sie natürlich klar ihre eigene Karriere pflegt. Und da bin ich auch nicht traurig drüber, weil wir haben May Stevens gefunden und damit bin ich sehr happy.
1: Wie kommst du zu so einer Kollaboration mit May Stevens? Rufst du da jemanden an, schreibst du einfach per Insta, geht es übers Management, wie läuft sowas ab?
0: Ich kannte sie aus demselben Umfeld, selben Session. Also sie war Teil dieses Songcamps, also wo wir Songs geschrieben haben und daher kannte ich ihre Stimme schon und es war perfekt, einfach direkt aus nächster Nähe.
1: Wie entsteht bei dir so ein Song jetzt beispielsweise jetzt bei der aktuellen Single? Wie gehst du da vor? Also hast du jemanden, der sagt, okay, ich habe da Teilstücke, mach mal ein Beat dazu, kommst du mit Melodien? Wie läuft bei dir sowas ab?
0: Also da haben wir ganz, ganz neu angefangen, also auch ohne Idee. Das war an dem Tag, war es so, muss dir vorstellen, jeden Tag werden da mehrere Songs geschrieben und an dem Tag wurde schon ein Song geschrieben. Das heißt, der Tag war schon lang, es war schon Nachmittag, früher Abend und dann, ja, es ist 18 Uhr, machen wir Feierabend oder machen wir noch was? Und dann war das wirklich so, dass wir uns entschieden haben, okay, wir machen noch was. Die Hälfte vom Zimmer war schon im Feierabend gefühlt, weil ich kann euch sagen, da waren schon die ein oder anderen Getränke offen. Und wir haben es trotzdem durchgezogen, weil das Gift für Kreativität sind dann doch auch Alkohol und Co. Also was ich aus meinen jahrelangen Erfahrungen, dass doch irgendwie, wenn dann irgendwie Alkohol im Spiel ist, am Anfang ist lustig, aber die Kreativität leidet. Und aber in dem Fall, wir haben es geschafft, die wichtigsten Parts fertig zu haben, bevor es den Bach runterging.
1: Kann ich mir das bei dir auch so vorstellen, dass du, sag mal, wenn du zwischendurch sagst, du bist unterwegs und hast jetzt gerade eine Idee für irgendeine Melodie, für irgendeinen Drop oder was, dass du dir was einsummst ins Handy, um das dann wieder rauszuholen? Oder wie kann ich mir sowas vorstellen?
0: Habe ich schon gemacht, aber meistens ist es so, dass doch eher der kreative Prozess dann, ich kann sagen, auf Knopfdruck kommt, weil man hat ja auch irgendwie eine gewisse Erfahrung. Also ich sag mal, ich kann dann kreativ werden, wenn ich es brauche.
1: Am Wochenende kam noch eine Nummer raus, zusammen mit Timmy Trumpet. Mhm. Kannst du uns dazu was sagen?
0: Ja,
1: wie ist die Zusammenarbeit mit Timmy Trumpet zustande gekommen?
0: Ich habe ja schon mal mit ihm zusammengearbeitet, da habe ich die Perukaville-Hymne gemacht. Und es war irgendwie naheliegend, dass wir nochmal zusammenarbeiten. Zum einen, er spielt Trompete. Wenn man meine Songs kennt, die Trompete kommt überall drin vor. Das ist ein sehr gutes Match für mich. Und ich denke auch für ihn, weil sein Kosmos ist, sage ich mal, ein bisschen härter eigentlich. Und wenn er halt irgendwie jetzt in eine andere Richtung ausbrechen will, dann sucht er sich immer Künstler, die halt, ich nenne es mal, softer sind.
1: Ist es dann für dich ein Problem, wenn du, sag ich mal, gleich 2 Singles innerhalb von 2 Wochen, 3 Wochen rausbringst? Oder sagst du, nee, das ist vielleicht ein ganz anderer Sound, das berührt sich dann in dem
0: Sinne? Das eine ist für mich meine Single und das andere ist eine Collab. Also da bin ich jetzt mit drauf, weil wir haben den zusammen gemacht, aber es ist jetzt auch kein Fokus für mich. Absolut geiler Song. Ich spiele den auf Festivals, ich spiele im Club, aber ich würde ihn jetzt hier nicht unbedingt in jeder Radiosendung in erster Linie abfeuern, weil es natürlich auch ein bisschen, ne, weil es vielleicht jetzt auch nicht das ist, was man im Abend Straßenverkehr hört.
2: Ist das so? Timmy Trumpet, Alle Farben und Alex Chase the Feeling hier für euch. Gleich mehr mit Alle Farben.

Timmy Trumpet und Alle Farben und Alex Chase the Feeling. Jetzt kommen wir von Alle Farben zu Nico Santos, dem Gast auf eurer nächsten Vereinsheimparty. 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Gleich gibt's mehr mit Alle Farben. Und ein Zwischenstand noch aus dem Toto-Pokal-Viertelfinale. Aubstadt ist in Führung gegangen gegen die Kickers, jetzt 3-2. Unfassbar, das Ganze kurz vor Schluss. Scheint eine Überraschung zu geben. Und Buchbach hat jetzt verkürzt auf 2-3 gegen Schweinfurt. Auch da kann es nochmal sehr spannend werden. Und hier ist Nico Santos. Why?

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0: Baby Goodbye. Goodbye, auf Wiedersehen, sagen die Kickers. Unfassbar. Noch verloren in Albstadt 2:3. Das heißt, die Überraschung ist für Albstadt gelungen und Albstadt zieht ins Halbfinale im Toto-Pokal, des Toto-Pokals ein. Beim anderen Spiel wissen wir es noch nicht. Schweinfurt hat 3:0 in Buchbach geführt und 3:3 dann der Ausgleich in der letzten Sekunde. Und jetzt geht's direkt ins Elfmeterschießen. Wir halten euch auf dem Laufenden. Das tun wir auch mit den Stars. Alle Farben heute bei uns im Studio. Mit ihm gesprochen hat mein Kollege Alex Marder.
1: Wie war denn dein Festivalsommer? Du warst ja auch seit April, Mai wahrscheinlich nonstop unterwegs, wenn man so deine Socials ein bisschen beobachtet hat. Wie war der Sommer?
2: Ja, gefühlt wird die Festivalsaison immer länger, fängt früher an und geht länger. Das finde ich gut, weil zum einen, klar, ich mag die Festivalsaison, aber zum anderen, so ein bisschen enthättert sich das. Ja, also viele kleinere Festivals gehen dann ans Ende oder am Anfang der Saison und das ist, glaube ich, auch gut für die. Und genauso dann halt auch gut für die Großen dann und die Saison wird länger.
1: Gibt's für dich ein Lieblingsfestival, wo du sagst, wenn ich jetzt erraten würde, ich könnte mir vorstellen, bei dir zum Beispiel Perucaville ist relativ weit oben.
2: Ist definitiv ganz, ganz weit oben. Immer noch einer meiner Lieblingsfestivals, aber auch seit vielen Jahren das CU Festival ganz im Süden in Nähe Freiburg am Thunisee. Das ist für mich immer ganz besonders. Ich spiele seit 10 Jahren denselben Slot, immer das Closing von diesem Festival. Und das finde ich total toll, dass die immer mir diese Ehre erweisen. Und es ist ja auch was Besonderes, ein Festival zu closen.
1: Glücksgefühle hast du auch deine Tour-Buddies mit dabei.
2: Ja.
1: Dabei gehabt. Kannst du uns da mal ein bisschen mitnehmen? Wie kamt ihr auf die Idee,

0: zu sagen, okay, ich nehme einfach mal ein paar Fans mit auf die Reise und zeige ihnen alles, wie sowas abläuft. Wie sind auch die Reaktionen darauf?
1: Ich weiß gar nicht mehr, wie es gestartet hat, aber wir machen das seit 2017 oder 18. Ich glaube 17 schon, wo wir Fans oder halt Leuten außerhalb der Branche die Möglichkeit geben, mal hinter die Kulissen zu schauen und ein ganzes Tourwochenende mit uns auf Reise zu sein. Das ist wahnsinnig spannend für die Leute und auch cool für uns. Also wir sortieren das schon immer sehr aus. Also wir hatten dieses Jahr 1000 Zusendungen. Dann haben wir das an jemanden gegeben, der außerhalb, also jemand, der das halt nicht aus dem Team, weil sonst wäre es vielleicht parteiisch, gegeben, der eine Vorauswahl gemacht hat. Und dann haben wir wirklich mit jeder Person ein kleines Bewerbungsgespräch gemacht. Weil wir natürlich mit den Leuten auch das ganze Wochenende zusammen unterwegs sind und es ist sehr intim, die hören jedes Gespräch mit, die kriegen jedes Hoch, jedes Tief mit und verbringen die Zeit mit uns. Das ist ein ganz, ganz spannendes Thema.
0: Wie groß ist dann auch vielleicht so eine Überraschung? Wenn man als Außenstehender denkt man sich, ja, der stellt sich da auf die Bühne, dann stehen da 10.000 Leute, freuen sich, er spielt eine Stunde und danach ist Feierabend. Aber was so hinten dran steckt, glaube ich, ist viel nicht bewusst. Merken die dann auch oder wie merken die das auch, wie anstrengend so ein Tour läuft, gerade so im Festival zum sein kann.
1: Ich glaube, für jemanden vor allen Dingen, der das nicht geübt ist, also jemand, der das nicht kennt, und das haben wir dann halt auch gemerkt, also so aufgeregt sie sind und das macht ja auch alles sehr viel Spaß. Man merkt, wie auch für die das sehr anstrengend ist, wenn wir das ist ja ein Pensum, das musst du können. So, da musst du vorbereitet sein. Und für die ist es natürlich dann auch neu zu fliegen und also diese ganzen Flüge dazwischen. Das Besondere diesmal war, dass wir mussten einen Private Jet nehmen und dann war das natürlich auch für die gleich dieser Flug auch dabei.
2: Ja, das ist natürlich super spannend. Gleich mehr mit Alle Farben. Wir hören natürlich auch noch was vom Aufzugsgig, der heute gespielt wurde bei uns hier direkt im Studio. Hier ist erstmal Teddy Swims, das Ganze bei der Late Night Show hier auf Radio Gong mit Mr. No in

0: Alle Farben und Graham Candy, She Moves hier auf Radio Gong. Und auch Schweinfurt steht im Halbfinale im Toto-Pokal 7:4 nach Elfmeterschießen in Buchbach. Gratulation an die Schnüdel. Und jetzt zu Alle Farben sein Interview mit meinem Kollegen Alex Marder.
1: Du hast auch öfters schon in Würzburg gespielt. Ich habe hier mal ein altes Foto von dir rausgesucht.
2: Geil.
1: Das ist, glaube ich, 10, 15 Jahre her, damals auf dem Boot oder im Airport. Kannst du dich an solche Shows gerade so von deiner Anfangszeit noch so ein bisschen erinnern, wo man den Jungen Alle Farben sieht?
2: Also ich spiele da sogar noch mit Vinyl, das ist geil. Ich kann mich nicht mehr genau an das Bild erinnern, auf jeden Fall nicht. Das Shirt war cool, das kann ich auch nicht mehr. Und ich habe natürlich Erinnerungen an die Anfangszeit. Aber auch in der Zeit, ich muss sagen, ich hatte ja irgendwann so ein bisschen, ja, ich sag mal, war ich ein bisschen überfordert mit meiner Karriere, als She Moves dann rauskam. Und ich habe die Jahre davor und in den Jahren viel getrunken, muss ich sagen, dass ich auch den einen oder anderen Abend durchaus vergessen habe. Das habe ich auch strikt geändert an einem gewissen Punkt. Und trotzdem, das war eine wilde Zeit und trotzdem war eine geile Zeit.
1: Ja. Kannst du dich, also ich glaube, vor 3 Jahren hast du dein 20-jähriges Bühnenjubiläum gefeiert oder dein Alle-Farben-Jubiläum. Kannst du grob überschreiten, wie viele Gigs du hattest? Pi mal Daumen?
2: Ja, also wir können davon ausgehen, im Schnitt werden es 100 pro Jahr gewesen sein. Und jetzt bin ich ja quasi im 23. Jahr. Also du kannst 2300 Gigs, kannst du schon sagen, weil in manchen Jahren waren es über 100, in manchen Jahren unter 100. Und in meinen wirklich dollsten Zeiten hatte ich fast 130 2 Jahre. Das war zugegebenermaßen auch ein bisschen viel.
1: Kannst du uns dann erklären, wie, also wenn du die gerade im Sommer unterwegs bist, wo ist dann die Zeit, Songs zu produzieren? Also wo nimmst du dir die Zeit, wenn du gerade am Wochenende ja nonstop unterwegs bist? Du musst ja auch irgendwann mal rechargen.
2: Natürlich. Ich bin ja jetzt auf Radiotour. Jetzt habe ich natürlich

0: Ich habe auch keine Zeit, um ins Studio zu gehen. Aber bald fängt die Studio-Season an. Ich werde jetzt nochmal einen kurzen Urlaub machen. 10 Tage geht's für mich nach Tokio, da freue ich mich drauf. Da werde ich rechargen. Ich werde mein Handy auf ein Hotelzimmer lassen. Ich habe ganz schöne und nerdige Sachen vor. Mein Hobby Magic the Gathering spiele ich gerne. Das kann man da sehr gut spielen. Essen ist eine große Leidenschaft. Und das ist mein Plan.
1: Essen, wollten wir später auch noch drauf kommen, aber können wir gleich jetzt machen. Ist ja auch dein anderen Insta-Channel, dein Alle Farben kocht. Was ist im Moment dein Lieblingsgericht, was du selber zubereiten würdest?
0: Oh, ich habe jetzt in letzter Zeit, das ist gar nicht unbedingt mein Lieblingsgericht. Es kam einfach öfters dazu, dass ich Risotto gemacht habe. Also ein gutes Risotto machen ist schon was Geiles. Aber du kannst es halt sehr vielseitig machen. Und ich habe das Risotto, sage ich mal, versucht in speziellere Richtungen zu bringen. Dann natürlich was Herbstliches dabei. Aber wenn es für mich nach meinem Go-To-Essen geht, dann kannst du mich eigentlich immer abholen mit Japanisch, mit einer Ramensuppe. Vielleicht dann noch Thai-Küche, weil das ist auch immer frisch und hat auch viel Geschmack. Und ansonsten kombiniere ich halt gerne Küchen. Aber wenn ich halt schnell und einfach kochen soll, dann wird es ja gebratene Reis mit allen möglichen Zutaten, was ich da habe.
1: Holst du dir dann irgendwo anders noch Inspiration? Guckst du dir YouTube-Videos von anderen an? Oder wie läuft bei dir sowas ab? Oder sagst du einfach, ich stelle mich jetzt einfach hin, ich probiere jetzt einfach mal was aus?
0: Also ganz vieles vertraue ich mir, das mache ich einfach. Wenn ich zum Beispiel aber unterwegs bin auf Reisen, ich esse da immer gerne gut, wenn es geht. Muss man sagen, das geht nicht immer. Und wenn ich dann was Leckeres finde und ich sage, boah, das würde ich gerne nochmal essen, dann probiere ich selber. Und ich gucke dann, wie machen es andere, was würde ich vielleicht eher verwenden. Und ich gucke mir dann nicht ein Rezept an, sondern guck 10 Rezepte an und denke mir so, okay, das ist die Zutat, die können wir jetzt nicht austauschen. Und guck so, wie würde ich das dann zusammenstellen. Und manchmal entwickle ich daraus auch was Eigenes. Manchmal ist es dann halt einfach so, dass ich halt wirklich was nachkoche, was ich irgendwo sehe. Es kann sehr unterschiedlich sein. Aber alles im Allen ist meistens so eine Mischung aus dem, was ich täglich gerne esse. Und aus den Zutaten, die ich dann irgendwie neu gefunden habe.
2: Toll, jetzt habe ich Hunger. Danke. Alle Farben im Interview. Gleich mehr. Jetzt DJ Goya für euch und Michiko.

0: Unser Alex Mader mit Star-DJ Alle Farben, der heute bei uns im Studio war. Wir hören weiter rein.
1: Du hast jetzt viele Festivals gespielt. Ich habe gesehen, du hast in einem Heißluftballon aufgelegt.
2: Nee, nicht Heißluftballon, oder Zeppelin.
1: Zeppelin. Stell uns mal, wie kommt es da in so einem kuriosen Ort, sag ich jetzt mal, aufzulegen?
2: Das kam jetzt übers Bootshaus, ein Club in Deutschland, ein sehr wichtiger Club. Die haben gesagt, die wollen was Besonderes machen und sind auf mich zugegangen. Wir sind, ich glaube, schon seit 14 Jahren, 15 Jahren Partner, machen Sachen zusammen. Und deswegen war das sehr schön, dass sie mich da auch gefragt haben. Ich liebe das, besondere Orte zu bespielen. Also ich durfte schon im Flugzeug, in einem ICE, in einer Tram, in einem Gletscher, im Dschungel, also wirklich Lost-Dschungel, wirklich mitten im Dschungel, verschiedenste Sachen, Hochhäuser, was ich was, Türme, Fernsehturm, überall dort durfte ich schon spielen. Und immer wieder toll, irgendwie sowas Besonderes, so einen besonderen Ort zu bespielen.
1: Das wäre jetzt mal die nächste Frage. Gibt es irgendwie den besondersten Ort, wo du sagst, das war, so wird das krasseste Erlebnis auf der Bühne, weil der Ort so krass war oder irgendwas Spezielles war?
2: Also Zeppelin war schon jetzt wirklich schon krass. Die wenigsten Leute sind wahrscheinlich im Zeppelin gewesen, um zu erklären, wie das Gefühl ist. Du bist wie auf einem Boot. Das ist schwankt wie ein Boot. Nicht wie ein Flugzeug oder ein Hubschrauber oder so. Es ist wirklich ein Boot. Und das ist schon cool.
1: Jetzt im Winter oder im Herbst geht es bei dir weiter mit der Clubtour. Wo kann man dich da vielleicht sehen? Wie unterschiedlich sind auch die Sets, sage ich jetzt mal, von einem Festival zu einem Clubgig? Was ändert sich da bei dir?
2: Natürlich spiele ich Sachen bei beiden Shows, das ist natürlich klar. Meistens ist aber so, im Club habe ich mehr Zeit. Ich kann ein bisschen ausprobieren, ich kann mehr Neues spielen. Und meine Sets, die haben einen längeren Aufbau, ein bisschen erzählen mehr Geschichte. Wenn ich so ein Set auf einem Festival nur 75 Minuten habe, ich spiele halt 90% meine Sachen, spiele ein, zwei neue Songs und dann war es das schon fast. Also und deswegen, ich finde es toll, beides zu haben, weil ein Festival hat eine ganz andere Energie, aber es ist auch schön, irgendwie im Club zu stehen und einfach, ich weiß nicht, anderthalb, zwei Stunden zu haben und dann einfach ein bisschen was anderes spielen zu können.
0: Alle Farben im Interview hier auf Radio Gong bei der Late Night Show. Gleich mehr, inklusive ein Teil von seinem Aufzugsgig. Hier ist erstmal.

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Ich bin Moritz Einzel. Nach den jüngsten CDU-Wahlpleiten hat Bundeskanzler Merz eine Mitschuld eingeräumt. Nach Teilnehmerangaben sagte er bei einer Sitzung der Unionsfraktion, er habe seinen Anteil an diesen Wahlergebnissen. Zugleich verteidigte Merz den Reformkurs der Bundesregierung. Unionsfraktionschef Frei hatte dem Kanzler schon zuvor Rückendeckung versichert. Grönland war ja in den letzten Monaten ein diplomatischer Zankapfel zwischen den USA und Dänemark. Die Arktisinsel gehört ja zu Dänemark, aber US-Präsident Trump hat gedroht, Grönland zu annektieren. Jetzt gibt's ein Abkommen, das den USA zumindest mehr Einfluss sichert. Trump sagte in New York, es würden zwei große Militärbasen gebaut. We will have the complete ability to do what is necessary to defend the

0: American continent and also Europe and other places.
1: Also übersetzt, man werde die Fähigkeit haben, zu tun, was nötig ist, um den amerikanischen Kontinent, Europa und andere Orte auf der Welt zu verteidigen, so Trump. Der österreichische Investor René Benko ist in einem teilweise neu aufgerollten Prozess zu 2,5 Jahren Haft verurteilt worden. Das Landesgericht Innsbruck sah es als erwiesen an, dass der 49-Jährige seine Gläubiger geschädigt hat. Dabei ging es um eine Mietkostenvorauszahlung von 360.000 Euro, obwohl sein Signa-Imperium bereits in Schwierigkeiten steckte. Benko sitzt seit Anfang 2025 in Untersuchungshaft. Die Fußballerinnen des FC Bayern haben zum Champions-League-Auftakt einen Sieg verpasst. Gegen Manchester City verspielten die Münchnerinnen im ersten Spiel der Ligaphase eine 2:0-Führung, am Ende 2:2 unentschieden.
2: Soweit die Nachrichten, alle News aus der Region zum Nachlesen auf radiogong.com und auch in der Gong-App.
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2: In der Nacht haben wir frisches Wetter. Also frisch von den Temperaturen her. +3 bis -1 Grad. Es kann Reifglätte geben. Es ist nämlich vielfach klar. Örtlich bildet sich Nebel. Und morgen dann viel Sonnenschein, ein paar harmlose Wolken, 18 bis 21 Grad. Donnerstag eine Mischung Wolken, Sonne. Es kann ein paar Schauer und Gewitter geben. Freitag schon wieder sonnig. Und am Wochenende wird es auch wieder etwas wärmer.
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2: 21:03. Hallo Autofahrer. Die A3 Frankfurt Richtung Würzburg zwischen Robert und Marktheidenfeld. Defekt der LKW. A3 Nürnberg Richtung Würzburg zwischen Höchstadt Nord und Schlüsselfeld. Hier gesperrt nach einem Unfall. Es gibt eine Umleitung. Die U88. Dann haben wir die A7 Würzburg Richtung Ulm runter zwischen Marktbeit und Gollhofen. Beide Richtungen Rehe auf der Fahrbahn. Und der A7 Würzburg Richtung Fulda zwischen Bad Brückenau mit Flecken und Bad Brückenau Volkers. Hier Vorsicht. Es gibt auch Bauarbeiten. Hier ist auch gesperrt. Eine Umleitung über die 63, aber es gab auch einen Unfall oder einen Unfall an dieser Stelle. Bitte erhöhte Vorsicht. Allen unterwegs auf jeden Fall eine gute Fahrt. Und wir haben noch einen Blitzer, der Blitzanhänger in Schweinfurt in der Florian-Geier-Straße. Bitte nicht zu schnell das Ganze in Richtung Stadion.
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2: Ihr seid bei der Late Night Show hier auf Radio Gong. Gleich mehr mit alle Farben. Hier ist das Miguel für euch und Moving to the

0: Robin Schulz, auch ein großer aus der deutschen DJ-Riege und Watermat, Take It Slow. Und ein anderer ganz großer, alle Farben, war bei uns hier im Studio heute. Und mein Kollege Alex Marder hatte die Gelegenheit, mit ihm zu sprechen.
1: Jetzt geht auch bald die Halloween-Season los. Ich weiß, dass du großer Halloween-Fan auch bist. Was steht bei dir da gerade rund um Halloween an?
2: Ich mache eine eigene Party wieder. Ich habe letztes Jahr in Hamburg eine eigene Party. Jetzt mache ich sie in Berlin, also Heimspiel. Ich hoffe, ich werde genügend Zeit zum Verkleiden oder zum Schminken haben. Weil diesmal ist es so, am Tag vorher spiele ich noch, muss dann nach Hause reisen und dann wieder umziehen und dann auf die Party. Da ich ja der Host bin, bin ich dann auch schon früh da.
1: Als was willst du dich denn verkleiden? Also ich habe jetzt gelesen, Fans sollen in den Kommentaren Vorschläge machen. Mhm. Also von Chicken Nugget Kostüm, Mumie, Faber-Castell, Tuschkasten, Pennywise von Es. Kannst du schon was, irgendwie so einen Ausblick geben?
2: Ich habe mir, also ich denke, also mein wahrscheinlichstes ist jetzt gerade Willy Wonka. Aber der ist halt so ein bisschen creepy, spooky. Deswegen kann er, denke ich, passt der da auch rein. Dann gibt es ja verschiedene Interpretationen. Die ganz alte, dann gibt es die, also es gab drei Interpretationen über die Jahre. Und ich denke, es wird die zweite, also nicht die neueste, da gibt es eine sehr interessante Brille, so eine weiße Brille, die so ein bisschen vorsteht. Dann ist der auch so ein bisschen geschminkt, was ich auch cool finde, weil ich mag es gerne, wenn es ein bisschen größer ist, das Kostüm. Und ja, dann trägt er halt irgendwie immer so einen lilanen, Burgund-Lila-Mischung Samtanzug trägt er dazu.
1: Also wir hatten tatsächlich von unserem Radiosender ausgehabt, vor 2 Jahren an Fasching hatten wir Willy Wonka als Thema und hatten damals noch die große und die Dubai-Schokoladenfabrik dann unser Motto. Dann waren wir alle in Willy Wonka-Kostümen. Ja. Also definitiv ein cooles Kostüm, kann ich auf jeden Fall.
2: Also das gibt mir auf jeden Fall guten Zuspruch. War mir noch nicht so sicher, weil ich habe so überlegt, ist es denn spooky enough, aber ich glaube, es ist allgemein einfach ein cooles Kostüm.
1: Ja. Wenn du dann deine Festivalsaison vorbei hast, deine Clubsaison vorbei hast, dann kommt, glaube ich, wieder das, wo du dich dann, glaube ich, auch Anfang des Jahres drauf freust. Was bedeutet dir Thailand, dann vor allem der Urlaub, dann auch Anfang des Jahres, wo du dann sagst, du bereitest dich aufs neue Jahr dann drauf vor?
2: Also Thailand ist für mich immer, also vor Thailand ist ja diese, ne, Weihnachten etc., ist für mich ja immer noch eine sehr arbeitsreiche Zeit. Und ich gehe viel ins Studio, ich habe noch Clubshows und ich sage aber immer, ich bündel lieber meine Freizeit, ich bündel lieber meine Zeit, die ich mir freier einteilen kann, weil es ist leider als Selbstständiger dann nicht nie frei, aber es ist trotzdem so, dass ich sage, ich nehme mir alle Zeit, die ich kann und gehe nach Thailand. Ich liebe das Essen da, wie wir schon drüber geredet haben. Ich mag den Lebensstil. Es ist so, dass ich mittlerweile einen zweiten Lebensmittelpunkt dort habe. Ich habe Freunde dort, ich habe Bekannte dort, ich spiele Shows dort. Eins kann ich nicht so gut, im Studio dort arbeiten. Deswegen ist es immer wichtig, die Zeit im Herbst zu nutzen.
1: Bist du dann jemand auch, der sagt, ich bevorzuge Thailand auch, weil es dort sehr schöne Strände gibt, im Vergleich zu Winterurlaub, oder wie ist das bei dir?
2: Ja, nee, für mich immer warm. Wenn es geht, irgendwie nur ins Warme. Ich muss sagen, ich habe eine Erkrankung, wo das gut für mich ist, im Warmen zu sein. Von daher ist für mich ein No-Brainer. Das muss immer warm sein.
1: Okay, zum Abschluss, hast du an unsere Hörer im Moment irgendwas, was du gerne im Moment auf Netflix oder Prime oder Disney Plus anschaust? Bist du jemand, der gerne Serien oder Filme anschaut? Was ist im Moment bei dir? Oder gehst du auch gerne ins Kino mal?
2: Ich gehe selten ins Kino. Oh, ich war jetzt auch ewig nicht mehr. Ist nicht so, dass ich nicht gerne hingehe, aber irgendwie finde ich die Zeit nicht. Also, und eine Serie abends, doch, da habe ich gerade im Moment eine, What We Do in the Shadows. Da gab es mal einen Film zu. Der Film ist original neuseeländisch, einen super guten Humor. Es geht um eine WG von Vampiren, die halt ihre WG-Probleme auch.

0: haben. Und das macht sehr viel Spaß zu schauen. Es gibt gute Charaktere drin und auch wenn die Serie sehr amerikanisiert wurde, finde ich es immer noch sehr cool, What We Do in the Shadows.
1: Ist es dann auch sowas, was du sagst, wenn du zwischen den Auftritten hin und her fliegst, dass du dann sagst, okay, die Zeit nutze ich zum Pennen? Oder ist es dann was, okay, nee, da kann ich gar nicht richtig schlafen, ich gucke mir dann was an.
0: Im Flieger schlafe ich immer. Also es ist so, das ist so konditioniert. Also wenn ich einen Flieger sehe, werde ich müde. Wenn ich weiß, ich steig gleich in den Flieger, dann fange ich an zu gähnen und ich schlafe ein, bevor Start und ich wache auf zur Landung. So ein, zwei Stunden Flüge sind immer.
2: Dann hoffentlich ist alle Farben nie der Pilot. Und das war das Interview. Er hat aber auch ein Aufzugsgig gespielt. Da hören wir auch gleich rein. Jetzt erstmal hier auf Radio Gong bei der Late Night Show Themenpala und Dracula.

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0: Farben und Bad Ideas hier auf Radio Gong. Wir schauen mal ganz kurz auf die Straßen, die A3 Frankfurt Richtung Würzburg zwischen Robbenemarkt Heidenfeld, defekter LKW und A7 Würzburg Richtung Fulda zwischen Bad Brückenau Wildflecken und Bad Brückenau Volkers, ungesicherte Unfallstelle und Personen auf der Fahrbahn und noch eine Baustelle. Bitte Vorsicht, es gibt eine Umleitung mit U63. Und alle Farben war ja heute bei uns im Studio. Ihr könnt Videos und so weiter sehen bei uns auf unseren Social Media Kanälen. Einfach mal vorbeisurfen, denn er hat auch live aufgelegt bei uns im Aufzug, Aufzugsgig. Und das klang so.
1: Hallo, hallo?
2: Yes.
1: Hallo, wie geht's euch? Habt ihr Bock? Ich bin alle Farben und wir sind hier beim Radio Gong Aufzugskonzert. Viel Spaß bei den nächsten 15 Minuten.

Das war schon amtlich live heute Nachmittag und das Ganze bei uns im Aufzug. Alle Farben, Star-DJ im Interview natürlich und eben mit dem Aufzugsgeek. Schaut rein in unsere Social-Media-Kanäle, da findet ihr natürlich einiges dazu, seht ihr auch Videos und es war uns wieder mal ein Fest. Das Ganze hier auf Radio Gong, das Ganze bei der Late-Night-Show hier, with the MC für euch mit Bees and Honey und Show Me Love.

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Take That und Michael Patrick Kelly, der eigentlich mit jedem irgendwie coole Musik macht. Und das ist schön, dass er so viele Gäste immer hat. Feel My Love hier auf Radio Gong. Gerne liken bei uns in der Gong-Playlist. Diese Nummer habt ihr schon oft genug geliked. Die habt ihr so oft geliked, dass es der Sommerhit des Jahres wurde. Der offizielle 17 Mal schon dabei bei uns in den Radio Gong. Top 30 aktuell auf Platz

was für eine groovige Nummer. Pedro Santos und Should Have Known Better. Gerne liken bei uns. In der Gong-Playlist ist einfach richtig, richtig stark. Und ja, eure Likes sind da auf jeden Fall angebracht mit David Guetta und Alphaville und Forever Young.

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1: Ich bin Joshua Heise. Die USA bauen ihre Militärpräsenz auf Grönland aus. Vor der UN-Vollversammlung in New York hat Präsident Trump erklärt, die USA würden zwei sehr große Militärstützpunkte bauen. Anschließend unterzeichnete er mit Vertretern Dänemarks und Grönlands ein Sicherheitsabkommen. Trump hatte zuvor mehrmals damit gedroht, Grönland zu annektieren. Weniger als 24 Stunden nach dem tödlichen Unfall auf dem Münchner Oktoberfest ist der Freefall-Turm Hangover wieder in Betrieb. Der TÜV hat nach Angaben der Betreiberfamilie bei der technischen Überprüfung des Fahrgeschäfts keine Mängel festgestellt. Gestern Abend hatte die Gondel des Turms beim Herabfahren einen 52-jährigen Sicherheitsmann getroffen und tödlich verletzt. Wer mit Öl oder Pellets heizt, muss sich in diesem Jahr auf deutlich höhere Kosten einstellen. Nach Berechnungen von CO2 Online steigen die Heizkosten einer 70 Quadratmeter Wohnung bei Heizöl um 24% auf rund 1.275 Euro, bei Pellets um 17% auf etwa 870 Euro. Gaskunden könnten dagegen zunächst etwas günstiger davon kommen. Am Samstag entscheidet sich, wer als deutscher Bewerber ins Rennen um die Olympischen Spiele 2036, 40 oder 44 geht. Jetzt gibt es zumindest schon mal eine kleine Tendenz, berichtet

0: Schritt Moritz Einzel.
1: Die Prüfkommission des Deutschen Olympischen Sportbundes hat sich die drei Bewerbungen angeschaut und Punkte vergeben. München schneidet demnach am besten ab mit 87 von 100 Punkten. Knapp dahinter liegt aber die Bewerbung der Region Köln-Rhein-Ruhr mit 85 Zählern. Abgeschlagen dahinter das Konzept von Berlin mit knapp 75 Punkten. Das Votum der DOSB-Prüfer ist aber nicht bindend.
0: Und die Fußballerinnen des FC Bayern haben in ihrem ersten Champions-League-Spiel einen Sieg verpasst. 2:2 gegen Manchester City.
2: Und wir hatten noch Toto-Pokal. Hauptstadt schlägt Kickers 3:2 im Viertelfinale. Und Schweinfurt gewinnt in Buchbach beim Tabellenführer der Regionalliga Bayern. Und zwar nach Elfmeterschießen 7:4. Beide Vereine, Mannschaften stehen im Halbfinale. Gratulation.
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2: In der Nacht plus 3 bis minus 1 Grad. Es kann Reifglätte geben. Jetzt schon. Naja, wir haben so langsam Herbst, Freunde. Es breitet sich auch örtlich Nebel aus. Ansonsten ist es klar. Morgen dann viel Sonnenschein, ein paar harmlose Wolken. 18 bis 21 Grad. Die Höchstwerte. Donnerstag. Ja, recht windig, eine Mischung. Wolken, Sonne von der Rhön her, ziehen ein paar Schauer der Gewitter durch. Am Freitag scheint wieder die Sonne und das Wochenende sieht auch wieder ein bisschen wärmer aus.
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2: 22 Uhr gleich 4 Minuten. Hallo Autofahrer. Vorsicht, die A3 Frankfurt Richtung Würzburg zwischen Robben und Marktheim, Feldeffekt der LKW. Und die A7 Würzburg Richtung Fulda zwischen Bad Brückenau mit Flecken und Bad Brückenau. Vollgas Bauarbeiten ist gesperrt. Es gibt eine Umleitung über die U63 und Blitzanhänger. In Schweinfurt die Florian-Geier-Straße Richtung Stadion. Bitte nicht zu schnell.
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2: Ihr seid bei der Late Night Show. Ich bin
4: Andy Pool.
2: Und das ist Harry Styles, American Girls. Servus.

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1: Coole, coole Nummer. Ganz schön groovy. Sido ist er. 4 Wochen schon dabei bei uns in den Radiogong Top 30. Schon auf Nummer 1 gewesen. Und aktuell auf Platz 4, also ein absolut beliebter Song bei euch. Könnt ihr auf jeden Fall weiterhin liken, selbstverständlich in der Gong-Playlist natürlich. Also, ne? Daumen hoch da lassen, egal ob auf der Homepage oder in der App, einfach die Playlist ansteuern und die Songs einen Like da lassen, wenn ihr sie gut findet. Weniger gut finden die Leute in die Baustellen natürlich. Und der Bereich Veitshöchheimer Straße, da wird ja gearbeitet, Stutzmauer werden saniert und ab morgen Mittwoch wird die Abfahrt von Veitshöchheim kommend in die Veitshöchheimer Straße gesperrt und zwar bis einschließlich Freitag kann sie nicht genutzt werden. Hier wird die Fahrbahn wiederhergestellt. Also Verkehr Richtung Würzburger Innenstadt wird umgeleitet. Bis Ende Oktober soll es abgeschlossen werden. Das ist jetzt vor allem für Pendler auch morgen früh gedacht. Grundsätzlich, es wird auf jeden Fall dann auch in den Tagen darauf Probleme geben. Wir werden es sehen und wir halten euch selbstverständlich auf den Laufenden. Wenn ihr einschaltet, dann habt ihr alles direkt bei uns. Wir sagen euch, wo es denn da hakt. Haken tut es nicht bei Alex Warren. Er ist ja auch wieder in den Top 30 dabei. Insgesamt 26 Mal, war auch zweimal die Nummer 1 sogar. Diese Nummer hier, Fever Dream.

0: Wildfire. Gentleman und Michael Patrick Kelly, das komplette Interview übrigens, könnt ihr natürlich hören von Wildfire. Schaut einfach mal vorbei bei der Late Night Show. Ich hatte mit denen darüber gesprochen und hat Gentleman natürlich auch erzählt, worum es geht.
1: Also die Message von Wildfire ist, dass so eine kleine Geste ein großes Feuer entfachen kann. Ne? Dieses Wort Wildfire, spread love like a wildfire, dass es unglaublich ansteckend sein kann. So. Und diese positive Energie, und wenn wir Liebe geben, dann multipliziert sich das oft. Und das kann sich unglaublich verbreiten halt so. Und ich glaube, das ist eine ganz, ganz wichtige Message, so, die wir gerade in der heutigen Zeit auf jeden Fall auch brauchen.
0: In der Tat. Und die Message ist, bald ist Gentleman hier bei uns.
1: Liebe Leute, am 15.11. in der Posthalle in Würzburg spielen wir live Gentleman and the Evolution. Ich hoffe, wir sehen uns in diesem Sinne.
0: Tickettechnisch versorgt euch auf radiogong.com, und hier ist Ray mit Where is My Husband?

Topic und Becky G. Sorry, Papi hier auf Radio Gong. Auch wieder eingestiegen bei uns in unsere Top 30. Das passiert, wenn ihr Likes da lasst für Songs, dann haben die eine Chance, auch wenn sie nicht mehr dabei sind, wieder reinzukommen. Wir schauen mal auf die Straßen, ja, 7 Würzburg Richtung Fulda zwischen Bad Brückenau, Wildflecken und Bad Brückenau, Volkers Bauarbeiten ist gesperrt. Es gibt eine Umleitung über die U63, das bitte mit berücksichtigen und ansonsten der Blitzanhänger Schweinfurt-Florian-Geier-Straße Richtung Stadion, bitte nicht zu schnell mit Lady Gaga und Bruno Mars, Die with a Smile.

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Ihr glaubt, Taylor Swift ist groß. Michael Jackson. Also wer das miterlebt hat, live miterlebt hat, das war mehr als das. Billie Jean hier auf Radio Gong, Michael Jackson. Warum ich das sage? Weil wir jetzt Taylor Swift für euch haben. Ja, sie ist groß. Sie ist sicherlich eine der größten aktuell. Und hier ist The Fate of Ophelia für euch. Das Ganze auf Radio Gong.

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1: Ich bin Joshua Heise. Nach dem Fund von Drohnenteilen nahe dem Bundeswehrfliegerhorst im niedersächsischen Wunstorf sind laut Sicherheitskreisen auch Spuren von Sprengstoff entdeckt worden. Inwiefern diese der Drohne zuzuordnen sind, wird noch untersucht. David Riemer berichtet.
2: Ermittler gehen davon aus, dass die Drohne dort abgestürzt und in mehrere Teile zerbrochen ist. Woher sie stammt, ist bislang unklar. Nach Informationen aus Sicherheitskreisen handelt es sich nicht um eine handelsübliche Drohne, sondern um ein Flugobjekt mit eigenen Bauteilen. Geprüft wird deshalb auch ein möglicher Zusammenhang mit dem Drohnenvorfall am Flughafen Leipzig-Halle. Dort war Anfang August eine mit Sprengstoff präparierte Drohne gefunden worden.
1: Der Streit ist offiziell beigelegt. Am Rande der UN-Vollversammlung in New York haben Dänemark, Grönland und die USA ein Sicherheitsabkommen unterzeichnet. Außerdem kündigte US-Präsident Trump an, zwei große neue Militärstützpunkte auf der Arktisinsel zu bauen. Trump hatte lange damit gedroht, Grönland zu annektieren und dies mit nationalen Sicherheitsbedenken begründet. Im politischen Berlin war um 18 Uhr noch nicht Feierabend, denn dort sind Vertreter der schwarz-roten Koalition zu Gesprächen zum weiteren Reformkurs zusammengekommen. Hauptthemen sind nach ARD-Informationen Rente und Pflege. Zuvor hatte CDU-Chef Merz seinen Reformkurs nochmal verteidigt, musste aber in der Unionsfraktionssitzung auch ordentlich Kritik einstecken, hieß es. München hat Kiel und Köln-Rhein-Ruhr jetzt Warnemünde. Die NRW-Region hat im Falle einer Olympia-Ausrichtung den Ortsteil im Norden von Rostock als Standort für Segelevents auserkoren. Das hat der Deutsche Olympische Sportbund mitgeteilt. Am Samstag entscheidet der DOSB, mit welcher Stadt sich Deutschland für Olympia 2036, 40 oder 44 bewirbt. Im Rennen sind München, Berlin und Köln-Rhein-Ruhr.
3: Soweit die Nachrichten. 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
3: Nachts vielfach klar, örtlich bildet sich Nebel, Tiefstwerte plus 3 bis minus 1 Grad. Reifglätte möglich. Morgen viel Sonnenschein und ein paar harmlose Wolken und mild 18 bis 21 Grad. Donnerstag recht windig, eine Mischung Wolken, Sonne. Es kann auch einzelne Schauer und Gewitter geben. Freitag aber scheint wieder die Sonne. In Richtung Wochenende wird es auch etwas wärmer.
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3: 23 Uhr und 3 Minuten. Hallo Autofahrer, Vorsicht, die A3 Würzburg Richtung Nürnberg zwischen Geiselwind und Schlüsselfeld, defektes Fahrzeug und der A7 Würzburg Richtung Fulda zwischen Bad Brückenau Wildflecken und Bad Brückenau Volkers Bauarbeiten hier ist gesperrt. Es gibt eine Umleitung, die U63, Obacht. Und der Blitzanhänger in Schweinfurt, Florian-Greyer-Straße Richtung Stadion, bitte nicht zu schnell.

Polizei und Animal hier auf Radio Gong. An diesem Dienstagabend, wir haben jetzt Länderspielpause in Ligen 1 bis 3 in Sachen Fußball. Die Würzburger Kickers, die an Liga 3 spielen, hatten heute aber nochmal ein Spiel. In Aubstadt, Toto-Pokal-Viertelfinale. Wir wissen ja, wenn man das Ding holt, wie die Kickers auch im letzten Jahr, dann kann man in der ersten Runde im DFB-Pokal sein. Dann spielt man auch gegen den ersten FC Köln und nimmt richtig Kohle ein. Ja, wichtig. Die Kickers in der dritten Liga, teils mit Siegen, teils aber auch mit wirklichen Niederlagen, und sie tun sich aktuell ein bisschen schwer. Heute hat man auf viele Spieler erst einmal in der Startelf verzichtet, weil man gesagt hat, die brauchen alle eine Pause, wobei jetzt auch eh Länderspielpause ist. Und es war zunächst okay, geführt, Ausgleich, geführt und dann Ausgleich und dann der Siegtreffer von Aubstadt. Aubstadt gegen die Kickers 3-2, also durchaus eine Überraschung. Schweinfurt 05 hat auch gespielt in Buchbach, da haben sie am Wochenende ja verloren. Diesmal 3-0 geführt, dann aber ganz zum Schluss noch das 3-3 kassiert. Aber dann geht es ja direkt im Toto-Pokal ins Elfmeterschießen. Das haben sie dann für sich entschieden.

Können deutlich und so ist es dann 7:4 nach Elfmeterschießen dann am Ende ausgegangen. Also Hauptstadt und Schweinfurt beide im Toto-Pokal-Halbfinale. Gratulation hier an dieser Stelle natürlich. Es geht auch weiter für die beiden Teams, die spielen dann auch am Wochenende wieder. Hauptstadt dann gegen Unterhaching. Hauptstadt dann in Augsburg, so ist richtig. Also das auf jeden Fall, ne? Ja, unter anderem wichtiges Spiel. Und wir halten euch da selbstverständlich auf dem Laufenden, was sich denn da tut in den Ligen. Wie gesagt, Liga 1, 2 und 3, da gibt es ja Länderspielpause. Da werden wir sehen, was Jürgen Klopp mit der deutschen Nationalmannschaft auf die Platte bringt. Das Ganze gegen Holland und so weiter. Also das wird wirklich auf jeden Fall interessant. Spielfrei hat übrigens Schweinfurt an diesem Wochenende, aber Hauptstadt, wie gesagt, am Ball am Samstag in Augsburg. Was sich sonst so tut, ja, wir halten euch natürlich auf dem Laufenden. Hier ist Raven Lenné mit Rex Orange County und Love Me Not.

Loi und David Puentes, auch zwei Künstler, mit denen wir schon mehrfach gefeiert haben. Zu Recht. Golden Summer, es war ein goldener Sommer, kann man wohl sagen auch. Nicht nur musikalisch. Was da los war in diesem Jahr, das war verrückt. Viele Highlights findet ihr auch als Fotos bei uns auf der Homepage, auf radiogong.com oder auch in unsere Insta-Kanäle oder beziehungsweise Socials. Schaut einfach rein. Es ist wirklich eine Menge los gewesen. So, wir schauen mal kurz auf die Straßen, die A3 Würzburg Richtung Nürnberg zwischen Geiselwind und Schlüsselfeld, defektes Fahrzeug, Vorsicht hier. Und eben die Baustelle mit Sperrung auf der A7 Würzburg Richtung Fulda zwischen Bad Brückenau, Wildflecken und Bad Brückenau, Volkers. Die Umleitung ist die U63. Das bitte mit berücksichtigen. Allen unterwegs gute Fahrt mit Martin Garrix und Ed Sheeran und Repeat It.

Flow und Leak It hier auf Radio Gong. Das Ganze für euch an diesem Dienstagabend. Ich habe es ja vorhin schon gesagt, Mensch, was war das für ein wunderbarer Sommer, ein goldener Sommer, was Musik angeht vor allem. Was bei uns geboten wurde in der Region, das war schon außerordentlich. Und unter anderem hatten wir ja Fastboy, Residenzplatz in Würzburg. Wer dabei war, war begeistert. Wer sie nochmal sehen will, boah, sie sind nochmal auf Tour auf jeden Fall. Jetzt im Oktober geht bald los. München, Frankfurt ab dem 8. Oktober, Stuttgart. Also vieles, was so relativ in der Nähe ist. Dann noch ein bisschen Köln, Hamburg, Berlin und so weiter. 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Oktober. Kann man auf jeden Fall dabei sein. Ja, die Jungs, die es geschafft haben, hier aus unserer Region, Karlstadt, aber auch Goxheim und so weiter, also diese ganze Ecke, da sind die ja unterwegs, familiär, in die weite Welt hinaus, da Musik zu machen. Und hier sind Fastboy, deswegen erzähle ich das ja alles mit Beautiful Life.

SK Music Inside My Soul. Na, wo residiert diese Nummer, die schon viermal dabei war bei uns in den Top 30? Auf Platz 5, die höchste Platzierung bisher. Sehr gut von 10 auf 5 hoch. Am Sonntag war das. Gerne weiterhin liken bei uns in der Gong. Playlist, und das ist Teddy Swims für euch und Lose Control.

Topic und Carte Blanche und Lucky Ones hier auf Radio Gong. Das war's von meiner Seite. Andy Pool sagt Ciao, Servus, wünsche euch noch einen schönen schöne Nacht, würde ich mal sagen. Schönen Mittwoch. Wir hören uns morgen Abend ab 20 Uhr wieder. Bis dahin. Lasst es euch gut gehen.

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1: Ich bin Joshua Heise. Vor der nahenden Grippesaison ruft das Robert-Koch-Institut Eltern dazu auf, Kinder mit Vorerkrankungen impfen zu lassen. Dies sei bei maximal 10% der Fall, heißt es. Grund: Die Grippe werde nicht als Bedrohung wahrgenommen. Die RKI-Empfehlung richtet sich an Kinder mit chronischen Erkrankungen der Atemwege oder des Herzkreislaufs, Diabetes oder Adipositas. Im mecklenburgischen Leitzen ist ein DHL-Paketzentrum wegen Gefahrstoffverdachts evakuiert worden. Nach Polizeiangaben hatte sich zuvor eine Paketzustellerin mit Vergiftungssymptomen bei der Behörde gemeldet. Sie soll am Freitag mit einer Flüssigkeit in Kontakt gekommen sein, möglicherweise Quecksilber. Bereits am Wochenende war in der Region Quecksilber in einer Blumenlieferung entdeckt worden. Zwei Frauen mussten behandelt werden. In Sri Lanka sind 15 Personen wegen der Osteranschläge von 2019 zu Haftstrafen zwischen 200 und 260 Jahren verurteilt worden. Das Gericht in Colombo sah sie schuldig, an den Anschlägen auf 3 Kirchen und 3 Luxushotels beteiligt gewesen zu sein. Damals wurden 279 Menschen getötet und rund 500 verletzt. 9 Mitangeklagte wurden freigesprochen. Weil US-Präsident Trump sie aus dem Weißen Haus verbannt hat, wollen die US-Medien CNN, MS Now und Politico ihren Zutritt erklagen. Doch würde sich Trump überhaupt an ein entsprechendes Gerichtsurteil halten? Wahrscheinlich, sagte er am Rande der UN-Generalversammlung in New York. Wegen der Verbannung hat auch der deutsche Auslandssender Deutsche Welle aus Protest die Berichterstattung des Präsidenten eingeschränkt.
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2: In der Nacht meist klar, örtlich bildet sich Nebel, die Tiefstwerte um +3 bis -1 Grad. Vorsicht, es kann hier und da Reifglätte geben. Tagsüber gibt's viel Sonnenschein, nur ein paar harmlose Wolken bei 18 bis 21 Grad.
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1: Ich bin Joshua Heise. Bundeskanzler Merz hat eine Debatte um das System der Krankenversicherung ausgelöst.

0: gelöst. Er sprach nämlich bei Unterschieden zwischen privater und gesetzlicher Versicherung von einem Gerechtigkeitsproblem. Die Systemdebatte wurde gestern aber direkt wieder abgeräumt, etwa von Unionsfraktionschef Frei.
1: Aber das, was gemeinhin interpretiert worden ist, dass das System aus gesetzlicher Krankenversicherung und privater Krankenversicherung in Frage stünde, das kann ich nun absolut nicht sagen. Das ist auch nicht gemeint gewesen vom Bundeskanzler. Und das wäre auch nicht unsere Politik in dieser Frage.
0: Frei verwies darauf, dass die Koalition unter anderem dafür sorgen will, dass Kassenpatienten schneller Facharzttermine bekommen. Die USA bauen ihre Militärpräsenz auf Grönland aus. Vor der UN-Vollversammlung in New York hat Präsident Trump erklärt, die USA würden 2 sehr große Militärstützpunkte bauen. Anschließend unterzeichnete er mit Vertretern Dänemarks und Grönlands ein Sicherheitsabkommen. Trump hatte zuvor mehrmals damit gedroht, Grönland zu annektieren. 2 russische Oligarchen sind von der Sanktionsliste der EU gestrichen worden. Die Mitgliedstaaten haben sich auf einen Kompromiss geeinigt, wonach im Gegenzug die Strafmaßnahmen gegen rund 3000 russische Personen und Organisationen um 3 Jahre verlängert werden. Vor allem Frankreich hatte auf die Streichung der 2 Milliardäre gepocht, damit französische Staatsbürger, die in Aserbaidschan festsitzen, freigelassen werden. Die Fußballerinnen des FC Bayern haben zum Champions-League-Auftakt einen Sieg verpasst. Gegen Manchester City spielten die Münchnerinnen im ersten Spiel der Ligaphase eine 2:0-Führung, am Ende 2:2 unentschieden.
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3: In der Nacht meist klar, örtlich bildet sich Nebel, die Tiefstwerte um +3 bis -1 Grad. Vorsicht, es kann hier und da Reifglätte geben. Tagsüber gibt's viel Sonnenschein, nur ein paar harmlose Wolken bei 18 bis 21 Grad.
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